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1: Ich bin Tine Klimach. Mit einem Streit um die geplante Pflegereform starten Union und SPD in die neue Woche. Eigentlich wollte Gesundheitsminister Lindemann seine Pläne am Mittwoch vom Kabinett verabschieden lassen. Die SPD droht aber mit einer Blockade von seinen Sparplänen. Lindemann selbst wollte den Streit nicht zu hoch hängen. Man habe sich bei der letzten Reform für die Krankenversicherung auch erst 2 Stunden vor der Kabinettsbefassung geeinigt, sagte er in der ARD. Die Schweizer wollen sich nicht stärker abschotten. Eine Initiative zu strikterer Neutralität ist bei einer Volksabstimmung gescheitert. Die Abstimmung war brisant, denn es ging um eine Zusammenarbeit der Schweiz mit Nachbarländern und auch um Russland-Sanktionen.
2: Die große Mehrheit der Wählerinnen und Wähler wollte keine weitere Abschottung der Schweiz. Mit der von rechts forcierten Abstimmung sollte eine striktere Auslegung der Neutralität in die Verfassung geschrieben werden. Sanktionen gegen Länder, die Kriege starten, wären dann nicht mehr möglich gewesen. Dagegen aber Geschäfte mit Kriegsparteien. Gegner hatten darauf gepocht, dass die Schweiz einen moralischen Kompass behält und Täter nicht genauso wie Opfer behandelt. Aus Genf, Christiane Ölrich.
1: Die Verbraucherzentralen fordern ein einheitliches, einfaches Fahrpreismodell im gesamten öffentlichen Personennahverkehr. Die Chefin des Bundesverbands Ramona Popp sagte der dpa, wer in Deutschland Bus und Bahn nutzt, braucht ein Tarifsystem, das überall gleich funktioniert. Der Verband schlägt ein Preismodell vor, das sich allein an der genutzten Zeit im ÖPNV orientiert. Konkret sollte es nur noch 5 Ticketarten geben. Zum Sport. In der Nations League hat die deutsche Fußballnationalmannschaft am Abend in Augsburg gegen Griechenland mit 0:1 verloren. Für die Gäste war es der erste Sieg überhaupt gegen Deutschland. Nach dem Spiel meinte Trainer Jürgen Klopp:
3: Was den Kader angeht, bin ausschließlich ich verantwortlich. Also ist ja auch absolut. Ich nehme das voll auf meine Kappe, ist keine Frage. Aber ansonsten ist nichts passiert. Aber wir haben ein Spiel verloren und das sollten wir eben nicht zur Gewohnheit werden lassen. Das ist nicht das Erste, das ich verloren habe. Es wäre extrem lässig, wenn es das Letzte gewesen wäre. Da bin ich mir aber auch nicht so sicher. Es geht immer darum, dass man aus Spielen das Richtige mitnimmt.
1: Nächster deutscher Gegner ist Serbien am kommenden Donnerstag in München.
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1: Das Wetter, die aktuelle Vorhersage des Deutschen Wetterdienstes. Heute im Norden und Westen viele Wolken, an der Nordsee Regen. Sonst wird es vielerorts freundlich, im Südwesten auch lange Zeit sonnig und trocken. Mit Temperaturen von 23 bis 29 Grad, im Südwesten bis 31 Grad, an der Küste kühler. Am Dienstag ähnlich, im Norden und Nordwesten wolkig, aber meist trocken. Sonst kommt nach dem Nebel die Sonne, bei Temperaturen von bis zu 30 Grad in der Spitze.
0: Das waren die Nachrichten.

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1: Ich bin Tine Klimach. Union und SPD gehen mit einem handfesten Streit um die geplante Pflegereform in die neue Woche. Die SPD droht mit einer Blockade der Reformpläne, will grundsätzliche Änderungen. Gesundheitsminister Lindemann erteilte dem im ARD-Bericht aus Berlin aber eine Absage.
2: Die SPD fordert einen Beitrag der Privatversicherten zur Pflegereform und einen Pflegedeckel. Den hält Gesundheitsminister Lindemann für zu kurz gesprungen. Er spare wenige 100 Euro bei inzwischen 3.000 bis 4.000 Euro Eigenanteil. Ein Deckel der reinen Pflegekosten löse das strukturelle Problem der Pflege nicht, so Lindemann. Auch einen finanziellen Beitrag der Privatversicherten sehen Unionsvertreter skeptisch. Immerhin, Lindemann gibt sich noch optimistisch. Auch über andere Reformen habe man sich ja schon mal kurz vor knapp geeinigt. Eigentlich soll die Pflegereform am Mittwoch ins Kabinett. Aus Berlin, Ronny Tochau.
1: Nachdem auch die Berliner SPD eine Dreierkoalition mit Linken und Grünen erwägt, stehen in den nächsten Tagen die ersten Sondierungsgespräche an. Zunächst will die Linke getrennt mit Grünen und SPD sprechen. Termine wurden noch nicht genannt. Die Berliner Linke hatte als Siegerin der Berlin-Wahl beschlossen, Grüne und SPD zu Sondierungsgesprächen einzuladen. Das Münchner Oktoberfest ist in der ersten Woche mit mehr Menschen gestartet als im Vorjahr. Rund 3,8 Millionen Menschen waren in der ersten Woche auf der Theresienwiese, gut 300.000 mehr als im Vorjahr. Die Festleitung spricht in ihrer Halbzeitbilanz von einer entspannten und friedlichen ersten Woche.
3: Vor allem unter der Woche zieht es deutlich mehr Menschen auf die Wiesen. Da liegt die Besucherzahl mehr als 18% über dem Vorjahr. Am Wochenende waren es dagegen etwas weniger Gäste. Eine entsprechende Kampagne sollte die Massen besser verteilen. Polizei und Sanitäter hatten trotzdem mehr zu tun. Die Polizei registrierte rund 470 Straftaten und Ordnungswidrigkeiten. Überschattet wurde die erste Festwoche von einem tödlichen Unfall. Ein Mitarbeiter eines Fahrgeschäfts wurde von einer Gondel getroffen. Aus München, Fabian Schaffer.
1: Zum Sport. Es ist das zweite Spiel, aber die erste Niederlage für Jürgen Klopp als Bundestrainer. Die deutsche Fußballnationalelf hat zum ersten Mal gegen Griechenland mit 0:1 verloren. Damit liegt Deutschland in der Nations League aktuell auf Platz 3 in der Gruppe 2. Am Donnerstag gibt es die nächste Chance zu punkten. Da geht's für Deutschland gegen Serbien.
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1: Das Wetter, die aktuelle Vorhersage des Deutschen Wetterdienstes. Heute im Norden und Westen viele Wolken, an der Nordsee Regen. Sonst wird es vielerorts freundlich, im Südwesten auch lange Zeit sonnig und trocken. Mit Temperaturen von 23 bis 29 Grad, im Südwesten bis 31 Grad, an der Küste kühler. Am Dienstag ähnlich, im Norden und Nordwesten wolkig, aber meist trocken. Sonst kommt nach dem Nebel die Sonne, bei Temperaturen von bis zu 30 Grad in der Spitze.
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1: Ich bin Tine Klimach. Der Reformstreit der Koalition beim Thema Pflege spitzt sich zu. Die SPD hat angekündigt, die Pflegereform aus dem CDU-geführten Gesundheitsministerium zu blockieren, wenn sie nicht überarbeitet wird. Medienberichte über ein Krisentreffen von Union und SPD heute Abend wurden noch nicht bestätigt.
2: In der Regierung spricht man weniger von einem Krisentreffen, sondern von internen Verhandlungen auf Arbeitsebene. Und Gesundheitsminister Linnemann gab sich am Abend in der ARD optimistisch. Schon früher habe man sich in der Regierung teilweise erst 2 Stunden vor dem Einbringen einer Reform ins Kabinett darauf geeinigt. Der Streit sei also gerade nichts Ungewöhnliches. Allerdings sind Kompromisse kaum abzusehen. Die SPD will konkrete Änderungen jetzt. Die Union lehnt die ab. Die SPD will als erstes sofort strukturelle Reformen, die Union dafür erst Ende Oktober eine Kommission einsetzen, die dann wohl Monate für Ergebnisse bräuchte. Aus Berlin, Ronny Torau.
1: In Südwestengland wurden am Wochenende in der Nähe einer Militärbasis 5 Männer festgenommen. Gegen sie wird nun, nach Angaben der britischen Polizei, wegen der Vorbereitung einer terroristischen Tat ermittelt. Die Festnahmen erfolgten, nachdem der Polizei 3 verdächtige Fahrzeuge aufgefallen waren. Sie seien in Richtung Luftwaffenstützpunkt Fairford unterwegs gewesen. Er wird auch von den USA genutzt. Laut US-Präsident Trump wollten die Männer großen Schaden anrichten. Weiteres ist nicht bekannt. Was tun bei kaputter Ware? Händler müssen jetzt in der EU sichtbarer über Kundenrechte informieren. Ab jetzt müssen dafür in der ganzen EU 2 einheitliche Labels verwendet werden.
3: Das eine ist das sogenannte Gewährleistungslabel. Das wird nicht an dem Gegenstand angebracht, den man kauft, sondern es wird überall an der Wand oder neben der Kasse zu sehen sein, mit einer Menge Text. Der klärt unter anderem darüber auf, dass es in der EU eine Gewährleistung von mindestens 2 Jahren gibt. Außerdem gibt es künftig ein sogenanntes Garant-Label. Das sieht man, wenn der Händler ohne zusätzliche Kosten mehr als 2 Jahre Garantie gibt. Aus Brüssel, Dieter Ebeling.
1: Zum Sport. Im ersten Heimspiel mit dem neuen Bundestrainer Jürgen Klopp hat die deutsche Fußballnationalmannschaft eine überraschende Niederlage gegen Griechenland kassiert. Nach dem 0:1 in Augsburg fielen die Deutschen auf den 3. Tabellenplatz in der Nations League Gruppe 2 zurück. Nächster deutscher Gegner ist Serbien am kommenden Donnerstag in München.
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1: Das Wetter, die aktuelle Vorhersage des Deutschen Wetterdienstes. Heute im Norden und Westen viele Wolken, an der Nordsee Regen. Sonst wird es vielerorts freundlich, im Südwesten auch lange Zeit sonnig und trocken. Mit Temperaturen von 23 bis 29 Grad, im Südwesten bis 31 Grad, an der Küste kühler. Am Dienstag ähnlich, im Norden und Nordwesten wolkig, aber meist trocken. Sonst kommt nach dem Nebel die Sonne, bei Temperaturen von bis zu 30 Grad in der Spitze.
0: Das waren die Nachrichten.

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1: Ich bin Tine Klimach. Mit einem Streit um die geplante Pflegereform starten Union und SPD in die neue Woche. Eigentlich wollte Gesundheitsminister Lindemann seine Pläne am Mittwoch vom Kabinett verabschieden lassen. Die SPD droht aber mit einer Blockade von seinen Sparplänen. Lindemann selbst wollte den Streit nicht zu hoch hängen. Man habe sich bei der letzten Reform für die Krankenversicherung auch erst 2 Stunden vor der Kabinettsbefassung geeinigt, sagte er in der ARD. Die Schweizer wollen sich nicht stärker abschotten. Eine Initiative zu strikterer Neutralität ist bei einer Volksabstimmung gescheitert. Die Abstimmung war brisant, denn es ging um eine Zusammenarbeit der Schweiz mit Nachbarländern und auch um Russland-Sanktionen.
2: Die große Mehrheit der Wählerinnen und Wähler wollte keine weitere Abschottung der Schweiz. Mit der von rechts forcierten Abstimmung sollte eine striktere Auslegung der Neutralität in die Verfassung geschrieben werden. Sanktionen gegen Länder, die Kriege starten, wären dann nicht mehr möglich gewesen. Dagegen aber Geschäfte mit Kriegsparteien. Gegner hatten darauf gepocht, dass die Schweiz einen moralischen Kompass behält und Täter nicht genauso wie Opfer behandelt. Aus Genf, Christiane Ölrich.
1: Die Verbraucherzentralen fordern ein einheitliches, einfaches Fahrpreismodell im gesamten öffentlichen Personennahverkehr. Die Chefin des Bundesverbands Ramona Popp sagte der dpa, wer in Deutschland Bus und Bahn nutzt, braucht ein Tarifsystem, das überall gleich funktioniert. Der Verband schlägt ein Preismodell vor, das sich allein an der genutzten Zeit im ÖPNV orientiert. Konkret sollte es nur noch 5 Ticketarten geben. Zum Sport. In der Nations League hat die deutsche Fußballnationalmannschaft am Abend in Augsburg gegen Griechenland mit 0:1 verloren. Für die Gäste war es der erste Sieg überhaupt gegen Deutschland. Nach dem Spiel meinte Trainer Jürgen Klopp:
3: Was den Kader angeht, bin ausschließlich ich verantwortlich. Ist ja auch absolut. Ich nehme das voll auf meine Kappe, ist keine Frage. Aber ansonsten ist nichts passiert. Aber wir haben ein Spiel verloren und das sollten wir eben nicht zur Gewohnheit werden lassen. Das ist nicht das Erste, das ich verloren habe. Es wäre extrem lässig, wenn es das Letzte gewesen wäre. Da bin ich mir aber auch nicht so sicher. Es geht immer darum, dass man aus Spielen das Richtige mitnimmt.
1: Nächster deutscher Gegner ist Serbien am kommenden Donnerstag in München.
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1: Das Wetter, die aktuelle Vorhersage des Deutschen Wetterdienstes. Heute im Norden und Westen viele Wolken, an der Nordsee Regen. Sonst wird es vielerorts freundlich, im Südwesten auch lange Zeit sonnig und trocken. Mit Temperaturen von 23 bis 29 Grad, im Südwesten bis 31 Grad. An der Küste kühler. Am Dienstag ähnlich, im Norden und Nordwesten wolkig, aber meist trocken. Sonst kommt nach dem Nebel die Sonne, bei Temperaturen von bis zu 30 Grad in der Spitze.
0: Das waren die Nachrichten.

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1: Ich bin David Büchner. Die Koalition streitet seit den jüngsten Landtagswahlen wieder heftig über den weiteren Reformkurs, besonders beim Thema Pflege und Gesundheit. Die SPD hat angekündigt, die geplante Pflegereform aus dem CDU-geführten Gesundheitsministerium zu blockieren, wenn sie nicht überarbeitet werde.
2: Gesundheitsminister Linnemann gab sich am Abend in der ARD optimistisch. Schon früher habe man sich in der Regierung teilweise erst 2 Stunden vor dem Einbringen einer Reform ins Kabinett darauf geeinigt. Der Streit sei also gerade nichts Ungewöhnliches. Allerdings sind Kompromisse kaum abzusehen. Die SPD will konkrete Änderungen jetzt. Die Union lehnt die ab. Die SPD will als erstes sofort strukturelle Reformen. Die Union dafür erst Ende Oktober eine Kommission einsetzen, die dann wohl Monate für Ergebnisse bräuchte. Aus Berlin, Ronny Torau.
1: Im Süden Englands laufen Ermittlungen gegen 5 Männer. Sie wurden festgenommen, weil sie einen Anschlag auf einen US-Militärstützpunkt vorbereitet haben sollen. Der Polizei waren zuvor 3 verdächtige Fahrzeuge gemeldet worden, die in Richtung des Luftwaffenstützpunkts unterwegs waren. Nach Angaben von US-Präsident Donald Trump wollten die Männer großen Schaden anrichten. 2024 hatten sich der Irak und die USA darauf geeinigt, das US-Militär ist jetzt vollständig aus dem Irak abgezogen. Alle Kampftruppen und Kräfte zur logistischen Unterstützung hätten das Land verlassen, sagte ein irakischer Regierungsvertreter. In den vergangenen Jahren waren dort noch rund 2500 US-Soldaten stationiert. Und zum Sport. Das erste Heimspiel von Bundestrainer Jürgen Klopp ist daneben gegangen. Die deutsche Fußballnationalmannschaft hat am Abend in der Nations League gegen Griechenland überraschend mit 0:1 verloren.
3: Im zweiten Spiel unter Jürgen Klopp schon der erste Rückschlag. Das deutsche Team mit 5 Änderungen in der Startelf, unter anderem feiert der Hoffenheimer Conte sein Debüt. Doch es ist nicht viel zu sehen von der Offensive. Wenig kreative Ideen gegen die stabile Defensive der Griechen. Die werden nach vorne immer wieder gefährlich und gehen nach 74 Minuten in Führung, dank einer schlampigen deutschen Abwehr. Großer Jubel bei den lautstarken Griechenland-Fans. Jürgen Klopp hat noch einiges zu tun. Thomas Bremser, Nachrichtenredaktion.
1: Für Griechenland war es der erste Sieg überhaupt gegen Deutschland.
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4: Wir schauen auf die aktuellen Temperaturen und die liegen im Moment bei 14 Grad in Jehove, 15 Grad haben wir in Markatsmoor und 16 Grad in Ostdeel. Dazu ist der Himmel über Ostfriesland heute meistens ziemlich bewölkt. Hier und da könnten auch mal ein paar Regentropfen runterkommen, aber die Temperaturen, die sind nochmal richtig klasse. Bis 22 Grad kriegen wir heute nochmal. Morgen starten wir dann auch mit dichter Bewölkung und ab und zu mal mit Regen in den Tag. Später gibt es dann aber auch mal wieder Auflockerungen in der Wolkendecke und es wird sogar noch ein bisschen freundlicher mit Top-Temperaturen um 25 Grad morgen.
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4: Gute Nachrichten kommen von den Straßen. Wir haben nichts zu melden. Freie Fahrt. Sehen Sie auf Ihrem Weg aber irgendwo eine Verkehrsbehinderung, klingeln Sie eben durch. Bitte 04921 586 111. Das ist die Radio Ostfriesland Hotline. 04921 586 111. Ich wünsche eine gute Fahrt.
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4: Und dann schippern wir in den neuen Tag hinein. Gleich mit Albert Hammond. Everything I Want to Do. Davor noch ein toller Klassiker von Harpo. Den haben wir mit Movistar und wir starten in die Stunde mit Love and Spoonful und Daydream. Ich bin Captain Frieling. Moin mit Anne.
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Albert Hammond bei Radio Friesland. Everything I Want to Do. Und damit schippern wir in den Montag hinein und damit auch in eine neue Woche. Ich wünsche Ihnen einen wunderschönen guten Morgen. Ein richtig tolles Wochenende liegt hier hinter uns, zumindest wettertechnisch. War es ja richtig schön. Da war von Herbst nicht viel zu sehen. Im Gegenteil, ich habe auch ganz viele Cabrios gesehen, die mir entgegengekommen sind gestern, als ich unterwegs war. Da konnte man nochmal mit offenem Dach fahren und einen schönen Spaziergang machen. Konnte man auch und das tolle Wetter genießen. Heute ist es ein bisschen bewölkt, aber wir haben es ja gerade im Wetterbericht gehört. Aber heute soll es dann auch überwiegend trocken bleiben. Nur ganz selten soll es noch mal regnen heute. Also das sind doch dann noch ganz gute Aussichten für den Start in den neuen Tag. Und vor allen Dingen die Temperaturen mit 22 Grad werden ja auch noch mal richtig klasse. Kommen Sie gut raus aus den Federn und gut rein in den neuen Tag. Jetzt mit Simon und Garfunkel und Mrs. Robinson. Hier ist Radio aus Friesland. 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Moin miteinander. Schönen guten Morgen.

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Linda Fields und die Funky Boys bei Radio aus Friesland. Shame, shame, shame. 6.24 Uhr haben wir es mittlerweile. 6 Minuten vor 6:30. In Ostfriesland gab es hier und da gestern nochmal einen kleinen Nachschlag der Kommunalwahl. So wurde im Landkreis Aurich eine Stichwahl durchgeführt für den Posten des neuen Landrates. Und auch in einigen Kommunen wurden die Bürgermeisterposten neu vergeben. Und was am Ende bei den Stichwahlen rausgekommen ist, das hören wir gleich von Vollrad in den Nachrichten um 6:30. Vorher noch Musik von Queen. Die hören wir mit I Want to Break Free. Und das sind vorher noch die Young Rascals und Good Love in Radio aus Friesland.

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3: Halb sieben haben wir es jetzt, 6.30 Uhr.
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4: Mit Vollrad Janssen, guten Morgen. Stichwahlen in Ostfriesland. Neue Bürgermeister und neuer Landrat gewählt. Zwei Wochen nach der Kommunalwahl steht im Kreis Aurich der neue Landrat fest. Bei der gestrigen Stichwahl konnte sich Olaf Wildfang mit 62% der Stimmen durchsetzen. Außerdem gab es in 5 Gemeinden in Ostfriesland Stichwahlen um das Amt des Bürgermeisters. Chef im Rathaus der Gemeinde Krummhörn wird Jan Hillebrand. In der Samtgemeinde Holdrehm sitzt für die nächsten 8 Jahre Kim Fabian Inken auf dem Chefsessel. In Jemgum konnte Malte Blümel und in West-Oberledingen Michael Ulrichs die meisten Wähler überzeugen. Neue Bürgermeisterin von Oblengen wird Katja Baumann. Weitere Meldungen aus Ostfriesland im Überblick. Tödlicher Unfall in Aurich. Bei einem Zusammenstoß zweier Motorräder in Aurich ist eine 20-Jährige gestorben. Laut Polizei wollte sie auf der Leerer Landstraße ein Auto überholen und übersah dabei offenbar das entgegenkommende Motorrad einer 32-Jährigen. Die beiden Motorräder krachten ineinander. Die 20-Jährige starb noch am Unfallort. Die andere Fahrerin wurde schwer verletzt und mit einem Rettungshubschrauber in ein Krankenhaus geflogen. Die 18 Jahre alte Fahrerin des überholten Autos erlitt einen Schock. Betrunkener greift Kinder an. Ein Mann hat in Emden zwei Mädchen bedroht und von ihren Fahrrädern gestoßen. Zu dem Vorfall kam es laut Polizei auf dem Parkplatz eines Einkaufszentrums in der Ubierstraße. Die 8 und 11 Jahre alten Kinder rannten in einen Supermarkt und holten Hilfe. Die alarmierte Polizei nahm den Mann in Gewahrsam. Er hatte 2,7 Promille. Gegen den 47-Jährigen wurden mehrere Strafverfahren eingeleitet. Neues aus Ostfriesland, da fahren Sie immer zuerst bei uns.
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3: Die aktuellen Temperaturen sind heute Morgen schon zweistellig. Wir haben in Stapelmoor zum Beispiel 14 Grad, in Wiesmoor 15 und in Rechtsaubing 16 Grad. Dazu ist der Himmel über Ostfriesland heute meistens bewölkt. Hier und da könnte auch noch mal ein Regentropfen runterkommen, aber die Temperaturen bleiben weiterhin angenehm, bis 22 Grad sind drin. Morgen starten wir dann auch noch mal mit dichter Bewölkung in den Tag. Hin und wieder auch mal wieder Regen, aber es gibt auch noch Auflockerungen in der Wolkendecke. Und die Temperaturen steigen noch weiter nach oben, bis 25 Grad sind morgen sogar noch drin.
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3: Da gibt es nichts zu melden. Auf Ostfrieslandstraßen haben Sie freie Fahrt. Sehen Sie irgendwo eine Behinderung, sagen Sie eben Bescheid. Klingeln Sie durch unter 04921 586 111. Das ist die Radio Ostfriesland Hotline. 04921 586 111. Ich wünsche eine gute Fahrt.

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Die Carpenters sind das bei Radio Ostfriesland, Mr. Postman. Und falls Sie heute Morgen um 7 Uhr los müssen, haben Sie noch eine Viertelstunde Zeit. 6.45 Uhr haben wir es ganz genau. Gleich gibt es den guten Gedanken zum Start in den Tag bei Radio Ostfriesland. Direkt nach Tina Turner, die hören wir mit What's Love Got To Do With It. Und vorher noch die Gruppe Cloud und Substitute.

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0: What's Love Got to Do With It mit Tina Turner. Und damit haben wir es jetzt 7:09, 6:51 Uhr.
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2: Ich bin Talke von Blumenröder aus Aurich. Ich finde, das Leben beinhaltet durchaus Wunder. Wenn zum Beispiel in der eigenen Familie oder bei Freunden ein Kind geboren wird, ein neuer Mensch ist in dieser Welt und plötzlich merkt man, ja, das Leben ist ein Wunder. Weil wir erleben, wie so ein kleines Baby heranwächst, plötzlich alles auf den Kopf stellt und wir eben auch merken, wir haben nicht alles selbst in der Hand. Das Leben bleibt ein Geschenk, das eines Neugeborenen, aber auch unseres. Das ist nicht nur am Anfang des Lebens so, sondern jeden Tag. Die Bibel, die erzählt von einem Gott, der immer wieder Neues anfangen lässt und Menschen in ihren Neuanfängen begleitet. Und ich finde, die Jahreszeit, der Herbst, der kann uns auch daran erinnern. Die Natur lässt etwas los, Blätter fallen auf den Boden, etwas geht zu Ende und trotzdem ist das kein endgültiges Ende, denn im Verborgenen wird schon neues Leben vorbereitet. Manches darf also gehen, damit etwas Neues wachsen kann. Manches darf uns überraschen, wenn wir es neu in unser Leben hereintreten lassen. Und Gott möge uns in all diesen Neuanfängen begleiten, denn er ist ein Gott des Lebens. Und bei ihm ist immer wieder Platz für einen neuen Anfang und vielleicht auch für etwas Wunderbares.
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2: Ich bin David Büchner. Die geplante Pflegereform sorgt weiter für Streit in der Regierungskoalition. Bundesgesundheitsminister Carsten Linnemann hält die SPD-Forderung nach einem Pflegedeckel für keine gute Idee. Er rechnete in der ARD vor, dass die Einsparungen nur bei rund 300 Euro pro Person lägen. Er kritisierte außerdem, dass die Debatte öffentlich ausgetragen wird. Die SPD hatte angekündigt, die geplante Pflegereform zu blockieren, wenn sie nicht überarbeitet wird. In England sind bei Protesten gegen das Verbot der Gruppe Palestine Action mehr als 50 Menschen festgenommen worden. Einige hätten Materialien zur Unterstützung der Gruppe gezeigt, die in Großbritannien als terroristische Organisation eingestuft ist, teilte die Polizei mit. Amnesty International kritisierte die Festnahmen. Sie seien ein beschämender Angriff auf die Meinungsfreiheit, hieß es. Die deutsche Gründerbranche bringt trotz Konjunkturschwäche immer mehr Milliarden-Startups hervor, auch dank des Booms um künstliche Intelligenz. Mit rund 8 Milliarden Euro sei bis Ende September schon mehr Risikokapital in Startups geflossen als im gesamten Vorjahr, zeigt der deutsche Startup-Monitor.
3: Bis Ende September sind 10 neue Startups mit einer Firmenbewertung von mindestens 1 Milliarde Euro entstanden, so der Bericht. Das seien so viele neue Milliarden-Startups, sogenannte Unicorns, wie seit 2021 nicht. Mit nun insgesamt fast 40 Unicorns in Deutschland gäbe es einen Rekordwert. Die Gründerbranche profitiert von steigenden Investitionen in Rüstungsfirmen, die viel Geld von Investoren einwerben. Ein weiterer Wachstumstreiber ist KI. Aus Berlin, Tine Klimach.
2: Und zum Sport. Es war das zweite Spiel und die erste Niederlage für Jürgen Klopp als Bundestrainer. Die deutsche Fußballnationalelf hat ihr Heimspiel gegen Griechenland überraschend mit 0:1 verloren. Der neue Bundestrainer stellte sich jedoch vor seine Jungs.
4: Uns hat die Überzeugung gefehlt. Also es ist mein Job, dafür zu sorgen, dass wir beim nächsten Mal mehr Überzeugung haben für so eine Situation. Für die Situation, also was den Kader angeht, bin ausschließlich ich verantwortlich. Also ist ja auch absolut. Ich nehme das voll auf meine Kappe, ist keine Frage.
2: Am Donnerstag gibt es die nächste Möglichkeit zu punkten. Da geht es für Deutschland in der Nations League weiter gegen Serbien.
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5: Wir gucken auf die aktuellen Temperaturen und die sind schon richtig klasse. Um kurz nach 7 haben wir schon 14 Grad in Timmel auf dem Thermometer. Ebenfalls 14 Grad in Emden-Barenburg und 15 Grad sogar schon in Idafeen. Dazu ist der Himmel über Ostfriesland heute zwar meistens bewölkt. Es könnten hier und da mal ein paar Regentropfen runterkommen, aber die Temperaturen, die sind richtig angenehm. Von Herbstwetter sehen wir da noch nicht so viel. 22 Grad sind drin und morgen wird es sogar noch wärmer mit Temperaturen um 25 Grad. Dazu starten wir auch morgen wieder mit dichter Bewölkung in den Tag. Ab und zu mal mit Regen. Später soll es dann auch mal wieder ein paar Auflockerungen geben.
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5: Moin Autofahrer, eine wichtige Verkehrsmeldung kommt heute Morgen aus Rauderfehn. Auf der B438 beginnen heute Sanierungsarbeiten. Dafür wird zunächst der Einmündungsbereich der Langholter Straße sowie die Bundesstraße auf rund 200 Metern in Richtung Rauderfehn voll gesperrt. Und auch in Holtland beginnen Sanierungsarbeiten. Dort werden Teile der Süderstraße instand gesetzt. Die ist darum ab heute zwischen dem Settweg und dem Heesgebad voll gesperrt. Voraussichtlich dauert diese Sperrung bis Mitte November. Eine Umleitung ist ausgeschildert. Sehen Sie weitere Behinderungen oder vielleicht auch Blitzer auf Ihrem Weg? Sagen Sie eben Bescheid bitte. Rufen Sie an unter 04921 586 111. Das ist die Radio Ostfriesland Hotline. Ganz einfach zu merken. 04921 586 111. Ich wünsche eine gute Fahrt.
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0: Kissing in the Back Row of the Movies mit den Drifters bei Radio Ostfriesland. Jetzt haben wir es genau 7:11 und das ist die Zeit, wo wir uns einsetzen wollen für unsere schöne plattdeutsche Sprache. Jeden Tag gibt es bei uns eine weitere Lektion von unserem kleinen Sprachkurs. Proben Sie mal Moe in mit für Mörns.
1: 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Heute
2: eine Kürbissuppe kochen.
3: Von da auch ein Kürbis zu abkochen.
2: Endlich ist wieder Kürbiszeit. Da gibt es immer so leckere Rezepte.
1: Und nu ob Blatt.
3: Endlich ist wer Kürbis zieht. Da gibt es halt immer so leckere Rezepten.
2: Am liebsten esse ich Kürbissuppe.
1: Und nu ob Blatt.
3: Am liebsten ede Kürbiszorb.
2: Dafür brauchen wir einen dicken Kürbis, Kartoffeln, Zwiebeln, Gewürz und etwas Milch.
1: Und nu ob Blatt.
3: Dafür brauchen wir einen dicken Kürbis, Tuffels, Zwiebels, Gewürzen und ein bisschen Milch.
2: Der Kürbis ist aus Tinis eigenem Garten. Das kann nur lecker werden.
1: Und nu ob Blatt.
3: Der Kürbis ist aus Tinis eigenem Garten. Das kann bloß lecker worden.
2: Das muss jetzt alles zusammen kochen und anschließend püriert werden.
1: Und nu ob Blatt.
3: Das muss nur noch alter Sommer kocht und Donau püriert worden.
2: Und jetzt noch der Spruch des Tages.
3: Und nu der Spruch von der Dach.
2: Essen und Trinken hält Leib und Seele zusammen.
1: Und nu ob Blatt.
3: Eten und Trinken hält Lief und Seel binane.
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0: Prince und Kiss bei Radio Ostfriesland. 18 Minuten nach 7 haben wir es damit. 7.18 Uhr.
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0: Und vielleicht ist es Ihnen so gegangen wie mir. Bei mir ist es gestern wieder ein bisschen später geworden mit dem ins Bett gehen. Ich hatte nämlich noch Fußball geguckt. Es stand ja an, das Heimdebüt von unserem neuen Bundestrainer Jürgen Klopp, Deutschland gegen Griechenland in der Fußball Nations League. Und die deutsche Fußballnationalmannschaft verlor dann am Abend in Augsburg gegen Griechenland mit 0:1. Für die Gäste war das der erste Sieg überhaupt gegen Deutschland. Thomas Bremser hat das Spiel für uns in Augsburg gesehen. Thomas, wie ist es denn zu diesem Stimmungsdämpfer gekommen?
2: Es war einfach zu wenig, vor allem nach vorne. Kaum Ideen gegen defensiv sehr starke Griechen, die, wenn sie mal nach vorne gespielt haben, auch gefährlich waren. 15 Minuten vor Schluss, dann das Tor. Jürgen Klopp im schwarzen Pulli, immer wieder am Schimpfen auf der Bank, aber er nimmt sein junges Team in Schutz.
3: Also es gibt für mich keinen Grund, jetzt in Depression zu fallen und zu sagen, Gott, wir sind ja doch so schlecht. Sind wir nicht. Aber wir sind ja jetzt nicht schon wieder so gut, wie wir gerne wären. Wenn ihr jemanden kritisieren wollt, macht das mit mir. Das meine ich ernst.
2: Die deutschen Fans haben dem Team trotz der Pleite applaudiert.
0: Die ersten beiden Klopp-Spiele sind nun also rum. Was läuft schon gut und wo hapert es noch?
2: Ja gut, der Kampf stimmt natürlich, aber vor allem nach vorne läuft noch nicht viel zusammen. Aber da sagt Klopp zu Recht, die zusammengewürfelte Truppe hat kaum trainiert und Fußballer brauchen Training und Abläufe.
3: Dass der deutsche Fußball aktuell nicht in der besten Situation aller Zeiten ist und Jürgen Klopp nicht vorbeikommt und einmal kurz mit Hand auflegen alle Probleme löst. Also ich wusste das vorher, falls es irgendjemand nicht wusste, dann wissen wir es jetzt.
2: So ein Umbruch braucht also Zeit, auch wenn Klopp die eigentlich nicht hat.
0: Am Donnerstag geht es ja auch schon weiter in der Nations League. Wie sehen jetzt die nächsten Tage aus für das deutsche Team?
2: Ja, Bettenwechsel im DFB-Quartier in Herzogenaurach. Der XXL-Kader wird einmal fast komplett ausgetauscht. Das zweite Team war am Abend schon im Stadion auf der Tribüne, so wie Nick Woltemade oder Said El Mala. Die Spieler sind kurz vor Schluss dann mit dem Bus abgereist ins Quartier, müssen heute gleich zweimal trainieren und spielen dann gegen Serbien am Donnerstag in München und in Griechenland am Sonntag. Der erste Kader ist zum Teil schon abgereist, einige bleiben aber beim Team wie Nico Schlotterbeck oder Serge Gnabry.
0: Na, dann schauen wir mal, was dann bei der nächsten Begegnung am Donnerstag dann rauskommt. Wir drücken auf jeden Fall die Daumen. Vielleicht klappt es dann ja dann mit dem ersten Sieg für die deutsche Fußballnationalmannschaft unter dem neuen Bundestrainer Jürgen Klopp.

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3: Halb acht ist es jetzt, 7.30 Uhr.
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5: Mit Vollrad Janssen, guten Morgen. Stichwahlen in Ostfriesland. Neue Bürgermeister und neuer Landrat gewählt. Zwei Wochen nach der Kommunalwahl steht im Kreis Aurich der neue Landrat fest. Bei der gestrigen Stichwahl konnte sich Olaf Wildfang mit 62% der Stimmen durchsetzen. Außerdem gab es in fünf Gemeinden in Ostfriesland Stichwahlen um das Amt des Bürgermeisters. Chef im Rathaus der Gemeinde Krummhörn wird Jan Hillebrand. In der Samtgemeinde Heudrehm sitzt für die nächsten 8 Jahre Kim Fabian Inken auf dem Chefsessel. In Jemgum konnte Malte Blümel und in West-Overledingen Michael Ulrichs die meisten Wähler überzeugen. Neue Bürgermeisterin von Oblengen wird Katja Baumann. Weitere Meldungen aus Ostfriesland im Überblick. Tödlicher Unfall in Aurich. Bei einem Zusammenstoß zweier Motorräder in Aurich ist eine 20-Jährige gestorben. Laut Polizei wollte sie auf der Lehrer Landstraße ein Auto überholen und übersah dabei offenbar das entgegenkommende Motorrad einer 32-Jährigen. Die beiden Motorräder krachten ineinander. Die 20-Jährige starb noch am Unfallort. Die andere Fahrerin wurde schwer verletzt und mit einem Rettungshubschrauber in ein Krankenhaus geflogen. Die 18 Jahre alte Fahrerin des überholten Autos erlitt einen Schock. Betrunkener greift Kinder an. Ein Mann hat in Emden zwei Mädchen bedroht und von ihren Fahrrädern gestoßen. Zu dem Vorfall kam es laut Polizei auf dem Parkplatz eines Einkaufszentrums in der Ubierstraße. Die 8 und 11 Jahre alten Kinder rannten in einen Supermarkt und holten Hilfe. Die alarmierte Polizei nahm den Mann in Gewahrsam. Er hatte 2,7 Promille. Gegen den 47-Jährigen wurden mehrere Strafverfahren eingeleitet. 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
3: Die Temperaturen sind schon richtig angenehm. Um kurz nach 7:30 haben wir in Aurich-Popens schon 13 Grad auf dem Thermometer. In Völlen und in Lehdsdorf liegen wir sogar schon bei 15 Grad. Und bis 22 Grad kriegen wir heute noch. Dazu ist der Himmel über Ostfriesland heute zwar meistens bewölkt. Es könnten auch noch mal ein paar Regentropfen runterkommen, aber es bleibt weiterhin ganz angenehm. Auch morgen, da starten wir auch noch mit dichter Bewölkung. Ab und zu mal mit Regen in den Tag. Später lockert die Bewölkung dann aber auch wieder auf. Und es wird sogar noch ein bisschen wärmer mit Topwerten um 25 Grad morgen.
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3: Hallo Autofahrer, eine wichtige Verkehrsmeldung gibt es in Rauderfehn heute Morgen. Auf der B438 beginnen heute Sanierungsarbeiten. Dafür wird zunächst der Einmündungsbereich der Langholter Straße sowie die Bundesstraße auf rund 200 Metern in Richtung Rauderfehn voll gesperrt. Und auch in Holtland beginnen Sanierungsarbeiten. Da werden Teile der Süderstraße instand gesetzt und darum ist ab heute eine Sperrung eingerichtet zwischen dem Settweg und dem Heskepad. Voraussichtlich dauert diese Vollsperrung bis Mitte November. Eine Umleitung ist ausgeschildert in der Zeit. Und sehen Sie weitere Behinderungen oder Blitzer auf Ihrem Weg, klingeln Sie eben schnell durch, bitte. Sagen Sie Bescheid, wir geben das sofort weiter. 04921 586 111, das ist die Radio Ostfriesland Hotline. 04921 586 111. Ich wünsche dir gute Fahrt. Hello.

0: Musik von The Suite bei Radio Asriestan Coco. 20 Minuten vor 8 haben wir es damit ganz klar. Wir haben heute Montag, den 28. September 2026. Und wir starten in eine neue Woche, in der die Preise an den Tankstellen sinken sollen. Ab Donnerstag gilt wieder ein Tankrabatt, wie wir ihn schon aus Mai und Juni kennen. Bundestag und Bundesrat haben ihn am Freitag auf den Weg gebracht. Bis Ende Dezember soll die Energiesteuer auf Diesel und Benzin damit um 14 Cent pro Liter gesenkt werden. Die Mehrwertsteuer eingerechnet, ergibt sich dann eine Entlastung von rund 17 Cent pro Liter. Aber ab wann genau sinken die Preise? Fiona Reinhardt aus der Radio Asriestan Redaktion. Ab Donnerstag gilt der Tankrabatt. Bekommen die Autofahrer denen dann auch sofort zu spüren?
1: Bis dieser günstigere Sprit wirklich in den Tanks der Tankstellen ist, dauert es natürlich etwas. Aber Experten gehen trotzdem davon aus, dass die Preise in der Nacht zu Donnerstag schnell fallen werden. So war das zumindest auch beim letzten Tankrabatt im Mai und Juni. Das hat wohl zum einen mit den Erwartungen der Kunden zu tun, zum anderen auch mit dem Wettbewerb. Wir müssen uns jetzt aber keinen Stress machen und nachts direkt zur Tankstelle eilen. Seit der 12-Uhr-Regel ist der billigste Moment zum Tanken sowieso am späten Vormittag, sagen Experten. Also am besten schauen wir uns jetzt erstmal an, inwiefern die Mineralölkonzerne die Steuersenkung auch weitergeben.
0: Wie wird das Ganze denn eigentlich finanziert?
1: Ja, der Tankrabatt kostet den Staat mal wieder ordentlich Geld und da sollen dieses Mal auch die Bundesländer mithelfen. Die Bundesregierung geht davon aus, dass durch die Steuersenkung rund 2,5 Milliarden Euro weniger Steuern in die Staatskasse fließen und die Hälfte davon sollen dieses Mal die Länder tragen. Das ist auch ein großer Kritikpunkt am Tankrabatt. Die Grünen finden zum Beispiel diese 2,5 Milliarden Euro, die hätten lieber dafür genutzt werden sollen, die Kürzungen für Familien rückgängig zu machen. Statt des Tankrabatts hätten sie lieber eine Übergewinnsteuer eingeführt und ein Energiegeld, das direkt bei den Menschen ankommt, die es brauchen.
0: Und wie viel bringt der Tankrabatt wirklich? Da gibt es ja auch viel Skepsis.
1: Also viele Ökonomen halten tatsächlich nichts vom Tankrabatt. Sie sagen, der ist relativ teuer und dafür nicht wirklich zielgenau. Und es ist ja auch gar nicht garantiert, dass die Steuersenkung dann wirklich bei den Menschen ankommt. Das war ja schon beim letzten Tankrabatt der Vorwurf an die Mineralölkonzerne. Experten haben ausgerechnet, dass der durchschnittliche Verbrennerfahrer durch den Rabatt auf die vollen 3 Monate gerechnet grob 32 bis 36 Euro spart. Natürlich je nachdem, wie man fährt, wie der Verbrauch ist und wie und wann man tankt.
0: Wir werden das Ganze beobachten. Am Donnerstag soll es los. Losgehen mit dem neuen Tankrabatt. Fiona Reinhardt, vielen Dank für die Informationen. Hier ist Radio Asriestan, Hilbert Bissönnis. Ich wünsche Ihnen einen entspannten Weg zur Arbeit. Jetzt mit Status Quo und Down Down.

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0: Bonnie M. Radio aus Friesland, No Woman, No Cry. 7:08 haben wir es, 7:53 Uhr. Und das ist die Zeit, wo wir jetzt wieder auf unsere schöne plattdeutsche Sprache schauen. Wir sind ja jetzt in den letzten Tagen des Septembers. Damit geht so langsam der September-Aktionsmonat für den Inhalt der plattdeutschen Sprache zu Ende. September-Mount ist Plattdeutsch-Mount, aber bis der Monat dann komplett zu Ende ist, gibt es auch weiterhin jeden Tag ein plattdeutsches Sprichwort, das wir Ihnen ein bisschen näher vorstellen wollen. Und wir erklären natürlich auch, wie die hochdeutsche Übersetzung dafür lautet.
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3: 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Bedeutet übersetzt, nicht jeder Mensch ist geduldig.

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1: 8 Uhr haben wir es.
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2: Ich bin Babit Büchner. Nach den jüngsten Landtagswahlen drängt die Union den Koalitionspartner SPD dazu, geplante Reformen nicht länger zu blockieren. Heute soll es laut Medienberichten interne Krisengespräche geben.
3: Vor allem bei der Pflege hakt es gewaltig. Eigentlich wollte Gesundheitsminister Lindemann seine Reformpläne am Mittwoch ins Kabinett bringen. Die SPD will ein reines Kürzungspaket aber nicht mittragen. Sie fordert einen gerechten Beitrag der Privatversicherten und einen Pflegedeckel. Der soll verhindern, dass die Eigenanteile für Pflegebedürftige und Angehörige für einen Platz im Heim immer weiter steigen. Einen Pflegedeckel lehnt aber Gesundheitsminister Lindemann ab. Katrin Müller, Nachrichtenredaktion.
2: 2024 hatten sich der Irak und die USA darauf geeinigt. Das US-Militär ist jetzt vollständig aus dem Irak abgezogen. Alle Kampftruppen und Kräfte zur logistischen Unterstützung hätten das Land verlassen, sagte ein irakischer Regierungsvertreter. Zuletzt waren dort noch rund 2500 US-Soldaten stationiert. Der Irak feiert den Abzug nun mit 4 offiziellen Feiertagen als Tag der Unabhängigkeit. In Deutschland ist in diesem Jahr bereits mehr Solarstrom erzeugt worden als im gesamten vergangenen Jahr. Nach Daten des Bundesverbands Solarwirtschaft wurden bis zum 27. September, also gestern, 90,2 Terawattstunden Solarstrom produziert. Im gesamten vergangenen Jahr waren es 90.
4: Der Rekord in diesem Jahr hängt zum einen mit ungewöhnlich vielen Sonnenstunden zusammen. Dazu kommen immer mehr neue Anlagen auf Wohn- und Gewerbegebäuden oder Freiflächen. Gleichzeitig warnt der Verband, dass die geplante Novelle des Erneuerbare-Energien-Gesetzes neue Investitionen bremsen könnte. Ab dem kommenden Jahr will die Bundesregierung den Ausbau neu ausrichten und zum Beispiel auch kleine Solaranlagen mit einer Leistung unter 25 Kilowatt nicht mehr dauerhaft fördern. Diana Kramer, Nachrichtenredaktion.
2: Und zum Fußball. Nach der 0:1-Niederlage gegen Griechenland gestern Abend hat sich Bundestrainer Jürgen Klopp vor seine Mannschaft gestellt. Er übernahm die Verantwortung für den Fehlstand in der Nations League, für seine große Sichtung mit dem Doppelkader, für Aufstellung und Ergebnis. Es gebe für ihn aber keinen Grund, in Depressionen zu verfallen. Das Team werde besser werden, so Klopp. Nächster deutscher Gegner ist am Donnerstag Serbien.
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1: Wir liegen im zweistelligen Temperaturbereich heute Morgen. 13 Grad haben wir schon in Schirum, 15 Grad in Amdorf und 15 Grad auch in Ostrauderfehn. Dazu ist der Himmel über Ostfriesland meistens bewölkt heute. Es könnten auch ab und zu mal ein paar Regentropfen runterkommen, aber die Temperaturen bleiben weiterhin angenehm. 22 Grad sind drin und morgen geht es sogar noch weiter nach oben. Da gibt es dann zwar auch wieder dichte Bewölkung, ab und zu mal einen Schauer, aber später am Tag dann auch Lockerungen und Temperaturen bis 25 Grad.
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1: Moin Autofahrer, ein Blitzer steht in der Ortsdurchfahrt von Blomberg Richtung Langefeld in einer 50er-Zone. Und eine wichtige Verkehrsmeldung kommt heute aus Rauderfehn. Auf der B438 beginnen heute Sanierungsarbeiten. Dafür wird zunächst der Einmündungsbereich der Langholter Straße sowie die Bundesstraße auf rund 200 Metern in Richtung Rauderfehn voll gesperrt. Und auch in Holtland beginnen Sanierungsarbeiten. Dort werden Teile der Süderstraße instand gesetzt. Die ist darum ab heute zwischen dem Settweg und dem Heskepad voll gesperrt. Voraussichtlich dauert diese Sperrung bis Mitte November. Eine Umleitung ist in der Zeit eingerichtet. Und sehen Sie auf Ihrem Weg noch weitere Behinderungen oder vielleicht auch Blitzer? Sagen Sie Bescheid bitte. 04921 586 111. Das ist die Radio Ostfriesland Hotline. 04921 586 111. Ich wünsche eine gute Fahrt.
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1: Gemütlich schippern wir in diesen Montag hinein gleich mit Human League und Don't You Want Me und vorher mit Barry Manilow und Copacabana. Ich bin Captain Frieling. Einen schönen Montagmorgen wünsche ich.
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0: In den 80ern war dies ein Riesenhit für Human League. Don't you want me? Hier ist Radio aus Friesland. Helbert Besonnes, 13 Minuten nach 8 haben wir es. Und wir haben ja ein richtig wunderschönes Wochenende erlebt. Das war richtig klasse. Gestern war ja sogar noch mal Cabrio-Wetter. Wir sind tatsächlich einige Autos entgegengekommen, die das Dach auf hatten. Und ich habe das Wetter auch noch mal ausgenutzt, um noch mal schön rauszugehen und diese Sonne zu genießen. Denn ich bin mir nicht sicher, ob das auch in dieser Woche noch so schön weitergeht. Wir besprechen das jetzt mit der offiziellen Radio aus Friesland-Wetterexpertin Mareike Wiese, Meteorologin am Klimahaus in Bremerhaven. Frau Wiese, zunächst mal ganz allgemein, bleibt es denn in dieser Woche auch noch so schön, auch wenn wir eigentlich schon Herbst haben?
1: Ja, also die nächsten Tage, da bekommen wir auch noch mal höhere Temperaturen als eigentlich jetzt üblich zu dieser Jahreszeit. Das ist dann mit der entsprechenden Luftströmung einfach auch jetzt noch möglich.
0: Der Tag hat in Ostfriesland heute ziemlich bewölkt angefangen. Auf was müssen wir uns da denn heute Nachmittag einstellen?
1: Heute Nachmittag können noch ein paar Schauer vorbeikommen, aber es wird bis zu 22 Grad warm, also auch heute ziemlich warm.
0: Wie werden die kommenden Tage dann genau?
1: Die nächsten Tage, also Dienstag und Mittwoch, wird es bewölkt sein, aber überwiegend trocken und es wird sogar noch ein bisschen wärmer mit bis zu 23 Grad. Um Donnerstag bekommen wir dann einen kleinen Wetterwechsel, da werden wir vor allem Regen bekommen und mit 20 Grad dann wird es etwas kühler. Am Freitag wird es dann aber eher wieder trocken sein und bis zu 19 Grad warm.
0: Woher kommt denn diese Wetterlage? Das ist doch eigentlich ganz ungewöhnlich, dass wir noch kein so richtiges Herbstwetter haben, oder?
1: Ja, richtig. Also wir haben im Moment östlich von uns ein sehr starkes Hochdruckgebiet und westlich von uns da vor Irland ein sehr starkes Tiefdruckgebiet. Und dazwischen bekommen wir gerade diese warme Luft direkt aus dem Süden zu uns und deshalb ist es gerade so warm.
0: Dann genießen wir die Zeit noch, solange der Herbst noch nicht richtig angekommen ist. Dann vielen Dank, Frau Wiese, und dann wünsche ich Ihnen einen schönen Tag.
1: Danke, gleichfalls.
0: Vielen Dank. Hier ist Radio Ostfriesland. Helbert Besonnes.

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0: Layback, Sunshine Reggae, hier ist Radio Ostfriesland. Hey, was Besinnes, wir haben es genau 8 Minuten vor 9, 8.22 Uhr. Und da schauen wir jetzt wieder auf einen der Flurnamen in Ostfriesland. Das können Ländereien sein, Bauwerke oder auch Landschaften mit einer langen Geschichte. Und heute gucken wir auf ein Stück Geschichte von Hesel mit unserem heutigen Flurnamen.
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2: Heute Lange Fenne.
3: Lange Fenne ist ein Flurname in Filsum. Die Flur Lange Fenne im Filsumer Hamrich liegt östlich des Neue Wegs und im Süden des Böberste Trogschlots. Sie bestand aus 2 relativ großen Flurstücken, die schon früh durch Gräben abgegrenzt wurden. Es handelt sich dabei um Feuchtwiesen auf anmoorigem Standort. Der Flurname bezieht sich auf die beachtlichen Ausmaße der Grundstücke. Der frühere Zuschnitt ist allerdings in der Öffentlichkeit infolge der im letzten Jahrhundert durchgeführten Flurbereinigungsverfahren nicht mehr erkennbar. Die Flächenstruktur dieses Teils des Hamrichs aus der Zeit vor der Neuordnung ist jedoch sehr gut aus der Karte der preußischen Grundsteuervermessung von 1874 zu entnehmen.
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2: Halb neun haben wir es jetzt, 8.30 Uhr.
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3: Mit Vollrat Janssen, guten Morgen. Stichwahlen in Ostfriesland. Neue Bürgermeister und neuer Landrat gewählt. Zwei Wochen nach der Kommunalwahl steht im Kreis Aurich der neue Landrat fest. Bei der gestrigen Stichwahl konnte sich Olaf Wildfang mit 62% der Stimmen durchsetzen. Außerdem gab es in 5 Gemeinden in Ostfriesland Stichwahlen um das Amt des Bürgermeisters. Chef im Rathaus der Gemeinde Krummhörn wird Jan Hillebrand. In der Samtgemeinde Holdrehm sitzt für die nächsten 8 Jahre Kim Fabian Inken auf dem Chefsessel. In Jemgum konnte Malte Blümel und in West-Overledingen Michael Ulrichs die meisten Wähler überzeugen. Neue Bürgermeisterin von Oblengen wird Katja Baumann. Weitere Meldungen aus Ostfriesland im Überblick. Tödlicher Unfall in Aurich. Bei einem Zusammenstoß zweier Motorräder in Aurich ist eine 20-Jährige gestorben. Laut Polizei wollte sie auf der Lehrer Landstraße ein Auto überholen und übersah dabei offenbar das entgegenkommende Motorrad einer 32-Jährigen. Die beiden Motorräder krachten ineinander. Die 20-Jährige starb noch am Unfallort. Die andere Fahrerin wurde schwer verletzt und mit einem Rettungshubschrauber in ein Krankenhaus geflogen. Die 18 Jahre alte Fahrerin des überholten Autos erlitt einen Schock. Betrunkener greift Kinder an. Ein Mann hat in Emden zwei Mädchen bedroht und von ihren Fahrrädern gestoßen. Zu dem Vorfall kam es laut Polizei auf dem Parkplatz eines Einkaufszentrums in der Ubierstraße. Die 8 und 11 Jahre alten Kinder rannten in einen Supermarkt und holten Hilfe. Die alarmierte Polizei nahm den Mann in Gewahrsam. Er hatte 2,7 Promille. Gegen den 47-Jährigen wurden mehrere Strafverfahren eingeleitet. 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
2: Die Temperaturen sind schon richtig klasse um kurz nach 8:30. Wir haben in Remels und in Larrelt 15 Grad, in Nordmoor schon 16 Grad. Dazu gibt es zwar ein paar Wolken, es ist bewölkter als noch am Wochenende. Ab und zu kann auch mal ein Regentropfen runterkommen, aber die Temperaturen, die steigen weiter an bis auf 22 Grad. Und morgen sind sogar bis 25 Grad drin. Dazu starten wir dann noch mit dichter Bewölkung in den Tag morgen. Ab und zu auch mal mit Regen. Später sollen die Wolkendecke dann aber auch wieder auflockern.
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2: Moin Autofahrer, geblitzt wird in der Ortsdurchfahrt von Blomberg Richtung Langefeld in einer 50er-Zone. Ein weiterer Blitzer steht in Friedeburg am Auricher Weg, 70 erlaubt. Ohne Verkehrsmeldung kommt noch aus Rauderfehn. An der B438 beginnen heute Sanierungsarbeiten. Dafür wird zunächst der Einbindungsbereich der Langholter Straße sowie die Bundesstraße auf rund 200 Metern in Richtung Rauderfehn voll gesperrt. Und auch in Holtland beginnen heute Sanierungsarbeiten. Da werden Teile der Süderstraße instand gesetzt. Und darum ist ab heute die Süderstraße zwischen dem Zettweg und dem Heskepad voll gesperrt. Voraussichtlich dauert diese Sperrung bis Mitte November. Eine Umleitung ist in dieser Zeit ausgeschildert. Und sehen Sie weitere Behinderungen oder Blitzer, sagen Sie Bescheid. Ich habe noch eine Menge Platz auf meiner Liste. Wir geben das sofort weiter an alle anderen, die unterwegs sind. 04921 586 111. Das ist die Radio aus Friesland Hotline. 04921 586 111. Ich wünsche eine gute Fahrt. Kommen Sie gut an.

0: Die Foundations bei Radio Ostfriesland Build Me Up Buttercup. 20 vor 9 haben wir es. An einem Montagmorgen heißt das immer. Wir starten wieder fit und gesund in die neue Woche. Und die besten Tipps dazu bekommen wir auch heute wieder vom Personal Coach Mirko Malek.
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0: Heute. Welche Bewegung eignet sich im Herbst besonders gut für Menschen, die nach längerer Pause wieder fitter werden möchten?
2: Da würde ich auf jeden Fall erstmal mit Spazieren gehen bzw. Wandern starten. An der frischen Luft, im Wald, am See, da haben wir hier ganz viele Möglichkeiten, gerade auch in Ostfriesland. Das ist für jeden machbar. Fahrradfahren ist natürlich da die Variante, die ein bisschen gefährlicher ist, aber auch gut ist. Im Herbst sollte man ja immer so ein bisschen mit dem Laub aufpassen. Da kann man leicht mal... ja, nach längerer Pause sich dann auch langlegen. Da ist Spazieren die bessere Variante. Was man auch immer schön machen kann, ist sich einen Kurs zu suchen in irgendwie einem Verein, wo man zu festen Zeiten mit den gleichen Leuten immer was macht. Da hat man ein bisschen Anleitung, da ist der Trainer dabei. Das sollte dann für jeden guter Einstieg sein. In dem Sinne, bleiben Sie gesund.

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Melanie C, Never Be The Same Again. 6:09 haben wir es, 8:54 Uhr. Vielleicht bringen wir Sie auf den neuesten Stand der Dinge mit den Nachrichten aus Deutschland und der Welt pünktlich um 9. Bis dahin Musik von Santa Esmeralda, Don't Let Me Be Misunderstood, und das hier ist Embracy.

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2: Ich bin Babit Büchner. Die Koalition streitet seit den jüngsten Landtagswahlen wieder heftig über den weiteren Reformkurs, besonders beim Thema Gesundheit und Pflege. Die SPD hat angekündigt, die geplante Pflegereform aus dem CDU-geführten Gesundheitsministerium zu blockieren, wenn sie nicht überarbeitet wird.
3: Gesundheitsminister Linnemann gab sich am Abend in der ARD optimistisch. Schon früher habe man sich in der Regierung teilweise erst 2 Stunden vor dem Einbringen einer Reform ins Kabinett darauf geeinigt. Der Streit sei also gerade nichts Ungewöhnliches. Allerdings sind Kompromisse kaum abzusehen. Die SPD will konkrete Änderungen jetzt. Die Union lehnt die ab. Die SPD will als erstes sofort strukturelle Reformen. Die Union dafür erst Ende Oktober eine Kommission einsetzen, die dann wohl Monate für Ergebnisse bräuchte. Aus Berlin, Ronny Torau.
2: Viele Sonnenstunden und immer mehr Photovoltaikanlagen. In Deutschland ist in diesem Jahr bereits bis Ende September mehr Solarstrom erzeugt worden als im gesamten vergangenen Jahr. Bis zum 27. September waren es 90,2 Terawattstunden. Im Gesamtjahr 2025 waren es 90, teilte der Bundesverband Solarwirtschaft mit. Der Verband erklärte den 27. September deshalb zum Solar Day. Taylor Swift hat bei der Verleihung der MTV Video Music Awards die begehrte Trophäe für das Video des Jahres gewonnen und Geschichte geschrieben. Die Pop-Ikone ist nun die meistdekorierte Künstlerin mit insgesamt 33 VMA-Trophäen in ihrer Laufbahn. Swift gewann auch in der Sparte Beste Regie und wurde mit einem neuen Sonderpreis für Regiearbeit geehrt. Noch häufiger kam aber Superstar Madonna auf die Bühne. Sie räumte am Ende 7 Preise ab. Und zum Fußball. Nach der 0:1-Niederlage gegen Griechenland gestern Abend hat sich Bundestrainer Jürgen Klopp vor seine Mannschaft gestellt. Er übernahm die Verantwortung für das Ergebnis, sieht aber keinen Grund, in Depressionen zu verfallen.
4: Dass der deutsche Fußball aktuell nicht in der besten Situation aller Zeiten ist und Jürgen Klopp nicht vorbeikommt und einmal kurz mit Hand auflegen alle Probleme löst. Also ich wusste das vorher, falls es irgendwer nicht wusste, dann wissen wir es jetzt. Es geht ganz normal weiter. Das ist Entwicklung.
2: Nächster deutscher Gegner ist am Donnerstag Serbien.
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5: Wir gucken auf die aktuellen Temperaturen. In Schwerinsdorf und in Emden-Konrebersweg haben wir 15 Grad. In Logabirum sogar schon 16 Grad. Dazu ist der Himmel noch ein bisschen bewölkt. Es kann hier und da noch mal so ein paar Regentropfen runterkommen, aber die Temperaturen bleiben angenehm. Bis 22 Grad sind heute drin. Morgen starten wir dann auch wieder dicht bewölkt in den Tag. Ab und zu mal mit Regen. Später gibt es dann wieder Auflockerungen und die Temperaturen steigen dann bis auf maximal 25 Grad.
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5: Moin Autofahrer. In der Ortsdurchfahrt vom Blomberg wird geblitzt Richtung Langefeld in einer 50er-Zone. Dann auch in Friedeburg an dem Auricher Weg 70 erlaubt. Ohne Verkehrsmeldung kommt aus Rauderfehn. Da ist ab heute die B438 wegen Sanierungsarbeiten zum Teil gesperrt. Dafür ist erst einmal der Einmündungsbereich der Langholter Straße und dann auch auf der Bundesstraße rund 200 Meter Richtung Rauderfehn voll gesperrt. Und auch in Holtland, da beginnen Sanierungsarbeiten heute und da wird die Süderstraße zum Teil instand gesetzt. Und darum ist die Straße ab heute zwischen dem Settweg und dem Haskepad voll gesperrt. Voraussichtlich dauert diese Sperrung bis Mitte November. Und sehen Sie auf Ihrem Weg weitere Blitzer oder Verkehrsbehinderungen, sagen Sie Bescheid bitte 04921 586 111. Das ist die Radio Ostfriesland Hotline 04921 586 111. Ich wünsche eine gute Fahrt.
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5: 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Ich bin Captain Frieling und wir starten jetzt erst einmal ganz gemütlich in die neue Stunde mit Alison Moyet und Week in the Presence of Beauty. Moin miteinander.
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0: Kübesel bei Radio Assistant Young Hearts Run Free. 9:12 haben wir es. 9:12 Wir haben den 28. September. Wir sind also noch mittendrin im Aktionsmonat für den Halt der plattdeutschen Sprache. Und da stellen wir Ihnen auch heute wieder Menschen vor, für die Plattdeutsch was ganz Besonderes ist.
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3: 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Für mich ist Plattdeutsch ein wichtiger Teil von meinem Leben. 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

0: Desiree und live. 20 Minuten nach 9 ist es damit geworden, 9:20 Uhr.
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0: Der erste in der Leitung, würde ich sagen, gewinnt jetzt das Teepaket zur Verfügung gestellt von Thiele Tee. Und wie immer gilt, rufen Sie bitte nur an, wenn Sie in diesem Monat noch keinen Preis bei uns gewonnen haben. Und rufen Sie auch nur einmal pro Gewinnspiel an. Und dann bin ich mal gespannt, wer jetzt glücklicher Gewinner ist oder Gewinnerin. Hier ist Captain Frieling. Wer ist denn da? Hallo?
2: Ja, hallo. Sören hier.
0: Moin, Sören. Moin. Von wo rufen Sie denn an?
2: Aus Leer.
0: Ich gratuliere herzlich. Sie sind Gewinner unseres Teepaketes.
2: Das ist super.
0: Herzlichen Glückwunsch. Was steht an bei Ihnen heute?
2: Ja, ich sitze noch bei der Arbeit. Also noch ein bisschen muss ich was tun hier.
0: Wie lange müssen Sie noch?
2: Oh, bis steht noch 3, so ungefähr.
0: Aber mit den schönsten Oldie-Hits zu mitsingen, geht das Arbeit leichter
2: von
0: der
2: Hand. Ja, das läuft immer daneben, dann geht das natürlich. Klar.
0: Wunderbar. Und dann können Sie ja demnächst Ihre ganzen Arbeitskollegen auch mal zum Tee einladen.
2: Das ist eine gute Idee, ja, das könnte ich nochmal tun. Ja.
0: Sie haben jetzt genügend Vorrat. Ich wünsche Ihnen auf jeden Fall einen ganz tollen Arbeitstag und ganz wichtig, bleiben Sie bitte noch immer am Telefon, bitte nicht auflegen.
2: Ja, mache ich.
0: Und bei Radio Ostfriesland jetzt Musik von Simply Red. Hier ist Stars.

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3: 9:30 Uhr haben wir's, 9.30 Uhr.
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5: Mit Vollrad Janssen, guten Tag. Stichwahlen in Ostfriesland. Neue Bürgermeister und neuer Landrat gewählt. 2 Wochen nach der Kommunalwahl steht im Kreis Aurich der neue Landrat fest. Bei der gestrigen Stichwahl konnte sich Olaf Wildfang mit 62% der Stimmen durchsetzen. Außerdem gab es in 5 Gemeinden in Ostfriesland Stichwahlen um das Amt des Bürgermeisters. Chef im Rathaus der Gemeinde Krummhörn wird Jan Hillebrand. In der Samtgemeinde Holdrehm sitzt für die nächsten 8 Jahre Kim Fabian Inken auf dem Chefsessel. In Jemgum konnte Malte Blümel und in West-Oberledingen Michael Ulrichs die meisten Wähler überzeugen. Neue Bürgermeisterin von Oblengen wird Katja Baumann. Weitere Meldungen aus Ostfriesland im Überblick. Tödlicher Unfall in Aurich. Bei einem Zusammenstoß zweier Motorräder in Aurich ist eine 20-Jährige gestorben. Laut Polizei wollte sie auf der Lehrer Landstraße ein Auto überholen und übersah dabei offenbar das entgegenkommende Motorrad einer 32-Jährigen. Die beiden Motorräder krachten ineinander. Die 20-Jährige starb noch am Unfallort. Die andere Fahrerin wurde schwer verletzt und mit einem Rettungshubschrauber in ein Krankenhaus geflogen. Die 18 Jahre alte Fahrerin des überholten Autos erlitt einen Schock. Betrunkener greift Kinder an. Ein Mann hat in Emden 2 Mädchen bedroht und von ihren Fahrrädern gestoßen. Zu dem Vorfall kam es laut Polizei auf dem Parkplatz eines Einkaufszentrums in der Ubierstraße. Die 8 und 11 Jahre alten Kinder rannten in einen Supermarkt und holten Hilfe. Die alarmierte Polizei nahm den Mann in Gewahrsam. Er hatte 2,7 Promille. Gegen den 47-Jährigen wurden mehrere Strafverfahren eingeleitet. 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
3: In Libberzehn und in Aurich-Rahe liegen wir im Moment bei 16 Grad. Mittingmark hat meldet 17 Grad. Dazu ist der Himmel über Ostfriesland oft bewölkt heute. Aber es könnten da auch noch mal ein paar Tropfen runterkommen. Aber die Temperaturen sind weiter richtig angenehm. Bis 22 Grad sind drin. Morgen starten wir dann auch mit dichter Bewölkung, ab und zu mal mit Regen in den Tag. Später gibt es dann wieder Auflockerungen. Und es wird noch ein bisschen wärmer mit Temperaturen bis 25 Grad.
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3: Alle Autofahrer, in der Ortsdurchfahrt vom Blomberg steht ein Blitzer Richtung Langefeld. Genauso wie auch in Friedeburg am Auricher Weg, 70 erlaubt dort. Und dann gibt es eine Baustelle ab heute an der B438 in Rauderfehn. Zunächst ist die ab dem Einbindungsbereich der Langholter Straße und dann auch auf der Bundesstraße selbst 200 Meter weit in Richtung Rauderfehn vollgesperrt. Und auch in Holtland wird ab heute gebaut. Teile der Süderstraße werden da instand gesetzt und darum ist die Süderstraße zwischen dem Settweg und dem Heskepad voll gesperrt, voraussichtlich bis Mitte November. Solange ist eine Umleitung ausgeschildert. Und sehen Sie auf Ihrem Weg noch weitere Blitzer oder auch Verkehrsbehinderungen, sagen Sie eben Bescheid bitte 04921 586 111. Das ist die Radio Ostfriesland Hotline 04921 586 111. Ich wünsche eine gute Fahrt, kommen Sie gut an.

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0: bisschen übersichtlicher werden. In der Europäischen Union gibt es seit gestern ein neues einheitliches Gewährleistungslabel. Dieter Ebeling berichtet für Radio aus Friesland aus Brüssel. Dieter, was bringen mir denn diese neuen Regelungen zu Garantien und Gewährleistungen und wie erkenne ich das an den Produkten?
1: Also es gibt mehr Klarheit für die Verbraucher. Zunächst einmal muss künftig in allen Läden ein Gewährleistungslabel angebracht sein, beispielsweise neben der Kasse, vielleicht auch prominent an der Wand. Da muss der Kunde darauf hingewiesen werden, dass in der EU überall eine Gewährleistungsfrist von mindestens 2 Jahren gilt und er muss auf seine Rechte hingewiesen werden. Außerdem können Händler, die jetzt kostenfrei mehr als 2 Jahre Garantie versprechen, mit einem sogenannten Garan-Label werben. Dann müssen sie aber auch genau mitteilen, welche Bedingungen gelten und wie man Ansprüche anmelden kann.
0: Und Stichwort Greenwashing, da gelten jetzt auch strengere Vorgaben für die Hersteller.
1: Also viele Hersteller versuchen ja damit zu werben, dass ihr Produkt öko oder umweltfreundlich oder klimaneutral ist. Das ist jetzt nicht mehr so einfach möglich. Wer so etwas behauptet, der muss es auch beweisen können. Und das ist gar nicht so einfach. Also es soll nicht mehr Unmengen von Fantasielabels geben, mit denen irgendwer irgendwem Umweltfreundlichkeit bescheinigt. Solche Qualitätssiegel sollen nur noch dann verwendet werden dürfen, wenn sie von staatlichen Stellen oder von einem anerkannten Zertifizierungssystem stammen. Also auch hier mehr Transparenz.
0: Dieter Ebeling über das neue EU-Label. Vielen Dank.

0: Police bei Radio Ostfriesland, so lonely. 4 Minuten vor 10 haben wir es, 9.56 Uhr. Wir sind noch mittendrin im September-Monat. September-Mount ist Plattdeutsch-Mount und wir stellen Ihnen dabei Radio Ostfriesland jeden Tag einen plattdeutschen Begriff und deren Übersetzung vor.
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1: 10 Uhr ist es.
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2: Ich bin Babette Büchner. Nach den jüngsten Landtagswahlen drängt die Union den Koalitionspartner SPD dazu, geplante Reformen nicht länger zu blockieren. Heute soll es laut Medienberichten interne Krisengespräche geben.
3: Vor allem bei der Pflege hakt es gewaltig. Eigentlich wollte Gesundheitsminister Lindemann seine Reformpläne am Mittwoch ins Kabinett bringen. Die SPD will ein reines Kürzungspaket aber nicht mittragen. Sie fordert einen gerechten Beitrag der Privatversicherten und einen Pflegedeckel. Der soll verhindern, dass die Eigenanteile für Pflegebedürftige und Angehörige für einen Platz im Heim immer weiter steigen. Einen Pflegedeckel lehnt aber Gesundheitsminister Lindemann ab. Katrin Müller, Nachrichtenredaktion.
2: Die Verteidigungsminister der EU-Staaten kommen in Brüssel heute zu einem Treffen zusammen. Dabei soll es unter anderem um die militärische Unterstützung der Ukraine, hybride Bedrohungen und die Lage in Nahost gehen.
4: Dies ist ein Treffen, an dem weder der deutsche noch der französische Verteidigungsminister teilnehmen und es soll auch nicht lange dauern. Das bedeutet, wichtige Entscheidungen sind nicht zu erwarten. In Sachen Verteidigung spielt die Musik bei der NATO, nicht der EU. Jene Minister, die kommen, wollen darüber reden, wie man der Ukraine zu mehr Luftabwehrraketen verhelfen kann, beispielsweise durch Verzicht auf eigene Lieferungen und natürlich auch über den amerikanischen Nahostkrieg und dessen Folgen. Aus Brüssel, Dieter Ebeling.
2: Mehr als 20 Jahre nach dem Sturz von Saddam Hussein sind die letzten US-Soldaten aus dem Irak abgezogen. Alle Kampftruppen und Kräfte zur logistischen Unterstützung hätten das Land verlassen, sagte ein irakischer Regierungsvertreter. Zuletzt waren dort noch rund 2500 US-Soldaten stationiert. Der Irak feiert den Abzug am Mittwoch mit 4 offiziellen Feiertagen. Taylor Swift hat bei der Verleihung der MTV Video Music Awards die begehrte Trophäe für das Video des Jahres gewonnen und Geschichte geschrieben. Die Pop-Ikone ist nun die meistdekorierte Künstlerin mit insgesamt 33 VMA-Trophäen in ihrer Laufbahn. Swift gewann auch in der Sparte Beste Regie und wurde mit einem neuen Sonderpreis für Regiearbeit geehrt. Noch häufiger kam aber Superstar Madonna auf die Bühne. Sie räumte am Ende 7 Preise ab.
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5: Wir schauen auf die aktuellen Temperaturen. Da liegen wir in Aurich-Rahe und in Lübbezehn bei 16 Grad. In Ihofer haben wir 17 Grad. Dazu ist der Himmel über Ostfriesland heute oft bewölkt. Es könnte mal ein Regentropfen runterkommen ab und zu. Aber die Temperaturen sind weiterhin angenehm. Bis 22 Grad sind drin. Und morgen wird sogar noch ein bisschen wärmer. Da gibt es dann bei dichter Bewölkung ab und zu mal Regen. Aber später lockert die Bewölkung dann wieder auf. Und wir kriegen bis 25 Grad.
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5: Aber Autofahrer, ein Blitzer steht in der Ortsdurchfahrt Blomberg Richtung Langefeld. 50 erlaubt. Ein weiterer Blitzer in Friedeburg am Auricher Weg in einer 70er-Zone. Und sehen Sie auf Ihrem Weg noch weitere Blitzer, klingeln Sie durch bitte 04921 586 111. Das ist die Radio Ostfriesland Hotline. Ich wünsche eine gute Fahrt.
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5: Wir schippern in die neue Stunde hinein, gleich mit Bugs Fizz und The Land of Make-Believe und vorher noch die Pointer Sisters und Neutron Dance. Ich bin Captain Frieding und ich wünsche einen entspannten Vormittag. Moin miteinander.
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3: Hey, was bist du das? 10.30 Uhr haben wir es, genau, 10:30.
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5: Mit Vollrad Janssen, guten Tag. Stichwahlen in Ostfriesland. Neue Bürgermeister und neuer Landrat gewählt. 2 Wochen nach der Kommunalwahl steht im Kreis Aurich der neue Landrat fest. Bei der gestrigen Stichwahl konnte sich Olaf Wildfang mit 62% der Stimmen durchsetzen. Außerdem gab es in 5 Gemeinden in Ostfriesland Stichwahlen um das Amt des Bürgermeisters. Chef im Rathaus der Gemeinde Krummhörn wird Jan Hillebrand. In der Samtgemeinde Holdrehm sitzt für die nächsten 8 Jahre Kim Fabian Inken auf dem Chefsessel. In Jemgum konnte Malte Blümel und in West-Overledingen Michael Ulrichs die meisten Wähler überzeugen. Neue Bürgermeisterin von Oblengen wird Katja Baumann. Weitere Meldungen aus Ostfriesland im Überblick. Tödlicher Unfall in Aurich. Bei einem Zusammenstoß zweier Motorräder in Aurich ist eine 20-Jährige gestorben. Laut Polizei wollte sie auf der Lehrer Landstraße ein Auto überholen und übersah dabei offenbar das entgegenkommende Motorrad einer 32-Jährigen. Die beiden Motorräder krachten ineinander. Die 20-Jährige starb noch am Unfallort. Die andere Fahrerin wurde schwer verletzt und mit einem Rettungshubschrauber in ein Krankenhaus geflogen. Die 18 Jahre alte Fahrerin des überholten Autos erlitt einen Schock. Betrunkener greift Kinder an. Ein Mann hat in Emden 2 Mädchen bedroht und von ihren Fahrrädern gestoßen. Zu dem Vorfall kam es laut Polizei auf dem Parkplatz eines Einkaufszentrums in der Ubierstraße. Die 8- und 11 Jahre alten Kinder rannten in einen Supermarkt und holten Hilfe. Die alarmierte Polizei nahm den Mann in Gewahrsam. Er hatte 2,7 Promille. Gegen den 47-Jährigen wurden mehrere Strafverfahren eingeleitet. 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
3: Im Norden haben wir 17 Grad, in Wena liegen wir bei 19 und in Dietrichsfeld bei 18 Grad. Dazu ist der Himmel über Ostfriesland heute oft bewölkt. Es könnte auch noch mal hier oder da den einen Regenschauer geben, aber bei Temperaturen um 22 Grad bleibt es richtig mild. Morgen gibt es dann sogar noch wärmere Temperaturen, bis 25 Grad sind da drin. Da starten wir auch wieder dicht bewölkt in den Himmel, ab und zu mal in den Tag mit dicht bewölktem Himmel, ab und zu auch mal Regen. Später lockert die Bewölkung dann aber auch wieder auf.
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3: Moin Autofahrer, in der Ortsdurchfahrt Blomberg steht ein Blitzer Richtung Langefeld, genauso wie auch in Friedeburg am Auricher Weg und noch eine Verkehrsmeldung aus Roderfehn. An der B438 beginnen heute Sanierungsarbeiten. Dafür wird zunächst der Einmündungsbereich der Langholter Straße sowie die Bundesstraße auf rund 200 Metern in Richtung Roderfehn vollgesperrt. Und auch in Holtland beginnen heute Sanierungsarbeiten. Da werden Teile der Süderstraße instand gesetzt. Die ist darum ab heute zwischen dem Settweg und dem Heeskepad vollgesperrt. Voraussichtlich dauert diese Sperrung bis Mitte November. Eine Umleitung ist da eingerichtet. Und sehen Sie auf Ihrem Weg noch weitere Blitzer oder Behinderungen, klingeln Sie eben durch bitte 04921 586 111. Das ist die Radio Ostfriesland Hotline. Ich wünsche eine gute Fahrt. Kommen Sie gut an.

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0: Musik von den Osmonds bei Radio Ostfriesland. Love Me for a Reason. 10.43 Uhr haben wir es, gleich Viertel vor 11. Und falls Sie gerade bei der Hausarbeit sind, habe ich einen kleinen Helfer für Sie. Hier ist der Radio Ostfriesland Haushaltstipp, so wie an jedem Montagvormittag.
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2: Heute, wie schäle ich am besten Knoblauch?
3: Beim Kochen kann es eine richtige Herausforderung sein, den Knoblauch von seiner Schale zu befreien. Vor allem, wenn Sie mehrere Zehen für Ihr Essen benötigen, dann nimmt das Schälen oft sehr viel Zeit in Anspruch. Um die mühselige Arbeit zu umgehen, packen Sie einfach die Knoblauchzehen in ein leeres Marmeladenglas oder in eine Plastikdose. Schütteln Sie diese dann einige Sekunden lang und die Schale löst sich wie von selbst von der Zehe. Im Anschluss haben Sie perfekt geschälte Knoblauchzehen und das ohne viel Aufwand und ohne riechende Finger.
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die Rolling Stones bei Radio aus Friesland. Anybody seen my baby? Und um 11:05 gucken wir nochmal eben schnell auf den Radio aus Friesland. 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Achtung Autofahrer, Vorsicht bitte auf der Autobahn 31 Emden Richtung Leer. Zwischen Emden-Wolthusen und Emden-Ost steht ein defektes Fahrzeug auf dem Standstreifen. Fahren Sie da bitte ganz besonders vorsichtig. Ich wünsche Ihnen allen unterwegs eine gute Fahrt. Vor den Nachrichten von 11. Jetzt noch ein tolles Duett von Peter Kent und Luisa Fernandez. Give Love a Second Chance bei Radio aus Friesland. Helbert Besinnes.

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2: Ich bin Babette Büchner. Nach den jüngsten Landtagswahlen drängt die Union den Koalitionspartner SPD dazu, geplante Reformen nicht länger zu blockieren. Heute soll es laut Medienberichten interne Krisengespräche geben.
3: Vor allem bei der Pflege hakt es gewaltig. Eigentlich wollte Gesundheitsminister Lindemann seine Reformpläne am Mittwoch ins Kabinett bringen. Die SPD will ein reines Kürzungspaket aber nicht mittragen. Sie fordert einen gerechten Beitrag der Privatversicherten und einen Pflegedeckel. Der soll verhindern, dass die Eigenanteile für Pflegebedürftige und Angehörige für einen Platz im Heim immer weiter steigen. Einen Pflegedeckel lehnt aber Gesundheitsminister Lindemann ab. Katrin Müller, Nachrichtenredaktion.
2: Die Verteidigungsminister der EU-Staaten kommen in Brüssel heute zu einem Treffen zusammen. Dabei soll es unter anderem um die militärische Unterstützung der Ukraine, hybride Bedrohungen und die Lage in Nahost gehen.
4: Dies ist ein Treffen, an dem weder der deutsche noch der französische Verteidigungsminister teilnehmen und es soll auch nicht lange dauern. Das bedeutet, wichtige Entscheidungen sind nicht zu erwarten. In Sachen Verteidigung spielt die Musik bei der NATO, nicht der EU. Jene Minister, die kommen, wollen darüber reden, wie man der Ukraine zu mehr Luftabwehrraketen verhelfen kann, beispielsweise durch Verzicht auf eigene Lieferungen und natürlich auch über den amerikanischen Nahostkrieg und dessen Folgen. Aus Brüssel, Dieter Ebeling.
2: Mehr als 20 Jahre nach dem Sturz von Saddam Hussein sind die letzten US-Soldaten aus dem Irak abgezogen. Alle Kampftruppen und Kräfte zur logistischen Unterstützung hätten das Land verlassen, sagte ein irakischer Regierungsvertreter. Zuletzt waren dort noch rund 2500 US-Soldaten stationiert. Der Irak feiert den Abzug am Mittwoch mit 4 offiziellen Feiertagen. Taylor Swift hat bei der Verleihung der MTV Video Music Awards die begehrte Trophäe für das Video des Jahres gewonnen und Geschichte geschrieben. Die Pop-Ikone ist nun die meistdekorierte Künstlerin mit insgesamt 33 VMA-Trophäen in ihrer Laufbahn. Swift gewann auch in der Sparte Beste Regie und wurde mit einem neuen Sonderpreis für Regiearbeit geehrt. Noch häufiger kam aber Superstar Madonna auf die Bühne. Sie räumte am Ende 7 Preise ab.
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5: In Nördlik habe ich 7 Grad, in Jemgum auch 7 Grad und in Middels auch fast 9 Grad und nicht wie bestimmt wie 8 Grad. Der Tag gibt es wieder hin, ein Bild Wolkes über Ostfriesland kann ab und an immer mal so ein bisschen Regen geben, weil die Temperaturen da sind wieder hin wunderbar mit 22 Grad für wach wie. Möhren sind da sogar mit 24 Grad drin, also da ist bald wieder Sommerwehransicht. Da gibt es mit dichte Bewölkung in den Dach, da gibt es ab und an mal ein bisschen Regen, man laute, gibt es dann wieder Oblockerungen in den Wolken.
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5: Moin Autofahrer, Blitzer stehen in der Ortsdurchfahrt Blomberg Richtung Langefeld und in Friedeburg am Auricher Weg und eine Behinderung gibt es auf der Autobahn 31 Emden Richtung Leer zwischen Emden-Wolthusen und Emden-Ost. Da steht ein kaputtes Fahrzeug auf dem Standstreifen. Fahren Sie da bitte vorsichtig und sehen Sie auf Ihrem Weg noch weitere Blitzer oder Verkehrsbehinderungen. Klingeln Sie durch bitte 04921 586 111. Das ist die Radio Ostfriesland Hotline. Ich wünsche Ihnen gute Fahrt.
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5: Mit Edwin Collins guided foot in the next year drin. A girl like you, man fährt noch Musik und Gitarrentickets von Pat Benatar. Love is a battlefield. Ich bin Captain Freeling. Moin miteinander.
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0: Edwin Collins ist das Radio aus Deutschland. 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
3: 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Sind doch. 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
1: 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Heute
2: eine Kürbissuppe kochen.
3: Von da auch ein Kürbissorb kochen.
2: Endlich ist wieder Kürbiszeit. Da gibt es immer so leckere Rezepte.
1: Und nu ob Blatt.
3: Endlich ist wer Kürbis zieht. Da gibt es halt immer so leckere Rezepten.
2: Am liebsten esse ich Kürbissuppe.
1: Und nu ob Blatt.
3: Am liebsten ede Kürbissorb.
2: Dafür brauchen wir einen dicken Kürbis, Kartoffeln, Zwiebeln, Gewürz und etwas Milch.
1: Und nu ob Blatt.
3: Dafür brauchen wir einen dicken Kürbis, Tuffels, Zwiebels, Gewürzen und ein bisschen Melk.
2: Der Kürbis ist aus Tinis eigenem Garten. Das kann nur lecker werden.
1: Und nu ob Blatt.
3: Der Kürbis ist Utinis eigen Garten. Das kann bloß lecker worden.
2: Das muss jetzt alles zusammen kochen und anschließend püriert werden.
1: Und nu ob Blatt.
3: Das muss nu noch alter Sommer kocht und Donau püriert worden.
2: Und jetzt noch der Spruch des Tages.
3: Und nu der Spruch von der Dach.
2: Essen und Trinken hält Leib und Seele zusammen.
1: Und nu ob Blatt.
3: Eten und Trinken hält Lief und Seel binane.
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2: Mit Vollrad Janssen. Guten Tag. Stichwahlen in Ostfriesland. Neue Bürgermeister und neuer Landrat gewählt. 2 Wochen nach der Kommunalwahl steht im Kreis Aurich der neue Landrat fest. Bei der gestrigen Stichwahl konnte sich Olaf Wildfang mit 62% der Stimmen durchsetzen. Außerdem gab es in 5 Gemeinden in Ostfriesland Stichwahlen um das Amt des Bürgermeisters. Chef im Rathaus der Gemeinde Krummhörn wird Jan Hillebrand. In der Samtgemeinde Holdrehm sitzt für die nächsten 8 Jahre Kim Fabian Inken auf dem Chefsessel. In Jemgum konnte Malte Blümel und in West-Overledingen Michael Ulrichs die meisten Wähler überzeugen. Neue Bürgermeisterin von Oblengen wird Katja Baumann. Weitere Meldungen aus Ostfriesland im Überblick. Tödlicher Unfall in Aurich. Bei einem Zusammenstoß zweier Motorräder in Aurich ist eine 20-Jährige gestorben. Laut Polizei wollte sie auf der Lehrer Landstraße ein Auto überholen und übersah dabei offenbar das entgegenkommende Motorrad einer 32-Jährigen. Die beiden Motorräder krachten ineinander. Die 20-Jährige starb noch am Unfallort. Die andere Fahrerin wurde schwer verletzt und mit einem Rettungshubschrauber in ein Krankenhaus geflogen. Die 18 Jahre alte Fahrerin des überholten Autos erlitt einen Schock. Betrunkener greift Kinder an. Ein Mann hat in Emden 2 Mädchen bedroht und von ihren Fahrrädern gestoßen. Zu dem Vorfall kam es laut Polizei auf dem Parkplatz eines Einkaufszentrums in der Ubierstraße. Die 8 und 11 Jahre alten Kinder rannten in einen Supermarkt und holten Hilfe. Die alarmierte Polizei nahm den Mann in Gewahrsam. Er hatte 2,7 Promille. Gegen den 47-Jährigen wurden mehrere Strafverfahren eingeleitet. 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
1: In Nördlich habe ich aufstunden 19 Grad, auch in Georgshallen 19 Grad und in Idafen liegt bei 21 Grad und damit habe ich die Top-Temperatur von dieser Dach abbald raugt, der liegt bei 22 Grad. Da gibt es ein Bild Wulkjes von da auch. Ab und an kann mal so ein paar Regendrüppjes geben. Man, das ist auch ein wunderbarer Dach von da auch. Dafür, dass wir Haastem. Morgen war es sogar noch ein bisschen warme. Dafür wacht wie bitte auf 25 Grad. Morgen geht es auch mit einem Bild Wulkjes in die Dach. Auf und an mal mit Regen. Man laute, soll die Himmel über Ostfriesland und wir mal wieder ablocken.
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1: Moin Autofahrer, ein Blitzer steht in der Ortsdurchfahrt von Blomberg Richtung Langefeld. 50 erlaubt. Und ein weiterer Blitzer in Friedeburg am Auricher Weg in einer 70er-Zone. Dann noch eine Verkehrsmeldung aus Rauderfehn. Da beginnen heute an der B438 die Sanierungsarbeiten. Dafür wird die Bundesstraße im Einmündungsbereich der Langholterstraße sowie die Bundesstraße selbst auch rund 200 Meter in Richtung Rauderfehn voll gesperrt. Und auch in Holtland beginnen Sanierungsarbeiten. Da werden Teile der Süderstraße instand gesetzt. Darum ist die ab heute zwischen dem Zettweg und dem Heskepad auch voll gesperrt. Voraussichtlich dauert es dort bis Mitte November. Eine Umleitung ist in der Zeit ausgeschildert. Und sehen Sie auf Ihrem Weg noch weitere Blitzer oder Verkehrsbehinderungen, klingeln Sie durch bitte 049 21 586 111. Das ist die Radio aus Riesland Hotline. Ich wünsche Ihnen gute Fahrt. Kommen Sie gut an.

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1: Ich bin Babit Büchner. Bei der geplanten Pflegereform hakt es zwischen Union und SPD. Gesundheitsminister Carsten Linnemann will seine Pläne am Mittwoch ins Kabinett bringen, aber die SPD hält das bisherige Paket für zu einseitig. Heute soll deshalb weiterverhandelt werden.
2: Knackpunkt ist vor allem die Finanzierung. Die SPD will, dass sich auch Privatversicherte stärker beteiligen und fordert außerdem eine Begrenzung für die Eigenanteile im Pflegeheim. Linnemann lehnt einen solchen Pflegedeckel bisher ab. Ihm geht es erst einmal darum, die Leistungen für Pflegebedürftige zu sichern und die Beiträge stabil zu halten. Größere Strukturreformen sollen dann ab Oktober in einer Kommission beraten werden. SPD-Gesundheitsexperte Pantazis rechnet trotzdem noch vor Mittwoch mit einer grundsätzlichen Einigung. Thomas Bleskin, Nachrichtenredaktion.
1: Die Verteidigungsminister der EU-Staaten kommen heute in Brüssel zu einem Treffen zusammen. Dabei soll es unter anderem um die militärische Unterstützung der Ukraine, hybride Bedrohungen und die Lage in Nahost gehen.
3: Dies ist ein Treffen, an dem weder der deutsche noch der französische Verteidigungsminister teilnehmen und es soll auch nicht lange dauern. Das bedeutet, wichtige Entscheidungen sind nicht zu erwarten. In Sachen Verteidigung spielt die Musik bei der NATO, nicht der EU. Jene Minister, die kommen, wollen darüber reden, wie man der Ukraine zu mehr Luftabwehrraketen verhelfen kann, beispielsweise durch Verzicht auf eigene Lieferungen und natürlich auch über den amerikanischen Nahostkrieg und dessen Folgen. Aus Brüssel, Dieter Ebeling.
1: Mehr als ein Viertel aller Beschäftigten in Deutschland hat ausländische Wurzeln. Das zeigen aktuelle Daten des Statistischen Bundesamts aus dem Mikrozensus für das vergangene Jahr. Bei Köchen, in der Lebensmittelherstellung, der Bodenverlegung, im Gerüstbau und in der Fleischverarbeitung hatte sogar die Mehrheit der Beschäftigten eine Einwanderungsgeschichte. Am niedrigsten war der Anteil im Rettungsdienst mit nur 7%. In Hamburg hatten Dutzende größere Autos heute platte Reifen. Zum Teil wurden an den Fahrzeugen Bekennerschreiben des sogenannten Widerstandskollektivs gefunden, teilte die Polizei mit. In einem Schreiben teilte das Kollektiv mit, dass es bei 60 SUVs mit Hilfe von kleinen Linsen Luft aus den Reifen gelassen habe. Grund dafür sei unter anderem die Umweltbelastung.
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1: Zum Wetter. Die aktuelle Vorhersage des Deutschen Wetterdienstes. Auf den letzten Metern bringt der September noch einmal den Sommer zurück. 23 bis 29 Grad sind heute möglich. Im Südwesten kann das Thermometer sogar bis auf 31 Grad klettern. Dabei ist es oft sonnig und trocken. Nur im Norden und Westen ziehen einige dichtere Wolkenfelder durch. Und an der Nordsee kann es auch einige Regenschauer geben.
0: Das waren die Nachrichten.

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1: Mit Vollrad Janssen. Guten Tag. Stichwahlen in Ostfriesland. Neue Bürgermeister und neuer Landrat gewählt. 2 Wochen nach der Kommunalwahl steht im Kreis Aurich der neue Landrat fest. Bei der gestrigen Stichwahl konnte sich Olaf Wildfang mit 62% der Stimmen durchsetzen. Außerdem gab es in 5 Gemeinden in Ostfriesland Stichwahlen um das Amt des Bürgermeisters. Chef im Rathaus der Gemeinde Krummhörn wird Jan Hillebrand. In der Samtgemeinde Heudrehm sitzt für die nächsten 8 Jahre Kim Fabian Inken auf dem Chefsessel. In Jemgum konnte Malte Blümel und in West-Overledingen Michael Ulrichs die meisten Wähler überzeugen. Neue Bürgermeisterin von Oblengen wird Katja Baumann. Weitere Meldungen aus Ostfriesland im Überblick. Tödlicher Unfall in Aurich. Bei einem Zusammenstoß zweier Motorräder in Aurich ist eine 20-Jährige gestorben. Laut Polizei wollte sie auf der Lehrer Landstraße ein Auto überholen und übersah dabei offenbar das entgegenkommende Motorrad einer 32-Jährigen. Die beiden Motorräder krachten ineinander. Die 20-Jährige starb noch am Unfallort. Die andere Fahrerin wurde schwer verletzt und mit einem Rettungshubschrauber in ein Krankenhaus geflogen. Die 18 Jahre alte Fahrerin des überholten Autos erlitt einen Schock. Betrunkener greift Kinder an. Ein Mann hat in Emden 2 Mädchen bedroht und von ihren Fahrrädern gestoßen. Zu dem Vorfall kam es laut Polizei auf dem Parkplatz eines Einkaufszentrums in der Ubierstraße. Die 8 und 11 Jahre alten Kinder rannten in einen Supermarkt und holten Hilfe. Die alarmierte Polizei nahm den Mann in Gewahrsam. Er hatte 2,7 Promille. Gegen den 47-Jährigen wurden mehrere Strafverfahren eingeleitet. 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
1: Ich bin Babette Büchner. Der Tankrabatt ist endgültig auf dem Weg und kann am Donnerstag starten. Bundespräsident Frank-Walter Steinmeier hat das Gesetz unterzeichnet, teilte das Bundespräsidialamt mit. Hintergrund sind die hohen Spritpreise im Moment. Mit dem Tankrabatt sinkt die Energiesteuer auf Diesel und Benzin für Oktober, November und Dezember um 14 Cent. Inklusive Mehrwertsteuer ergibt das eine Steuererleichterung um knapp 17 Cent. Ist die EU ausreichend gewappnet für einen möglichen militärischen Konflikt mit Russland? Offenbar nicht. Ein aktueller Bericht zur Verteidigungsbereitschaft deckt Schwachstellen auf, teilte die EU-Außenbeauftragte Kaja Kallas bei einem Verteidigungsministertreffen in Brüssel mit.
2: Große Lücken gibt es dem Bericht zufolge, und zwar vor allem bei der Luftverteidigung, bei Drohnen und bei den Munitionsbeständen. Es sei viel getan worden, aber noch nicht genug. Bis 2030 müsse die Verteidigungsbereitschaft dringend so verbessert werden, dass Russland keinen Angriff auf einen EU-Staat wagen könne. Kallas sagte, man müsse sich jetzt darauf konzentrieren, die vorhandenen Lücken tatsächlich zu schließen. Deutschlands Verteidigungsminister Pistorius ließ sich durch seinen Staatssekretär Hartmann vertreten. Aus Brüssel, Dieter Ebeling.
1: Bei der geplanten Pflegereform hakt es zwischen Union und SPD. Gesundheitsminister Carsten Linnemann will seine Pläne am Mittwoch ins Kabinett bringen, aber die SPD hält das bisherige Paket für zu einseitig. Heute soll deshalb weiter verhandelt werden.
3: Knackpunkt ist vor allem die Finanzierung. Die SPD will, dass sich auch Privatversicherte stärker beteiligen und fordert außerdem eine Begrenzung für die Eigenanteile im Pflegeheim. Linnemann lehnt einen solchen Pflegedeckel bisher ab. Ihm geht es erst einmal darum, die Leistungen für Pflegebedürftige zu sichern und die Beiträge stabil zu halten. Größere Strukturreformen sollen dann ab Oktober in einer Kommission beraten werden. SPD-Gesundheitsexperte Pantazis rechnet trotzdem noch vor Mittwoch mit einer grundsätzlichen Einigung. Thomas Bleskin, Nachrichtenredaktion.
1: Gute Nachrichten vom Arbeitsmarkt. Die Unternehmen in Deutschland treten beim Stellenabbau auf die Bremse. Das IFO-Beschäftigungsbarometer ist den dritten Monat in Folge gestiegen und liegt nun bei 95,1 Punkten. Eine echte Erholung ist laut Experten aber noch nicht in Sicht. In Industrie und Handel würden weiterhin Stellen abgebaut, hieß es.
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1: Zum Wetter. Die aktuelle Vorhersage des Deutschen Wetterdienstes. Im Norden und Westen ziehen auch heute Nachmittag dichtere Wolkenfelder durch. Vom Niederrhein bis nach Schleswig-Holstein kann es auch etwas regnen. Ansonsten ist es heute meist sonnig und trocken. Bei sommerlichen 23 bis 31 Grad maximal. Nur an der Küste bleibt es kühler.
0: Das waren die Nachrichten.

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3: Mit Volrad Janssen, guten Tag. Per Haftbefehl gesucht. 27-jähriger an Grenze erwischt. Die Bundespolizei hat an der deutsch-niederländischen Grenze bei Bunde einen gesuchten Mann festgenommen. Der 27-Jährige saß in einem Bus aus den Niederlanden und war kontrolliert worden. Dabei kam heraus, dass er per Haftbefehl gesucht wurde. Er musste aus seiner Verurteilung wegen unerlaubter Einfuhr von Drogen noch eine Geldstrafe von 680 Euro zahlen oder für 17 Tage ins Gefängnis. Da der Lette die Strafe nicht bezahlen konnte, wurde er in eine Haftanstalt gebracht. Weitere Meldungen aus Ostfriesland im Überblick. Schiff rammt Friesenbrücke. Ein Binnenschiff ist gegen die Friesenbrücke bei Wehna gefahren. Nach Angaben der Wasserschutzpolizei kam es dabei zu Schäden am Deck und am Steuerhaus. Die Weiterfahrt musste nicht unterbrochen werden. Auch der Bahnverkehr war zu keiner Zeit eingeschränkt oder gefährdet, so ein Sprecher. An der Brücke entstanden nur leichte Lackschäden. Verletzt wurde niemand. Rohrbruch in Keller. Die Feuerwehr ist zu einem Wohnhaus im Breiten Weg in Aurich ausgerückt. Hausbewohner hatten die Einsatzkräfte alarmiert, weil im Keller Wasser austrat und sie sich Sorgen um die Heizung und Stromanschlüsse machten. Die Feuerwehr sperrte die betroffene Leitung ab. Der Wasseraustritt war so gering, dass keine weitere Gefahr bestand, hieß es. Der Einsatz war nach rund 20 Minuten beendet. 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
1: Ich bin Babette Büchner. Der Tankrabatt ist endgültig auf dem Weg und kann am Donnerstag starten. Bundespräsident Frank-Walter Steinmeier hat das Gesetz unterzeichnet, teilte das Bundespräsidialamt mit. Hintergrund sind die hohen Spritpreise im Moment. Mit dem Tankrabatt sinkt die Energiesteuer auf Diesel und Benzin für Oktober, November und Dezember um 14 Cent. Inklusive Mehrwertsteuer ergibt das eine Steuererleichterung um knapp 17 Cent. Ist die EU ausreichend gewappnet für einen möglichen militärischen Konflikt mit Russland? Offenbar nicht. Ein aktueller Bericht zur Verteidigungsbereitschaft deckt Schwachstellen auf, teilte die EU-Außenbeauftragte Kaja Kallas bei einem Verteidigungsministertreffen in Brüssel mit.
2: Große Lücken gibt es dem Bericht zufolge, und zwar vor allem bei der Luftverteidigung, bei Drohnen und bei den Munitionsbeständen. Es sei viel getan worden, aber noch nicht genug. Bis 2030 müsse die Verteidigungsbereitschaft dringend so verbessert werden, dass Russland keinen Angriff auf einen EU-Staat wagen könne. Kallas sagte, man müsse sich jetzt darauf konzentrieren, die vorhandenen Lücken tatsächlich zu schließen. Deutschlands Verteidigungsminister Pistorius ließ sich durch seinen Staatssekretär Hartmann vertreten. Aus Brüssel, Dieter Ebeling.
1: Bei der geplanten Pflegereform hakt es zwischen Union und SPD. Gesundheitsminister Carsten Linnemann will seine Pläne am Mittwoch ins Kabinett bringen, aber die SPD hält das bisherige Paket für zu einseitig. Heute soll deshalb weiter verhandelt werden.
3: Knackpunkt ist vor allem die Finanzierung. Die SPD will, dass sich auch Privatversicherte stärker beteiligen und fordert außerdem eine Begrenzung für die Eigenanteile im Pflegeheim. Linnemann lehnt einen solchen Pflegedeckel bisher ab. Ihm geht es erst einmal darum, die Leistungen für Pflegebedürftige zu sichern und die Beiträge stabil zu halten. Größere Strukturreformen sollen dann ab Oktober in einer Kommission beraten werden. SPD-Gesundheitsexperte Pantazis rechnet trotzdem noch vor Mittwoch mit einer grundsätzlichen Einigung. Thomas Bleskin, Nachrichtenredaktion.
1: Gute Nachrichten vom Arbeitsmarkt. Die Unternehmen in Deutschland treten beim Stellenabbau auf die Bremse. Das IFO-Beschäftigungsbarometer ist den dritten Monat in Folge gestiegen und liegt nun bei 95,1 Punkten. Eine echte Erholung ist laut Experten aber noch nicht in Sicht. In Industrie und Handel würden weiterhin Stellen abgebaut, hieß es.
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1: Zum Wetter. Die aktuelle Vorhersage des Deutschen Wetterdienstes. Im Norden und Westen ziehen auch heute Nachmittag dichtere Wolkenfelder durch. Vom Niederrhein bis nach Schleswig-Holstein kann es auch etwas regnen. Ansonsten ist es heute meist sonnig und trocken. Bei sommerlichen 23 bis 31 Grad maximal. Nur an der Küste bleibt es kühler.
0: Das waren die Nachrichten.

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1: Mit Volkert Janssen, guten Tag. Per Haftbefehl gesucht. 27-Jähriger an Grenze erwischt. Die Bundespolizei hat an der deutsch-niederländischen Grenze bei Bunde einen gesuchten Mann festgenommen. Der 27-Jährige saß in einem Bus aus den Niederlanden und war kontrolliert worden. Dabei kam heraus, dass er per Haftbefehl gesucht wurde. Er musste aus seiner Verurteilung wegen unerlaubter Einfuhr von Drogen noch eine Geldstrafe von 680 Euro zahlen oder für 17 Tage ins Gefängnis. Da der Lette die Strafe nicht bezahlen konnte, wurde er in eine Haftanstalt gebracht. Weitere Meldungen aus Ostfriesland im Überblick. Schiff rammt Friesenbrücke. Ein Binnenschiff ist gegen die Friesenbrücke bei Wehna gefahren. Nach Angaben der Wasserschutzpolizei kam es dabei zu Schäden am Deck und am Steuerhaus. Die Weiterfahrt musste nicht unterbrochen werden. Auch der Bahnverkehr war zu keiner Zeit eingeschränkt oder gefährdet, so ein Sprecher. An der Brücke entstanden nur leichte Lackschäden. Verletzt wurde niemand. Rohrbruch in Keller. Die Feuerwehr ist zu einem Wohnhaus im Breiten Weg in Aurich ausgerückt. Hausbewohner hatten die Einsatzkräfte alarmiert, weil im Keller Wasser austrat und sie sich Sorgen um die Heizung und Stromanschlüsse machten. Die Feuerwehr sperrte die betroffene Leitung ab. Der Wasseraustritt war so gering, dass keine weitere Gefahr bestand, hieß es. Der Einsatz war nach rund 20 Minuten beendet. 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
2: Heute Lange Fenne.
3: Lange Fenne ist ein Flurname in Filsum. Die Flur Lange Fenne im Filsumer Hamrich liegt östlich des Neue Wegs und im Süden des Böberste Trogschlots. Sie bestand aus zwei relativ großen Flurstücken, die schon früh durch Gräben abgegrenzt wurden. Es handelt sich dabei um Feuchtwiesen auf anmoorigem Standort. Der Flurname bezieht sich auf die beachtlichen Ausmaße der Grundstücke. Der frühere Zuschnitt ist allerdings in der Öffentlichkeit infolge der im letzten Jahrhundert durchgeführten Flurbereinigungsverfahren nicht mehr erkennbar. Die Flächenstruktur dieses Teils des Hamrichs aus der Zeit vor der Neuordnung ist jedoch sehr gut aus der Karte der preußischen Grundsteuervermessung von 1874 zu entnehmen.
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1: Und die Zeit 15 Uhr.
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2: Ich bin Babette Büchner. Der Tankrabatt ist endgültig auf dem Weg und kann am Donnerstag starten. Bundespräsident Frank-Walter Steinmeier hat das Gesetz unterzeichnet, teilte das Bundespräsidialamt mit. Hintergrund sind die hohen Spritpreise im Moment. Mit dem Tankrabatt sinkt die Energiesteuer auf Diesel und Benzin für Oktober, November und Dezember um 14 Cent. Inklusive Mehrwertsteuer ergibt das eine Steuererleichterung um knapp 17 Cent. Ist die EU ausreichend gewappnet für einen möglichen militärischen Konflikt mit Russland? Offenbar nicht. Ein aktueller Bericht zur Verteidigungsbereitschaft deckt Schwachstellen auf, teilte die EU-Außenbeauftragte Kaja Kallas bei einem Verteidigungsministertreffen in Brüssel mit.
3: Große Lücken gibt es dem Bericht zufolge, und zwar vor allem bei der Luftverteidigung, bei Drohnen und bei den Munitionsbeständen. Es sei viel getan worden, aber noch nicht genug. Bis 2030 müsse die Verteidigungsbereitschaft dringend so verbessert werden, dass Russland keinen Angriff auf einen EU-Staat wagen könne. Kallas sagte, man müsse sich jetzt darauf konzentrieren, die vorhandenen Lücken tatsächlich zu schließen. Deutschlands Verteidigungsminister Pistorius ließ sich durch seinen Staatssekretär Hartmann vertreten. Aus Brüssel, Dieter Ebeling.
2: Bei der geplanten Pflegereform hakt es zwischen Union und SPD. Gesundheitsminister Carsten Linnemann will seine Pläne am Mittwoch ins Kabinett bringen, aber die SPD hält das bisherige Paket für zu einseitig. Heute soll deshalb weiter verhandelt werden.
4: Knackpunkt ist vor allem die Finanzierung. Die SPD will, dass sich auch Privatversicherte stärker beteiligen und fordert außerdem eine Begrenzung für die Eigenanteile im Pflegeheim. Linnemann lehnt einen solchen Pflegedeckel bisher ab. Ihm geht es erst einmal darum, die Leistungen für Pflegebedürftige zu sichern und die Beiträge stabil zu halten. Größere Strukturreformen sollen dann ab Oktober in einer Kommission beraten werden. SPD-Gesundheitsexperte Pantazis rechnet trotzdem noch vor Mittwoch mit einer grundsätzlichen Einigung. Thomas Bleskin, Nachrichtenredaktion.
2: Gute Nachrichten vom Arbeitsmarkt. Die Unternehmen in Deutschland treten beim Stellenabbau auf die Bremse. Das IFO-Beschäftigungsbarometer ist den dritten Monat in Folge gestiegen und liegt nun bei 95,1 Punkten. Eine echte Erholung ist laut Experten aber noch nicht in Sicht. In Industrie und Handel würden weiterhin Stellen abgebaut, hieß es.
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1: Ja, schauen wir mal. Für den heutigen Montag Wolken und Sonne. Ab und zu gibt's auch mal eine örtliche Regenschauer, aber eher selten, bei Maxiwerten um die 22, 23 Grad. Ja, die haben wir hier erreicht in Illuafen an der Klosterstätte. Da messen wir die 23 Grad. In Greziel an den Zwillingsmühlen, da messen wir 20 Grad. Und in Dornumersiel am Hafen, da messen wir ebenfalls 20 Grad. Morgen dann trocken. Die Maxiwerte steigen dann auf sommerliche 24 Grad an.
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1: Schauen wir erstmal auf die A28, Meppen in Richtung Leer. Hier steht ein defekter LKW an der Ausfahrt Leer Ost. Und hier auf der B438 haben ja heute die Sanierungsarbeiten begonnen. Dafür ist jetzt der Einmündungsbereich der Langholter Straße sowie die Bundesstraße auf rund 200 Metern in Richtung Rauderfehn voll gesperrt. Und auch bei uns in Holtland beginnen und begonnen hier heute Sanierungsarbeiten. Dort sind Teile der Süderstraße instand gesetzt und die ist darum ab heute zwischen dem Settweg und dem Hegespfad voll gesperrt. Voraussichtlich dauert diese Sperrung bis Mitte November an. Eine Umleitung ist entsprechend auch ausgeschildert. Blitzer aktuell haben wir jetzt gerade keine. Und wenn Sie wissen, wo geblitzt wird, wo kontrolliert wird, ein kurzer Anruf hier im Studio. Sie erreichen mich bei Radio Ostfriesland in Aurich und zwar unter folgender Telefonnummer. Das ist die 04921 586 111. Ich wünsche Ihnen allen unterwegs eine gute, vor allen Dingen wünsche ich Ihnen eine sichere Fahrt mit Radio Ostfriesland.
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1: Mit mir, ich bin Tommy Bollmann. In dieser Woche begleite ich Sie gerne zwischen 15 und 18 Uhr quer durch den Nachmittag. Ja, der Sommer ist zurück. Guck, habe ich gar nicht mehr mit gerechnet. Ich weiß nicht, wie es Ihnen geht, aber ich finde das toll. Temperaturen um die 22 bis 25 Grad. Da sprechen wir in dieser Stunde drüber. Einmal natürlich hier mal mit unserer Meteorologin und Wetterfee. Und wir sprechen mit Mareike Wiese darüber, wie sich die nächsten Tage entwickeln werden. Und mit unseren Kollegen auch mal darüber, was man denn so alles bei diesem schönen warmen Wetter noch so unternehmen kann. Hier bei uns im schönen Ostfriesland. Wie gesagt, das und mehr hier in dieser Stunde. Moin miteinander.
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1: Ja, Musik gibt natürlich auch. Und zwar die besten Oldies, die wir haben finden können. Und hier beispielsweise Maywood und Late at Night. Dann haben wir noch Nancy Sinatra und Lee Hazelwood mit Summer Wine. Passt ja auch. Und er fühlt sich so alleine. Sascha, I feel lonely. Moin miteinander.

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0: 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Ja, heiße Schokolade, nicht schlecht, wenn's kühl und kalt und nass draußen ist. Heute lieber einen schönen Eistee. Na, hier ist Radio Ostfriesland, der Montag. Ich bin Tommy Bollmann. Wir haben jetzt gleich 20 Minuten nach drei. Ja, Mädchens, Kinder, das war ein wunderschönes Wochenende, wettermäßig. Das liegt ja hinter uns. Und gestern war tatsächlich nochmal so richtig Cabrio-Wetter. Nein, wir sind eine Menge Autos entgegengekommen. Das Dach war offen, kann ich gut verstehen. Das Wetter haben wir auch ausgenutzt. Ich war mit meiner Herzallerliebsten gestern mit unseren E-Bikes in Norddeich. Herrlich, bei diesem Wetter nochmal so richtig in die Pedale treten. Sonne pur, das Watt und der Blick auf Jüst und Norderney. Was kann es Schöneres geben? Ne? Ich glaube nicht. Mareike Wiese ist Meteorologin am Klimahaus Bremerhaven und unsere Wetterfee hier bei Radio Ostfriesland. Ja, die Frage, Frau Wiese, können wir in dieser Woche noch über ein bisschen Sonne und Spätsommer uns freuen oder setzt sich langsam jetzt aber dann doch schon nach diesem wirklich doch angenehmen warmen Wochenende der Herbst bei uns durch?
1: Ja, also die nächsten Tage, da bekommen wir auch nochmal höhere Temperaturen als eigentlich jetzt üblich zu dieser Jahreszeit. Das ist dann mit der entsprechenden Luftströmung einfach auch jetzt noch möglich.
0: Na, das hört sich da schon mal ganz gut an. Was bringen uns denn die kommenden Tage? Und was erwartet uns heute Nachmittag zunächst einmal? Schafft es die Sonne nochmal? Schafft es der Sommer nochmal nach diesem bewölkten Vormittag? Und es sind ja auch noch ein paar Wolken am Himmel.
1: Heute Nachmittag können noch ein paar Schauer vorbeikommen. Aber es wird bis zu 22 Grad warm. Also auch heute ziemlich warm.
0: Ja, und was bringen uns die kommenden Tage?
1: Die nächsten Tage, also Dienstag und Mittwoch, wird es bewölkt sein, aber überwiegend trocken. Und es wird sogar noch ein bisschen wärmer mit bis zu 23 Grad. Um Donnerstag bekommen wir dann einen kleinen Wetterwechsel. Da werden wir vor allem Regen bekommen. Und mit 20 Grad, dann wird es etwas kühler. Am Freitag wird es dann aber eher wieder trocken sein und bis zu 19 Grad warm.
0: Na, das sind doch hervorragende Aussichten für die Woche. Die Frage, Frau Wiese, woher kommt denn diese Wetterlage eigentlich? Ist das für Ende September noch normal?
1: Also wir haben im Moment östlich von uns ein sehr starkes Hochdruckgebiet und westlich von uns da vor Irland ein sehr starkes Tiefdruckgebiet. Und dazwischen bekommen wir gerade diese warme Luft direkt aus dem Süden zu uns und deshalb ist es gerade so warm.
0: Na, also die dicken Wintersachen können wir erstmal noch im Schrank lassen, aber so ganz ohne Herbst geht es Ende September natürlich auch nicht mehr. Ne? Wie sich das Wetter in den kommenden Tagen entwickelt und was hinter der aktuellen Wetterlage steckt, hat uns Mareike Wiese erklärt. Sie ist Meteorologin am Klimahaus in Bremerhaven und unsere Wetterfee hier bei Radio Ostfriesland. Und no, egal, ob Sonne, Wolken, Regen oder Schnee, hör mal. Wir begleiten Sie durch die Woche. Hier ist Radio Ostfriesland. 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Und mit einem Riesenhit von Tommy Rowe und Sheila. No, moin miteinander.

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0: die Zeit, 15.30 Uhr, halb vier, moin miteinander. So, machen wir das mal hier.
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2: Mit Volkert Janssen, guten Tag. Per Haftbefehl gesucht. 27-Jähriger an Grenze erwischt. Die Bundespolizei hat an der deutsch-niederländischen Grenze bei Bunde einen gesuchten Mann festgenommen. Der 27-Jährige saß in einem Bus aus den Niederlanden und war kontrolliert worden. Dabei kam heraus, dass er per Haftbefehl gesucht wurde. Er musste aus seiner Verurteilung wegen unerlaubter Einfuhr von Drogen noch eine Geldstrafe von 680 Euro zahlen oder für 17 Tage ins Gefängnis. Da der Lette die Strafe nicht bezahlen konnte, wurde er in eine Haftanstalt gebracht. Weitere Meldungen aus Ostfriesland im Überblick. Schiff rammt Friesenbrücke. Ein Binnenschiff ist gegen die Friesenbrücke bei Wehna gefahren. Nach Angaben der Wasserschutzpolizei kam es dabei zu Schäden am Deck und am Steuerhaus. Die Weiterfahrt musste nicht unterbrochen werden. Auch der Bahnverkehr war zu keiner Zeit eingeschränkt oder gefährdet, so ein Sprecher. An der Brücke entstanden nur leichte Lackschäden. Verletzt wurde niemand. Rohrbruch in Keller. Die Feuerwehr ist zu einem Wohnhaus im Breiten Weg in Aurich ausgerückt. Hausbewohner hatten die Einsatzkräfte alarmiert, weil im Keller Wasser austrat und sie sich Sorgen um die Heizung und Stromanschlüsse machten. Die Feuerwehr sperrte die betroffene Leitung ab. Der Wasseraustritt war so gering, dass keine weitere Gefahr bestand, hieß es. Der Einsatz war nach rund 20 Minuten beendet. Neues aus Ostfriesland, da fahren Sie immer zuerst bei uns.
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0: Tja, ich würde sagen, das sieht doch ganz angenehm aus, das Wetter für den heutigen Montag. Nach diesem Wochenende starten wir doch wirklich mit milden Temperaturen in diese Woche. Ja, Sonne und Wolken, die wechseln sich jetzt im Moment ab. Und hier und da kann es örtlich mal auch zu einer Regenschauer kommen. Die Maxiwerte, die liegen dann heute Nachmittag noch so um die 22 Grad. Die haben wir auch schon überall erreicht. In Oldersum an der Kirche haben wir es drin. In Timmel am Timmeler Meer ebenfalls 22 Grad. Und bei uns in Wittmund an der Airbase ebenfalls 22 Grad. Morgen dann trockener als heute. Und die Maxiwerte steigen dann sogar auf sommerliche 24 Grad an.
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0: Mit einer Meldung von der A28 Meppen in Richtung Leer. Hier steht ein defekter LKW und zwar an der Ausfahrt und in der Ausfahrt Leer Ost. Fahren Sie hier bitte besonders vorsichtig. Und auf der B438 sind ja heute die Sanierungsarbeiten gestartet. Dafür ist der Einmündungsbereich der Langholter Straße sowie die Bundesstraße auf rund 200 Metern in Richtung Rauderfehn voll gesperrt. Und auch in Holtland beginnen heute Sanierungsarbeiten. Dort werden Teile der Süderstraße instand gesetzt. Die Süderstraße ist ab heute zwischen dem Sedweg und dem Hegstepad voll gesperrt. Voraussichtlich dauert diese Sperrung bis Mitte November an. Wir behalten das im Auge. Eine entsprechende Umleitung ist ausgeschildert. Wenn die Bauarbeiten beendet sind, dann werden wir Sie selbstverständlich hier über Radio Ostfriesland frühzeitig darüber informieren. Aktuelle Blitzen, die sind uns gerade nicht bekannt. Und wenn Sie wissen, wo kontrolliert wird, dann können Sie mich bei Radio Ostfriesland in den Studios in Aurich direkt im Studio erreichen unter der 04921586 und dann die 111. Ich wünsche Ihnen allen unterwegs eine gute, vor allen Dingen wünsche ich Ihnen eine sichere Fahrt mit Radio Ostfriesland am Montag. Ich bin Tommy Bollmann, bis 18 Uhr gehen wir gemeinsam quer durch den Montagnachmittag. Jede Menge gute Musik haben wir dabei, von Kim Wilde beispielsweise, jetzt gleich die Rolling Stones und Boyzone mit No Matter What. Moin miteinander.

0: unverkennbar. Die Stimmen der Rolling Stones und Out of Time mit Mick Jagger als Sänger. Na, die Stimme ist so markant. Seit den 60ern erfolgreich im Musikgeschäft. Ja, und sie machen immer noch gemeinsam Musik miteinander. Hier ist Radio Streetland, der Montagnachmittag. Wir haben 18 Minuten vor 4 und ja, von wegen Herbst. Und der Sommer hat offenbar noch keine Lust, sich zu verabschieden. Ich finde das prima. Also von mir aus kann es auch in den nächsten Wochen so bleiben. Also in den nächsten Tagen geht es nochmal mit den Temperaturen ordentlich nach oben, stellenweise sogar in Richtung 25 Grad. Und meine Herzallerliebste und ich, wir waren gestern in Norddeich, das war ja super Wetter am Wochenende, und haben da unsere E-Bikes nochmal ausprobiert. Ja, und das war bestem Wetter, einfach herrlich an der Nordsee, am Watt. Ein paar Runden drehen, Blick auf die Inseln. Ja, ich würde sagen, Sonnenbrille nicht wegpacken und vielleicht all das nachholen, was im Sommer irgendwie liegen geblieben ist. Und genau das hat sich auch mein Kollege Ronny Thorau aus der Radio Ostfriesland-Redaktion gedacht. Ronny, Hand aufs Herz, was hast du diesen Sommer nicht geschafft? Und die wichtigste Frage überhaupt, was willst du denn jetzt noch unbedingt nachholen?
1: Naja, also ich zum Beispiel bin ein echter Eis-Ess-Freund, aber ich war im Sommer jetzt eher in kühleren Urlaubsgefilden unterwegs. Da ging das nicht so rum, weil unter 25 Grad esse ich kein Eis. Das ist jetzt also eine perfekte Gelegenheit. Ich habe zum Beispiel noch nicht mal die offizielle Eissorte des Jahres des italienischen Eisverbandes in Deutschland gekostet. Pinocchio, ja, aus Milcheis, Erdbeersorbet und Grissini-Brotstangen in Schoko getaucht. Ja, und ehrlich gesagt habe ich auch die Eissorte des letzten Jahres nicht geschafft. Strauß, Himbeereis mit rosa Pfeffer. Also da muss und kann ich jetzt in diesem Sommernachschlag nochmal ordentlich nacharbeiten.
0: Rosa Pfeffer. Entschuldige, Ronny, wenn ich... Okay, gut, bitte Eis essen. Ja, warum nicht? Ne? Also, oder wie bei mir, Biken am Watt zwischen Greetsiel und Harlesiel. Ne? Was gehört noch auf die Liste? Was können wir bei diesem Wetter nochmal so richtig schön nachholen? Ein paar Tipps von dir wären ganz nett.
1: Also viele Menschen haben tatsächlich am Ende des Sommers immer so eine Art Blues. Weniger, weil der Sommer vorbei ist, sondern eher, weil sie sich so viel vorgenommen hatten für den Sommer und dann den Sommer gefühlt zu wenig dafür genutzt haben. Wenn man sich Umfragen und Listen zu vorher geplanten Sommeraktivitäten anschaut, dann steht da vieles drauf, was mit Aktivitäten draußen zu tun hat. Oft auch Sachen mit Freunden und Familie und sich mal richtig erholen zu wollen.
0: No. Also wenn du uns jetzt drei Dinge für diesen kleinen Nachholsommer mitgeben müsstest, Ronny, was sollten wir unbedingt noch machen, bevor der Herbst dann hier bei uns in Ostfriesland wirklich übernimmt?
1: Ganz genau. Kleine Ausflüge an den See oder wandern gehen, Fahrrad fahren, stressfreie Aktivitäten in der Natur. Und das Ganze gerne mit Familie und Freunden. Abends dann vielleicht auch zusammen draußen sitzen, die warme Abendstimmung und den Sonnenuntergang auf der Terrasse oder im Garten genießen. Und ganz wichtig, wirklich alles stressfrei, also keine Hauruck-Reisen jetzt oder Event-Hopping, sondern eher mit netten Menschen oder auch einfach nur mit einem Buch auf der Parkbank Füße und Seele baumeln lassen. Weil das ist vielleicht bei vielen sogar das, was sie im Sommer am wenigsten geschafft haben, mal ganz erholsam einen Sommertag nichts zu tun.
0: Na, der Sommer bekommt also eine kleine Verlängerung und wir nehmen sie, diese Verlängerung, natürlich gerne mit. So muss es sein. Eis, Grill, See, Nordsee, Inseln, Garten oder einfach mal einen langen Abend draußen genießen. Dazu haben wir jetzt die Gelegenheit, denn irgendwann kommt er dann doch noch, der Herbst. Da können wir nichts dran ändern. Bis dahin tun wir einfach mal so, als hätten wir noch August. Alle Infos hatte mein Kollege Ronny Thorau aus der Radio Ostfriesland-Redaktion. Und Ronny, ich bin noch nicht ganz durch mit diesem rosa Pfeffereis. Ne? Na, mit uns geht's durch den sommerlichen Herbst. Hier ist Radio Ostfriesland.

0: Die Zeit, 16 Uhr.
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2: Ich bin Dirk Zeitler. Der Tankrabatt ist endgültig beschlossen. Nachdem Bundestag und Bundesrat das Gesetz am Freitag gebilligt hatten, hat auch Bundespräsident Steinmeier es unterzeichnet.
3: Damit kann der neue Tankrabatt wie geplant am 1. Oktober, also an diesem Donnerstag, in Kraft treten. Wie schon im Frühjahr wird die Energiesteuer auf Diesel und Benzin um 14 Cent gesenkt. Inklusive Mehrwertsteuer ergibt das eine Steuererleichterung um knapp 17 Cent je Liter. Dieses Mal gilt der Rabatt für 3 Monate bis Ende des Jahres, um Autofahrer von den hohen Spritpreisen zu entlasten. Die Kosten von 2,5 Milliarden Euro sollen jeweils zur Hälfte zwischen Bund und Ländern aufgeteilt werden. Diana Kramer, Nachrichtenredaktion.
2: Der frühere Unionsfraktionschef Jens Spahn zieht sich nach dpa-Informationen aus dem Haushaltsausschuss des Bundestags zurück. Er reagiert mit dem Schritt auf Aufregung wegen seiner Abwesenheit an 2 Tagen der vergangenen Sitzungswoche. Anlass war die Veröffentlichung eines Fotos von Spahn bei Bild, das ihn während der Zeit mit seinem Sohn auf dem Arm auf der italienischen Insel Sardinien zeigen soll. Bild zog das Foto später zurück. Die Unternehmen in Deutschland werden beim Stellenabbau zurückhaltender. Das Beschäftigungsbarometer des Münchner IFO-Instituts ist den 3. Monat in Folge gestiegen. Die Fachleute sehen darin eine Stabilisierung des Arbeitsmarkts, aber noch keine echte Erholung.
4: Lichtblicke gibt es vor allem bei den Dienstleistern. Dort wollen mehr Unternehmen Personal einstellen als abbauen. Neue Leute suchen zum Beispiel Ingenieurbüros sowie Rechts- und Steuerberatungen. In der Industrie und im Handel werden dagegen mehr Stellen gestrichen. Allerdings gibt es auch Industriebetriebe, die zusätzliche Mitarbeiter suchen, etwa in der Lebensmittelbranche. Bei den Leiharbeitsfirmen wächst ebenfalls die Hoffnung und auf dem Bau hat sich zuletzt kaum etwas verändert. Thomas Bleskin, Nachrichtenredaktion.
2: Die monatelange Suche nach Käufern war erfolglos. Die 3 deutschen BioNTech-Standorte im rheinland-pfälzischen Idar-Oberstein, im hessischen Marburg und in Tübingen in Baden-Württemberg werden in einiger Zeit schließen. Betroffen sind nach Unternehmensangaben rund 1.800 Beschäftigte. Tübingen soll nach Unternehmensangaben bereits Ende 2027 Schluss sein, in Marburg Anfang 2028 und in Idar-Oberstein Ende 2028.
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0: So, ne? Also was wollen wir mehr? Wolken und Sonne, ab und zu mal eine örtliche Regenschauer, aber eher selten über Ostfriesland. Bei Maxi werden um die sehr, sehr milden 22 Grad. Ja, in Leer am historischen Rathaus, da messen wir bei uns die 22 Grad. In Emden am Feuerschiff, da messen wir 20 Grad. Am Pilsumer Leuchtturm ebenfalls 20 Grad. Morgen dann trocken, bei Maxi werden um die sommerlichen 24 Grad.
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0: Mit einer Meldung nach wie vor von der A28 Meppen in Richtung Leer. Hier steht ein defekter LKW in der Ausfahrt Leer-Ost. Fahren Sie hier bitte besonders vorsichtig. Auf der B438 haben ja heute die Sanierungsarbeiten begonnen. Dafür ist der Einmündungsbereich der Langholter Straße sowie die Bundesstraße auf rund 200 Metern in Richtung Rauderfehn voll gesperrt. Und auch bei uns in Holtland beginnen heute Sanierungsarbeiten. Dort werden Teile der Süderstraße instand gesetzt und die Süderstraße ist dann deswegen ab heute zwischen dem Sedweg und dem Hexepad voll gesperrt. Voraussichtlich dauert diese Sperrung bis Mitte November. Eine entsprechende Umleitung ist ausgeschildert. Blitzen gibt es keine, die uns aktuell gemeldet sind. Und wenn Sie wissen, wo kontrolliert wird, dann erreichen Sie mich hier in den Studios von Radio Ostfriesland in Aurich unter folgender Rufnummer. Das ist die 04921 586 und dann die 111. Ich wünsche Ihnen unterwegs eine gute, vor allen Dingen wünsche ich Ihnen eine sichere Fahrt mit Radio Ostfriesland.
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0: Um 4 Minuten nach 4 mit mir. Ich bin Tommy Bollmann. Gemeinsam geht's bis 18 Uhr quer durch den Montagnachmittag. Ich freue mich, dass Sie mit dabei sind. Und wir sprechen natürlich auch ja über den Tankrabatt. Wie schaut's aus? Ja, Benzin und Diesel um 14 Cent pro Liter. Na, und dann ergibt sich eine Entlastung, wenn man die Mehrwertsteuer dann noch mit reinrechnet, von rund 17 Cent pro Liter. Darüber sprechen wir jetzt gleich hier bei uns bei Radio Ostfriesland. Und ja, moin miteinander, würde ich sagen. Und wir schauen mal, was denn dieser Tankrabatt für uns dann noch so alles beinhaltet. Und haben die Mineralölfirmen die Preise extra angezogen, damit sie den Tankrabatt runterrechnen und alles im Grunde genommen so bleibt, wie es vor gut einer Woche noch war? Ja, schauen wir mal.
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Ich mag ihn ja, Barry White. Es ist ein unglaublich klasse Musiker gewesen und sehr, sehr erfolgreich. Mit Let the Music Play hatte er auch einen seiner ganz, ganz großen Erfolge. Und deswegen auch immer wieder hier bei Radio Ostfriesland am Nachmittag zu hören. Wir haben Montag, wir haben den 28. September, gleich 4:09. Und gerade hat mich Gerfried angerufen hier im Studio. Und Gerfried meldet eine Blitze, und zwar hier auf der B70 bei der Feuerwehr in Große Wolde. Hier sind maximal 50 erlaubt. Gerfried, vielen Dank fürs Telefonieren und allzeit gute Fahrt. Und wenn Sie auch wissen, wo geblitzt wird, ein kurzer Anruf genügt hier im Studio unter der 04921 586 und dann die 111. Ihnen allen unterwegs eine gute und vor allen Dingen eine sichere Fahrt mit Radio Ostfriesland und den besten Oldies aller Zeiten, die wir in unserem Archiv finden können. Hier beispielsweise mit Musik vom Electric Light Orchestra. Ja, Don't Bring Me Down.

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0: Musik aus den 80ern von Culture Club und Do You Really Want to Hurt Me? Hier ist Radio aus Friesland, der Montagnachmittag um 20 nach 4. Ja, Menschenskinder, wir starten ja in die neue Woche und es ist für Autofahrer, für uns Autofahrer an den Tankstellen, ja, soll es ja günstiger werden. Ab Donnerstag gilt wieder ein Tankrabatt, ähnlich wie wir ihn schon aus dem Mai und dem Juni her kennen. Bundestag und Bundesrat haben die Entlastung ja am Freitag auf den Weg gebracht. Und bis Ende Dezember soll die Energiesteuer auf Benzin und Diesel um 14 Cent pro Liter gesenkt werden. Rechnet man die Mehrwertsteuer mit ein, ergibt sich eine Entlastung, naja, immerhin von rund 17 Cent pro Liter. Aber ein ganz großes Aber. Kommt diese Entlastung auch tatsächlich und vor allem sofort bei uns Autofahrern an? Darüber spreche ich jetzt hier mit Fiona Reinhardt aus der Radio Ostfriesland-Redaktion. Fiona, ab Donnerstag, wie ich gerade sagte, gilt der Tankrabatt. Ja, und jetzt bekommen wir Autofahrer die Entlastung denn auch sofort an der Zapfsäule zu spüren?
1: Bis dieser günstigere Sprit wirklich in den Tanks der Tankstellen ist, dauert es natürlich etwas. Aber Experten gehen trotzdem davon aus, dass die Preise in der Nacht zu Donnerstag schnell fallen werden. So war das zumindest auch beim letzten Tankrabatt im Mai und Juni. Das hat wohl zum einen mit den Erwartungen der Kunden zu tun, zum anderen auch mit dem Wettbewerb. Wir müssen uns jetzt aber keinen Stress machen und nachts direkt zur Tankstelle eilen. Seit der 12-Uhr-Regel ist der billigste Moment zum Tanken sowieso am späten Vormittag. Tag, sagen Experten. Also am besten schauen wir uns jetzt erstmal an, inwiefern die Mineralölkonzerne die Steuersenkung auch weitergeben.
0: Ja, schauen wir mal. Und wie wird dieser Tankrabatt eigentlich finanziert? Ich meine, wer bezahlt am Ende die Rechnung, also die Entlastung?
1: Ja, der Tankrabatt kostet den Staat mal wieder ordentlich Geld und da sollen dieses Mal auch die Bundesländer mithelfen. Die Bundesregierung geht davon aus, dass durch die Steuersenkung rund 2,5 Milliarden Euro weniger Steuern in die Staatskasse fließen und die Hälfte davon sollen dieses Mal die Länder tragen. Das ist auch ein großer Kritikpunkt am Tankrabatt. Die Grünen finden zum Beispiel diese 2,5 Milliarden Euro, die hätten lieber dafür genutzt werden sollen, die Kürzungen für Familien rückgängig zu machen. Statt des Tankrabatts hätten sie lieber eine Übergewinnsteuer eingeführt und ein Energiegeld, das direkt bei den Menschen ankommt, die es brauchen.
0: Wie viel bringt der Tankrabatt uns Autofahrern tatsächlich? Es gibt ja durchaus Zweifel daran, dass er diese Entlastung komplett an der Zapfsäule ankommt. Also ich hege da auch so persönlich, meine persönliche Meinung, ich hege da auch so meine Zweifel. Wie wird das gesehen?
1: Also viele Ökonomen halten tatsächlich nichts vom Tankrabatt. Sie sagen, der ist relativ teuer und dafür nicht wirklich zielgenau. Und es ist ja auch gar nicht garantiert, dass die Steuersenkung dann wirklich bei den Menschen ankommt. Das war ja schon beim letzten Tankrabatt der Vorwurf an die Mineralölkonzerne. Experten haben ausgerechnet, dass der durchschnittliche Verbrennerfahrer durch den Rabatt auf die vollen 3 Monate gerechnet grob 32 bis 36 Euro spart. Natürlich je nachdem, wie man fährt, wie der Verbrauch ist und wie und wann man tankt.
0: Naja, wir werden also ab Donnerstag genau hinschauen müssen, was tatsächlich auf den Preistafeln unserer Tankstellen steht. Fest steht, der Tankrabatt soll Benzin und Diesel bis Ende Dezember günstiger machen. Ob die versprochenen rund 17 Cent pro Liter tatsächlich hier bei uns Autofahrern ankommen, wird sich an der Zapfsäule zeigen. Wir behalten das hier bei Radio Ostfriesland auf jeden Fall für Sie im Auge und werden weiterhin darüber berichten. Die Informationen dazu hatte Fiona Reinhardt aus der Radio Ostfriesland Redaktion. Hey, was Besinnes mit den Walker Brothers? The sun ain't gonna shine anymore. 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

0: Die Zeit 16.30 Uhr, halb fünf, neu miteinander.
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2: Mit Volkrad Janssen, guten Tag. Per Haftbefehl gesucht. 27-Jähriger an Grenze erwischt. Die Bundespolizei hat an der deutsch-niederländischen Grenze bei Bunde einen gesuchten Mann festgenommen. Der 27-Jährige saß in einem Bus aus den Niederlanden und war kontrolliert worden. Dabei kam heraus, dass er per Haftbefehl gesucht wurde. Er musste aus seiner Verurteilung wegen unerlaubter Einfuhr von Drogen noch eine Geldstrafe von 680 Euro zahlen oder für 17 Tage ins Gefängnis. Da der Lette die Strafe nicht bezahlen konnte, wurde er in eine Haftanstalt gebracht. Weitere Meldungen aus Ostfriesland im Überblick. Schiff rammt Friesenbrücke. Ein Binnenschiff ist gegen die Friesenbrücke bei Wehna gefahren. Nach Angaben der Wasserschutzpolizei kam es dabei zu Schäden am Deck und am Steuerhaus. Die Weiterfahrt musste nicht unterbrochen werden. Auch der Bahnverkehr war zu keiner Zeit eingeschränkt oder gefährdet, so ein Sprecher. An der Brücke entstanden nur leichte Lackschäden. Verletzt wurde niemand. Rohrbruch in Keller. Die Feuerwehr ist zu einem Wohnhaus im Breiten Weg in Aurich ausgerückt. Hausbewohner hatten die Einsatzkräfte alarmiert, weil im Keller Wasser austrat und sie sich Sorgen um die Heizung und Stromanschlüsse machten. Die Feuerwehr sperrte die betroffene Leitung ab. Der Wasseraustritt war so gering, dass keine weitere Gefahr bestand, hieß es. Der Einsatz war nach rund 20 Minuten beendet. Neues aus Ostfriesland, da fahren Sie immer zuerst bei uns.
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0: Ja, es gibt Wolken, es gibt auch ab und zu Sonne und örtlich kann es mal eine Regenschauer geben hier über Ostfriesland bei Maxiwerten um die milden 22 Grad. Die haben wir auch in Aurich am Zopp, da messen wir 22 Grad. In Tannenhausen auf dem Veranstaltungsgelände ebenfalls und auf Baltrum am Fähranleger, da messen wir 20 Grad. Morgen dann trocken bei Maxiwerten um die sommerlichen 24 Grad.
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0: Ja, da gibt es jetzt eine Meldung und zwar hier von der A28. Von Leer in Richtung Bremen. Hier befinden sich auf beiden Seiten Drehe auf der Fahrbahn. Fahren Sie bitte hier besonders vorsichtig. Dann auf der B438 haben ja heute Sanierungsarbeiten begonnen. Dafür ist der Einmündungsbereich der Langholter Straße sowie die Bundesstraße auf rund 200 Metern in Richtung Rauderfehn voll gesperrt. Und auch bei uns in Holtland beginnen ja heute Sanierungsarbeiten. Dort werden und sind Teile der Süderstraße instand gesetzt. Und die Süderstraße ist dann ab heute zwischen dem Sedweg und dem Hexepad voll gesperrt. Und voraussichtlich dauert diese Sperrung hier sogar noch bis Mitte November an. Eine Umleitung ist ausgeschildert. Dann hat uns Gerfried soeben angerufen. Er meldet eine Blitze auf der B70 und zwar in Höhe der Feuerwehr in Große Wolde. Hier sind maximal 50 erlaubt. Gerfried, vielen Dank fürs Telefonieren. Und wenn Sie auch wissen, wo eine Kontrolle steht, dann können Sie mich jederzeit im Studio hier in Aurich von Radio Ostfriesland erreichen. Das ist hier die Nummer 04921586 und dann die 111. Ich wünsche Ihnen allen unterwegs eine gute und vor allen Dingen eine sichere Fahrt mit Radio Ostfriesland. Und gleich schauen wir gemeinsam der Polizei hier in Ostfriesland über die Schulter. Mein Kollege Volkrad Janssen aus der Radio Ostfriesland Nachrichtenredaktion hat die wichtigsten Meldungen für uns kompakt zusammengefasst. Vorher gibt's Musik von China Eastern und 9 to 5. Ich bin Tommy Bollmann. Moin miteinander.

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1: Norden. Die Polizei hat in der Nordmeerstraße einen Autofahrer kontrolliert. Dabei kam heraus, dass das Auto des 28 Jahre alten Mannes nicht versichert war. Gegen ihn und den Halter des Wagens wurden Strafverfahren eingeleitet. Aurich. In einem Supermarkt in der Emder Straße wurde ein Ladendieb erwischt. Der 57-Jährige war beobachtet worden, als er Alkohol und Tabak einsteckte und nicht bezahlte. Es wurde ein Strafverfahren eingeleitet. Ilo. Auf dem zweiten Kapellenweg ist ein Traktor während der Fahrt in Brand geraten. Verletzt wurde niemand, die Feuerwehr konnte die Flammen löschen. Der Traktor wurde völlig zerstört. Norderney. Aus einem Hotel in der Kaiserstraße wurde ein Defibrillator gestohlen. Die Polizei ermittelt und hofft auf Hinweise.
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1: 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Heute
2: eine Kürbissuppe kochen.
3: Von da auch ein Kürbissorb koken.
2: Endlich ist wieder Kürbiszeit. Da gibt es immer so leckere Rezepte.
0: Und nu ob Blatt.
3: Endlich ist wer Kürbis zieht. Da gibt es halt immer so leckere Rezepten.
2: Am liebsten esse ich Kürbissuppe.
0: Und nu ob Blatt.
3: Am liebsten ede Kürbissorb.
2: Dafür brauchen wir einen dicken Kürbis, Kartoffeln, Zwiebeln, Gewürz und etwas Milch.
0: Und nu ob Blatt.
3: Dafür brauchen wir einen dicken Kürbis, Tuffels, Zwiebels, Gewürzen und ein bisschen Milch.
2: Der Kürbis ist aus Tinis eigenem Garten. Das kann nur lecker werden.
0: Und nu ob Blatt.
3: Der Kürbis ist aus Tinis eigenem Garten. Das kann bloß lecker worden.
2: Das muss jetzt alles zusammen kochen und anschließend püriert werden.
0: Und nu ob Blatt.
3: Das muss nur noch alter Sommer kocht und Donau püriert worden.
2: Und jetzt noch der Spruch des Tages.
3: Und nu der Spruch von der Dach.
2: Essen und Trinken hält Leib und Seele zusammen.
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3: Eten und Trinken hält Lief und Seel binanne.
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Das ist doch gute Laune Musik von Stevie Wonder und Uptide. Und das um 5:07. Hier ist Radio Ostfriesland, der Nachmittag mit mir. Ich bin Tommy Bollmann. Und ja, auf der anderen Seite der Stunde, dann schauen wir doch nochmal auf die Wetteraussichten. Insbesondere jetzt hier für genau die Woche. Die letzte Woche September und die ersten Tage im Oktober. Menschenskinder, ich weiß noch nicht, wie es Ihnen geht, aber dieses Jahr ist doch vorbei, wie einmal rumdrehen, rechts und links gucken und schon haben wir schon wieder 2-3 Monate vor Weihnachten. So schnell kann das gehen. Nun genießen wir einfach das Wetter. Am Wochenende war es wunderschön, in den nächsten Tagen soll es auch angenehm werden. Wie es genau wird, wie gesagt, alles auf der anderen Seite der Stunde, nach den Nachrichten 5:00.

0: Zeit 17 Uhr.
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2: Ich bin Dirk Zeitler. Der Tankrabatt ist endgültig beschlossen. Nachdem Bundestag und Bundesrat das Gesetz am Freitag gebilligt hatten, hat auch Bundespräsident Steinmeier es unterzeichnet.
3: Damit kann der neue Tankrabatt wie geplant am 1. Oktober, also an diesem Donnerstag, in Kraft treten. Wie schon im Frühjahr wird die Energiesteuer auf Diesel und Benzin um 14 Cent gesenkt. Inklusive Mehrwertsteuer ergibt das eine Steuererleichterung um knapp 17 Cent je Liter. Dieses Mal gilt der Rabatt für 3 Monate bis Ende des Jahres, um Autofahrer von den hohen Spritpreisen zu entlasten. Die Kosten von 2,5 Milliarden Euro sollen jeweils zur Hälfte zwischen Bund und Ländern aufgeteilt werden. Diana Kramer, Nachrichtenredaktion.
2: Der frühere Unionsfraktionschef Jens Spahn zieht sich nach dpa-Informationen aus dem Haushaltsausschuss des Bundestags zurück. Er reagiert mit dem Schritt auf Aufregung wegen seiner Abwesenheit an 2 Tagen der vergangenen Sitzungswoche. Anlass war die Veröffentlichung eines Fotos von Spahn bei Bild, das ihn während der Zeit mit seinem Sohn auf dem Arm auf der italienischen Insel Sardinien zeigen soll. Bild zog das Foto später zurück. Die Unternehmen in Deutschland werden beim Stellenabbau zurückhaltender. Das Beschäftigungsbarometer des Münchner IFO-Instituts ist den 3. Monat in Folge gestiegen. Die Fachleute sehen darin eine Stabilisierung des Arbeitsmarkts, aber noch keine echte Erholung.
4: Lichtblicke gibt es vor allem bei den Dienstleistern. Dort wollen mehr Unternehmen Personal einstellen als abbauen. Neue Leute suchen zum Beispiel Ingenieurbüros sowie Rechts- und Steuerberatungen. In der Industrie und im Handel werden dagegen mehr Stellen gestrichen. Allerdings gibt es auch Industriebetriebe, die zusätzliche Mitarbeiter suchen, etwa in der Lebensmittelbranche. Bei den Leiharbeitsfirmen wächst ebenfalls die Hoffnung und auf dem Bau hat sich zuletzt kaum etwas verändert. Thomas Bleskin, Nachrichtenredaktion.
2: Die monatelange Suche nach Käufern war erfolglos. Die 3 deutschen BioNTech-Standorte im rheinland-pfälzischen Idar-Oberstein, im hessischen Marburg und in Tübingen in Baden-Württemberg werden in einiger Zeit schließen. Betroffen sind nach Unternehmensangaben rund 1.800 Beschäftigte. Tübingen soll nach Unternehmensangaben bereits Ende 2027 Schluss sein, in Marburg Anfang 2028 und in Idar-Oberstein Ende 2028.
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0: Ja, Wolken, es zieht sich langsam zu. Hier und da kann es örtlich auch mal hier über Ostfriesland eine kleine Regenschauer geben. Die Maxiwerte sind noch mild. Die liegen immer noch so bei 22 Grad auf Langenoog. Am Wasserturm, da messen wir 19 Grad. Ups, nicht zu kühl machen. Auf Borkum an der Strandpromenade ebenfalls 19 Grad. In Großefehn am Kanal, da messen wir 22 Grad. Morgen dann trocken bei Maxiwerten um die sommerlichen 24 Grad.
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0: Ja, die Autobahnen und Bundesstraßen hier bei uns sind staufrei. Allerdings gibt es 2 Sanierungsarbeiten. Auf der B438 haben ja heute die Sanierungsarbeiten begonnen. Dafür ist der Einmündungsbereich der Langholter Straße sowie die Bundesstraße auf rund 200 Metern in Richtung Rauderfehn voll gesperrt. Auch in Holtland haben heute Sanierungsarbeiten begonnen. Dort werden Teile der Süderstraße instand gesetzt. Die Süderstraße ist ab heute zwischen dem Sedweg und dem Hax voll gesperrt. Voraussichtlich dauert diese Sperrung bis Mitte November an. Eine Umleitung ist entsprechend ausgeschildert. Gerfried hat uns angerufen und meldet auf der B70 bei der Feuerwehr in Großwolde eine Kontrolle. Vielen Dank, Gerfried, fürs Melden. 50 dürfen wir ja fahren, mehr ist nicht erlaubt. Und wenn Sie wissen, wo kontrolliert wird, dann können Sie mich im Studio von Radio Ostfriesland in Aurich erreichen unter der Telefonnummer 049 21 586 und dann die 111. Ich wünsche Ihnen allen unterwegs eine gute, vor allen Dingen wünsche ich Ihnen eine sichere Fahrt mit Radio Ostfriesland.
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0: Mit mir, ich bin Tommy Bollmann, 4 Minuten nach 5 haben wir es. Heute ist Montag, der 28. September und wir wollen doch mal schauen, wie sich diese Woche entwickelt. Das Wochenende war ja ganz schön, der Tag heute, naja, eher durchwachsen mit vielen Wolken, aber auch ein paar Sonnenstrahlen und milden Temperaturen um die 22 Grad. Wie läuft es jetzt in den letzten paar Tagen im September und den ersten Tagen im Oktober? Sprechen wir drüber in dieser Stunde. Moin miteinander.
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0: Na klar, gibt's auch eine gehörige Portion der besten Oldies, die wir in unserem Radioarchiv von Radio Friesland haben finden können. Beispielsweise dieser Titel hier von Erasure, Sometimes. Dann haben wir Western mit Elaine. Wir haben Love Unlimited, I'm So Glad That I'm a Woman und. Viele Gründe, bei uns zu bleiben und viele Gründe für einen schönen Start in Richtung Feierabend.

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0: passt ja so ein bisschen zum Wetter hier bei Radio Friesland. Casey and the Sunshine Band. Und das um 20 Minuten nach 5. Es war ja nun wirklich ein wunderschönes Wochenende, das ja hinter uns liegt. Und es war gestern richtig Cabrio-Wetter angesagt. Ne? Gab einige Autos, die sind mit dem Dach offen gefahren. Und das Wetter haben wir auch privat genutzt. Ich war mit meiner Herzallerliebsten und unseren E-Bikes in Norddeich. Das war herrlich, bei diesem Wetter noch mal so richtig in die Pedale zu treten. Mareike Wiese ist Meteorologin am Klimahaus in Bremerhaven und unsere Wetterfee hier bei Radio Ostfriesland. Die Frage natürlich an Sie, Frau Wiese, können wir uns in dieser Woche noch über ein bisschen Spätsommer freuen oder setzt sich jetzt doch so langsam der Herbst hier bei uns durch?
1: Ja, also die nächsten Tage, da bekommen wir auch nochmal höhere Temperaturen als eigentlich jetzt üblich zu dieser Jahreszeit. Das ist dann mit der entsprechenden Luftströmung einfach auch jetzt noch möglich.
0: Ja, die Frage natürlich auch jetzt für diese Woche, was bringen uns denn die kommenden Tage, die wir noch haben?
1: Die nächsten Tage, also Dienstag und Mittwoch, wird es bewölkt sein, aber überwiegend trocken und es wird sogar noch ein bisschen wärmer mit bis zu 23 Grad. Um Donnerstag bekommen wir dann einen kleinen Wetterwechsel, da werden wir vor allem Regen bekommen und mit 20 Grad dann wird es etwas kühler. Am Freitag wird es dann aber eher wieder trocken sein und bis zu 19 Grad warm.
0: Ja, Frau Wiese, ich möchte mich ja eigentlich gar nicht beklagen. Das sind ja ganz hervorragende Vorhersagen. Aber die Frage, die sich mir dann natürlich hier aufdrängt, woher kommt jetzt diese Wetterlage eigentlich? Ist das für Ende September und für Anfang Oktober eigentlich noch normal?
1: Also wir haben im Moment östlich von uns ein sehr starkes Hochdruckgebiet und westlich von uns da vor Irland ein sehr starkes Tiefdruckgebiet. Und dazwischen bekommen wir gerade diese warme Luft direkt aus dem Süden zu uns und deshalb ist es gerade so warm.
0: Ja, also die dicken Wintersachen, die können wir zunächst einmal noch im Schrank lassen. Aber ganz ohne Herbst geht es Ende September natürlich auch nicht mehr. Und wie sich das Wetter in den kommenden Tagen entwickelt und was hinter der aktuellen Wetterlage steckt, das hat uns Mareike Wiese erklärt, Meteorologin am Klimahaus in Bremerhaven und unsere Wetterfee hier bei Radio Ostfriesland. Und egal, ob Sonne, Wolken, Regen oder Schnee, Nebel oder klar, wir begleiten Sie durch die Woche. 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Und jetzt machen wir uns auf die Reise. New York, Rio, Tokio von Trio Rio. Moin miteinander.

0: Die Zeit 17.30 Uhr, halb sechs. Moin miteinander.
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2: Mit Volkert Janssen, guten Tag. Per Haftbefehl gesucht. 27-Jähriger an Grenze erwischt. Die Bundespolizei hat an der deutsch-niederländischen Grenze bei Bunde einen gesuchten Mann festgenommen. Der 27-Jährige saß in einem Bus aus den Niederlanden und war kontrolliert worden. Dabei kam heraus, dass er per Haftbefehl gesucht wurde. Er musste aus seiner Verurteilung wegen unerlaubter Einfuhr von Drogen noch eine Geldstrafe von 680 Euro zahlen oder für 17 Tage ins Gefängnis. Da der Lette die Strafe nicht bezahlen konnte, wurde er in eine Haftanstalt gebracht. Weitere Meldungen aus Ostfriesland im Überblick. Schiff rammt Friesenbrücke. Ein Binnenschiff ist gegen die Friesenbrücke bei Wehna gefahren. Nach Angaben der Wasserschutzpolizei kam es dabei zu Schäden am Deck und am Steuerhaus. Die Weiterfahrt musste nicht unterbrochen werden. Auch der Bahnverkehr war zu keiner Zeit eingeschränkt oder gefährdet, so ein Sprecher. An der Brücke entstanden nur leichte Lackschäden. Verletzt wurde niemand. Rohrbruch in Keller. Die Feuerwehr ist zu einem Wohnhaus im Breiten Weg in Aurich ausgerückt. Hausbewohner hatten die Einsatzkräfte alarmiert, weil im Keller Wasser austrat und sie sich Sorgen um die Heizung und Stromanschlüsse machten. Die Feuerwehr sperrte die betroffene Leitung ab. Der Wasseraustritt war so gering, dass keine weitere Gefahr bestand, hieß es. Der Einsatz war nach rund 20 Minuten beendet. Neues aus Ostfriesland, da fahren Sie immer zuerst bei uns.
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0: Ja, langsam aber sicher zieht sich's zu hier über Ostfriesland. Hier und da kann es auch mal eine örtliche Regenschauer geben. Aber die Maxi-Werte, die liegen immer noch bei milden 22 Grad. Die haben wir gemessen in Mormerland, auf der Krummhörn, auf Jüst am Kurhaus sind es ein paar Grad weniger. Da messen wir zurzeit 19 Grad. Und ja, morgen dann trocken bei Maxi-Werten um die sommerlichen 24 Grad.
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0: Die Autobahnen und Bundesstraßen hier bei uns in Ostfriesland sind staufrei. Allerdings gibt es zwei Behinderungen durch Sanierungsarbeiten. Auf der B438 haben heute ja die Sanierungsarbeiten begonnen. Dafür ist im Einmündungsbereich der Langholter Straße sowie die Bundesstraße auf rund 200 Meter in Richtung Rauderfehn voll gesperrt. Und auch in Holtland haben Sanierungsarbeiten begonnen. Dort werden Teile der Süderstraße instand gesetzt. Die Süderstraße ist dann ab heute zwischen dem Sedwick und Haxepart voll gesperrt. Voraussichtlich dauert diese Sperrung bis Mitte November. Eine Umleitung ist entsprechend ausgeschildert. Gerfried hat uns angerufen und er meldet auf der B70 in Höhe der Feuerwehr in Großwolde eine Blitze. Und hier dürfen wir maximal 50 fahren. Und wenn Sie wissen, wo kontrolliert wird, Sie erreichen mich nach wie vor bis 18 Uhr bei Radio Ostfriesland in Aurich. Unter der Rufnummer 049-215-86111. Ich wünsche Ihnen allen unterwegs eine gute und vor allen Dingen wünsche ich Ihnen eine sichere Fahrt mit Radio Ostfriesland und natürlich mit guten und tollen Oldies, die wir rausgesucht haben für heute Nachmittag bis 18 Uhr. Hier beispielsweise Musik von Status Quo, Rockin' All Over the World. Ich bin Tommy Bollmann und ich bleibe bis 18 Uhr und ich sag mal Moin miteinander.

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0: fantastische Musik von Jermaine Jackson und Pia Zadora, When the Rain Begins to Fall. 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Das ist da Ihr Montagnachmittag. Wir haben jetzt gleich 19 Minuten vor 6 und ja, also von wegen Herbst. Der Sommer hat offenbar noch überhaupt keine Lust, sich zu verabschieden. Und ja, in den nächsten Tagen geht's mit den Temperaturen nochmal ordentlich nach oben, stellenweise sogar Richtung 24 Grad. Und ja, ne, Sonnenbrille nicht wegpacken und vielleicht all das nachholen, was im Sommer irgendwie liegen geblieben ist. Und genau das hat auch mein Kollege Ronny Thorau aus der Radio Ostfriesland Redaktion gedacht. Ja, und lieber Ronny, Hand aufs Herz, was hast du in diesem Sommer nicht geschafft? Und nur die anschließende Frage, wie willst du das denn jetzt noch in den nächsten Tagen mal so ganz lockerflockig nachholen?
1: Naja, also ich zum Beispiel bin ein echter Eis-Ess-Freund, aber ich war im Sommer jetzt eher in kühleren Urlaubsgefilden unterwegs. Da ging das nicht so, weil unter 25 Grad esse ich kein Eis. Das ist jetzt also eine perfekte Gelegenheit. Ich habe zum Beispiel noch nicht mal die offizielle Eissorte des Jahres des italienischen Eisverbandes in Deutschland gekostet. Pinocchio, ja, aus Milcheis, Erdbeersorbet und Grissini-Brotstangen in Schoko getaucht. Ja, und ehrlich gesagt habe ich auch die Eissorte des letzten Jahres nicht geschafft. Strauß, Himbeereis mit rosa Pfeffer. Also da muss und kann ich jetzt in diesem Sommernachschlag nochmal ordentlich nacharbeiten.
0: Himbeereis mit rosa Pfeffer, auch nicht schlecht, Ronny. Naja, also ordentlich Eis essen. Bei mir sieht es da ganz anders aus. Mit Eis essen habe ich nicht so viel am Hut. Eher Biken am Watt zwischen Gretsiel und Halesiel. Das ist eher sowas für uns. Ne? Aber was gehört denn noch so auf die Liste? Was können wir, Ronny, bei diesem Wetter nochmal so richtig schön nachholen?
1: Also viele Menschen haben tatsächlich am Ende des Sommers immer so eine Art Blues. Weniger, weil der Sommer vorbei ist, sondern eher, weil sie sich so viel vorgenommen hatten für den Sommer und dann den Sommergefühl zu wenig dafür genutzt haben. Wenn man sich Umfragen und Listen zu vorher geplanten Sommeraktivitäten anschaut, dann steht da vieles drauf, was mit Aktivitäten draußen zu tun hat. Oft auch Sachen mit Freunden und Familie und sich mal richtig erholen zu wollen.
0: Na gut, warum nicht? Und wenn du jetzt 3 Dinge für diesen kleinen Nachholsommer mitgeben müsstest, 3 Stück an der Zahl, mehr nicht, was sollten wir unbedingt noch machen, bevor der Herbst dann tatsächlich hier das Ruder übernimmt und das wird ja nicht mehr allzu lange dauern?
1: Ganz genau. Kleine Ausflüge an den See oder wandern gehen, Fahrrad fahren, stressfreie Aktivitäten in der Natur. Und das Ganze gerne mit Familie und Freunden. Abends dann vielleicht auch zusammen draußen sitzen, die warme Abendstimmung und den Sonnenuntergang auf der Terrasse oder im Garten genießen. Und ganz wichtig, wirklich alles stressfrei, also keine Hauruckreisen jetzt oder Event-Hopping, sondern eher mit netten Menschen oder auch einfach nur mit einem Buch auf der Parkbank Füße und Seele baumeln lassen. Weil das ist vielleicht bei vielen sogar das, was sie im Sommer am wenigsten geschafft haben, mal ganz erholsam einen Sommertag nichts zu tun.
0: Gut, machen wir. Der Sommer bekommt eine kleine Verlängerung und wir nehmen diese Verlängerung gerne mit. Eis, Grill, See, Garten, die Inseln oder einfach nur die Natur genießen, Garten, ne? Einfach mal einen langen Abend draußen. Dazu haben wir jetzt die Gelegenheit. Die Infos hatte mein Kollege Ronny Thorau aus der Radio Ostfriesland Redaktion. Und mit uns geht es doch durch eine sommerliche Herbstwoche. Na klar, hier ist Radio Ostfriesland. Hey, was Besonderes mit Musik von, da kreisen wir schon die Mails, von Cheap Trick, I Want You to Want Me. 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

Ganz schön groovig, ja? Musik von Earth, Wind and Fire und Let's Groove passt ja dann auch, ne? Also, wir haben Montag, wir haben 9 Minuten vor 18 Uhr und auf der anderen Seite der Stunde geht's natürlich hier bei Radio Ostfriesland weiter. Keine Frage, Stefan Speckmann macht sich bereit für New Country. Das gibt dann eine Stunde voll Musik aus dem Bereich Country und Co. Und das war's von mir. Ich bin Tommy Wollmann. Ich wünsche Ihnen an dieser Stelle einen charmanten Montagabend. Bleiben Sie gesund, passen Sie auf sich auf morgen ab 15 Uhr. Dann bin ich wieder für Sie da. Bis dahin, machen Sie es gut.

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1: Ich bin Dirk Zeitler. Im Streit um die Pflegereform erhöht Gesundheitsminister Linnemann den Druck auf Finanzminister Klingbeil. Der CDU-Politiker fordert, dass der Bund mehr als 5 Milliarden Euro an die Pflegeversicherung zahlt. Die SPD verlangt dagegen unter anderem eine Begrenzung der Heimkosten und eine Beteiligung der privaten Pflegeversicherung.
2: Linnemann lehnt beide SPD-Vorschläge ab. Bei einem Finanzausgleich mit der privaten Pflegeversicherung sieht er verfassungsrechtliche Probleme. Ein Deckel bei den Heimkosten ist aus seiner Sicht nicht ausreichend. Stattdessen fordert er vom Bund Gelder, die von der Pflegeversicherung während der Corona-Pandemie für Krisenmaßnahmen ausgegeben wurden, etwa um Mindereinnahmen bei Pflegeeinrichtungen auszugleichen oder Tests zu beschaffen. Linnemanns Argument, solche gesamtgesellschaftlichen Aufgaben hätten aus Steuern bezahlt werden müssen. Am Mittwoch will er seinen Gesetzentwurf ins Kabinett bringen. Thomas Bleski, Nachrichtenredaktion.
1: Gute Nachricht vom Arbeitsmarkt. Die Unternehmen in Deutschland treten beim Stellenabbau auf die Bremse. Das IFO-Beschäftigungsbarometer ist den dritten Monat in Folge gestiegen und liegt nun bei 95 Punkten. Eine echte Erholung ist laut der Experten aber noch nicht in Sicht. In Industrie und Handel würden weiterhin Stellen abgebaut. Die größte Rakete, die je gebaut wurde, ist wieder unterwegs. Das Starship des Raumfahrtunternehmens SpaceX von Elon Musk ist am Morgen in Texas zu einem neuen Testflug abgehoben. Mit dem Flug will das Unternehmen sein riesiges Raketensystem weiter erproben.
3: Das Starship ist größer als die Freiheitsstatue und dieser Koloss soll nun 6-mal die Erde umrunden. 10 Stunden soll die Mission dauern und bis jetzt läuft dieser 14. Testflug offenbar nach Plan. Starlink-Satelliten sollen ausgesetzt werden und auch das läuft nach Angaben von SpaceX bislang glatt. Das Starship besteht aus 2 riesigen Teilen, die nach der Rückkehr zur Erde wiederverwendet werden können. Die NASA will damit Astronauten zum Mond schicken. SpaceX hat eine Reise zum Mars im Visier. Aus den USA, Tina.
1: Auf dem Rhein wird es für Frachtschiffe immer schwieriger. Nach Angaben des Bundesverbands der deutschen Binnenschifffahrt sind auf dem besonders betroffenen Mittelrhein nur noch vereinzelt Güterschiffe unterwegs. An mehreren Pegeln wurden inzwischen historische Tiefstände gemessen.
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1: Zum Wetter, die aktuelle Vorhersage des Deutschen Wetterdienstes. Heute Abend und in der Nacht in der Nordwesthälfte wolkig, vor allem an der Nordsee und an der Grenze zu Benelux noch örtlich Schauer. Ganz im Nordwesten vereinzelt gewittrig, sonst meist trocken. Tiefsttemperatur unter den dichten Wolken 16 bis 11 Grad, sonst 11 bis 5 Grad. Morgen im Norden und Nordwesten wolkig, meist aber trocken, sonst nach Nebelauflösung heiter bis sonnig, Höchsttemperatur zwischen 20 und 29 Grad.
0: Das waren die Nachrichten. 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

0: 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Wir müssen noch Plattdeutsch machen, da kommt auch Stimmung ab. Zumindest die plattdeutsche Stimmung. 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Ich versuche da zumindest ein bisschen mehr Platt zu proten. Irgendwo im Sinne, ich habe das meiste von meinen Texten, wo ich mir so was Notizen gemacht habe, die sind ja alle auf Hochdeutsch. Da kann ich nicht auch noch Platt abschreiben. Also muss ich das denn so simultan übersetzen, im Sinn, wo gut oder wo schlecht wir das hier hinkriegen. 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

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Und da geht es zunächst mal um Dolly Parton. Da gibt es eine neue Entwicklung. Ein Gericht in Nashville hat eine einstweilige Verfügung gegen ihren Neffen Brian Seaver erlassen. Das war derjenige, der dem die Aufgabe zuteil wurde, zu verkünden, dass Dolly Parton gestorben war. Und Brian Seaver muss jetzt mindestens 300 Meter Abstand zu Mitarbeitern der Firma She's Alive halten. Außerdem darf er keinen Kontakt zu Personen aufnehmen, die für das Unternehmen arbeiten. Wer ist She's Alive? She's Alive wurde eingesetzt, um Dollys geschäftliche Interessen und ihren beruflichen Nachlass zu verwalten. Geleitet wird das Unternehmen von Dollys langjährigem Manager Danny Nozell. Seaver war mehr als 20 Jahre lang für die Sicherheit von Dolly Parton und in ihrem Anwesen zuständig. Mitte September wurde er aber von diesen Aufgaben entbunden. Kurz darauf reichte Nozell Klage ein. Darin wird Seaver unter anderem vorgeworfen, Drohungen ausgesprochen und versucht zu haben, Druck auf Nozell und Mitarbeiter auszuüben. Als Belege wurden dem Gericht unter anderem Nachrichten vorgelegt, die Seaver zugeschrieben werden. Die Vorwürfe sind bislang nicht gerichtlich bewiesen. Seaver weist die Darstellung natürlich zurück und gegenüber dem Newsportal TMZ erklärte er, seine Äußerungen seien private und emotionale Gespräche gewesen und keine Drohungen. Ja, Streit um den Nachlass von Dolly Parton, man hätte es fast erwarten können. Noch vor 3 Jahren haben wir an dieser Stelle berichtet, dass Garth Brooks und TuneIn sich zusammentun und mehrere Radiosender auf die Beine stellen und genauso geschah es dann auch. Aber jetzt, nach 3 Jahren, gehen sie getrennte Wege. Die Zusammenarbeit rund um das von Garth Brooks und TuneIn gegründete Sevens Network endet. Und dazu gehören die 3 kostenlosen Radiosender The Big 615, ein Sender von und mit Garth Brooks, sowie Tailgate Radio und The Garth Channel. Die beiden letztgenannten Sender wurden bereits eingestellt. The Big 615 läuft noch bis zum Jahresende auf TuneIn weiter, allerdings ohne Verbindung zu Brooks oder seinem Sevens Network. Können Sie übrigens googeln, den Sender, und dann können Sie ihn auch online hören, wenn Sie da mal reinhören möchten. Jetzt eben, wie gesagt, mit erheblich weniger Brooks als vorher. Ein Streit als Grund für das Ende der Zusammenarbeit gibt es allerdings offenbar nicht. Die Trennung steht wohl vielmehr im Zusammenhang mit der Übernahme von TuneIn durch die kanadische Stingray Group Ende vergangenen Jahres. Was aber genau hinter den neuen Strukturen steckt, ist bislang nicht bekannt. Garth Brooks selbst bedankt sich ausdrücklich bei TuneIn und Stingray für die vergangenen 3 Jahre. Und kündigt gleichzeitig neue Radio- und Multimedia-Projekte an. Was daraus nun konkret wird, soll in den kommenden Monaten erst bekannt gegeben werden. Garth Brooks immer für eine Pressemitteilung gut und vor allen Dingen auch für diverse gute Songs. Zum Beispiel diesen hier, People Loving People.

So, wir schieben noch mal kurz einen Veranstaltungstipp ein für das nächste Jahr. Habe ich hier gerade eben frisch aus meinem Postfach gezogen. Und zwar betrifft das C2C, das Country-to-Country Festival, was ja jetzt mittlerweile tatsächlich in schöner Regelmäßigkeit jedes Jahr in Berlin und in Rotterdam stattfindet. Und was ich hier gerade aus dem Postfach gezogen habe, ist das Line-Up für Berlin, was jetzt ganz frisch bekannt gegeben wurde. Also zum ersten Mal vormerken, 6. und 7.3. Samstag und Sonntag, das sind die beiden Konzerttermine für das C2C in Berlin. Am Samstag Headliner Ashley McBride zusammen mit Alan Cooper, Carter Faith, Blake Whiten und diverse andere. Und Headliner am Sonntag, 7. März in Berlin, Jelly Roll, Dasha, Emily Ann Roberts, Drew Baldridge und diverse andere. So, jetzt habe ich natürlich, das war nur die Pressemitteilung für Berlin, die ich gekriegt habe. Jetzt habe ich mal schnell geguckt, was gibt es denn in Holland zu erleben? Im Regelfall sind es ja dieselben Künstler. Da ist erstmal dieses Jahr der Unterschied, dass das einen Tag vorher stattfindet. Also in Holland ist das am Freitag und am Samstag und in Berlin am Samstag und am Sonntag. In Rotterdam startet die Geschichte also schon am 5. März. Und das Line-Up ist noch nicht bekannt gegeben. Also wir dürfen aber mal stark annehmen, dass sich das aus denselben Künstlern zusammensetzt, die da auch in Berlin auftreten. Ich gehe mal davon aus, dass Jelly Roll und Dasha dann in Rotterdam am Freitag spielen und Ashley McBride und so weiter dann am Samstag in Berlin. Ist auch egal. Wir spekulieren mal nicht, sondern wir warten ab, bis das offizielle Line-Up verkündet ist. Was soll's auch. So, das wollte ich nur mal kurz vorwegnehmen. Wir kommen zu den Billboard Country Song Charts. Und natürlich, Sie können sich's denken, keine Charts ohne Ella Langley. Ist im Moment einfach. So, ich kann da auch hier nichts dran tun. Loving Life Again, habe ich mir Udocht. Und wenn ich dazu flink finde, kann ich hier auch sehr. Platz 8 ist das.

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1: Tja, nur Heinkjoch noch nie einen Künstler oder nie einen Titel, so ist, nie ein Musikstück präsentieren konnt. Nie in Top 10 ist Cody Johnson mit Take Me Back, Leave Me There. Allerdings, und ich toge, habe ich das glatt gesehen, dass die nie in Stegen ist. Letzte Woche Datein, diese Weg Tein. Wenn der andere Weg noch in ist, dann holen wir das natürlich noch. War wie nett eben hört hem, das wäre ein von zwei anderen Titels, die sich verbettet haben. Diese Weg, das nicht eben wäre natürlich aller Länge. Ich habe gesagt, mit Loving Life Again, letzte Weg, Negen, diese Weg Nummer 8. Sie ist auch immer noch ob Nummer 1. Das spüren wir allerdings nicht, aber bloß so, sag ich mal, für die Statistik. Choose in Texas, nun mit Leville in der 41. Weg ob Platz 1. Ella Langley. Einmal 28 Weg, einmal That Time Weg, and counting, als die Amerikaner so sagen. Wie gesagt, spüren wir aber nicht, weil wir spüren den zweiten Titel, den sie noch verbeten können, und das ist Morgan Wallen und Been By Now, letzte Weg Dreh. Nee, letzte Weg fair, diese Weg dreh. Nur ist aber gut, wer's, ich spöre nur einfach.

Ja, und das wäre ja der letzte Titel für Findeurin Country Cocktail auf Radio aus Friesland. Und zwar in die letzte Uhrzeiten in September Mount in Plattdeutsch Mount. An der Weg wäre ein bisschen mehr ob Hochdeutsch. So, wo geht ihr fort wieder mit Radio aus Friesland? Erstmal einstören Musik und dann um Clock 8 steht Erik Jansen hier in die Sendung Das Porträt. Da geht es um Elton John. Wenn ihr also ein bisschen mehr Musik hören will von Elton John und ein bisschen mehr erfordern will, über diesen Mann, dann dranbleiben um 8 bis um 9. Und dann mögt ihr Donau fort wieder von 9 bis um 10 mit der Sendung Movie Sounds rund um Kino, Filmmusik und all, was ihr da hört. Das ist der restliche Abend von Abend wie Radio aus Friesland. Diese UZN Country Cocktail kann ich wer hören. An der Weg, Montag, Glock, Sears oder 3 Minuten. Nordem. Ich wünsche alle Beste am Mikrofon. Für euch geht zurück Stefan Speckmann heute Munte. Und dann bitte an der Weg.

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1: Ich bin Dirk Zeitler. Wenige Tage vor dem geplanten Kabinettstermin für eine Pflegereform sind die Fronten zwischen Union und SPD verhärtet. Bundesgesundheitsminister Lindemann forderte seinen für Finanzen zuständigen Kabinettskollegen Klingbeil zu Milliardenzahlungen des Bundes an die Pflegekassen auf. Die SPD beharrt hingegen auf einer Kostenbeteiligung der privaten Pflegeversicherung. Gute Nachrichten vom Arbeitsmarkt. Die Unternehmen in Deutschland treten beim Stellenabbau auf die Bremse. Das IFO-Beschäftigungsbarometer ist den dritten Monat in Folge gestiegen und liegt nun bei gut 95 Punkten. Eine echte Erholung ist laut den Experten aber noch nicht in Sicht.
2: Lichtblicke gibt es vor allem bei den Dienstleistern. Dort wollen mehr Unternehmen Personal einstellen als abbauen. Neue Leute suchen zum Beispiel Ingenieurbüros sowie Rechts- und Steuerberatungen. In der Industrie und im Handel werden dagegen mehr Stellen gestrichen. Allerdings gibt es auch Industriebetriebe, die zusätzliche Mitarbeiter suchen, etwa in der Lebensmittelbranche. Bei den Leiharbeitsfirmen wächst ebenfalls die Hoffnung und auf dem Bau hat sich zuletzt kaum etwas verändert. Thomas Bleskin, Nachrichtenredaktion.
1: Auf dem Rhein wird es für Frachtschiffe immer schwieriger. Nach Angaben des Bundesverbands der deutschen Binnenwirtschaft sind auf dem besonders betroffenen Mittelrhein nur noch vereinzelt Güterschiffe unterwegs. An mehreren Pegeln wurden inzwischen historische Tiefstände gemessen.
3: Vor allem zwischen St. Goar und Mainz in Rheinland-Pfalz gibt's kaum Wasser. Die wenigen Schiffe, die dort noch durchkommen, können deutlich weniger laden. Das trifft vor allem Raffinerien und Chemie- und Stahlwerke, die große Mengen über den Rhein transportieren. Laut einem Experten des Instituts der deutschen Wirtschaft sind wichtige Lieferwege inzwischen weitgehend unterbrochen. Etwas Hoffnung gibt's aber. In Köln sollen die Wasserstände zum Ende der Woche wieder steigen, in Kaub am Mittelrhein ab dem kommenden Wochenende. Zoe Tessovali, Nachrichtenredaktion.
1: Überraschung bei der ersten Reise eines NRW-Ministerpräsidenten in die Türkei. Hendrik Wüst ist in Ankara vom türkischen Präsidenten Erdogan in dessen Palast empfangen worden. Das Gespräch dauerte 50 Minuten, länger als erwartet. Themen waren unter anderem die wirtschaftliche Zusammenarbeit zwischen Nordrhein-Westfalen und der Türkei sowie die Beziehungen zur EU und Visaerleichterungen.
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1: Zum Wetter, die aktuelle Vorhersage des Deutschen Wetterdienstes. Heute Abend und in der Nacht in der Nordwesthälfte wolkig, vor allem an der Nordsee und an der Grenze zu Benelux noch örtlich Schauer. Ganz im Nordwesten vereinzelt gewittrig, sonst meist trocken. Tiefsttemperatur unter den dichten Wolken 16 bis 11 Grad, sonst 11 bis 5 Grad. Morgen im Norden und Nordwesten wolkig, meist aber trocken, sonst nach Nebelauflösung heiter bis sonnig, Höchsttemperatur zwischen 20 und 29 Grad.
0: Das waren die Nachrichten.

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1: Ich bin Dirk Zeitler. Im Streit um die Pflegereform erhöht Gesundheitsminister Linnemann den Druck auf Finanzminister Klingbeil. Der CDU-Politiker fordert, dass der Bund mehr als 5 Milliarden Euro an die Pflegeversicherung zahlt. Die SPD verlangt dagegen unter anderem eine Begrenzung der Heimkosten und eine Beteiligung der privaten Pflegeversicherung.
2: Linnemann lehnt beide SPD-Vorschläge ab. Bei einem Finanzausgleich mit der privaten Pflegeversicherung sieht er verfassungsrechtliche Probleme. Ein Deckel bei den Heimkosten ist aus seiner Sicht nicht ausreichend. Stattdessen fordert er vom Bund Gelder, die von der Pflegeversicherung während der Corona-Pandemie für Krisenmaßnahmen ausgegeben wurden, etwa um Mindereinnahmen bei Pflegeeinrichtungen auszugleichen oder Tests zu beschaffen. Linnemanns Argument, solche gesamtgesellschaftlichen Aufgaben hätten aus Steuern bezahlt werden müssen. Am Mittwoch will er seinen Gesetzentwurf ins Kabinett bringen. Thomas Bleskin, Nachrichtenredaktion.
1: Der extreme Sommer mit Hitze, Dürre und Bränden hat Landwirte in Europa stark getroffen. Der Schaden für den EU-Agrarsektor werde derzeit auf 14 bis 17 Milliarden Euro geschätzt, sagte EU-Agrarkommissar Hansen nach einem Treffen der Minister in Brüssel. Das genaue Ausmaß werde sich zeigen, wenn die Ernte abgeschlossen sei. So sei etwa nicht genügend Gras als Futtermittel gewachsen, was Viehhaltern Probleme bereite. Der Tankrabatt ist endgültig beschlossen. Nachdem Bundestag und Bundesrat das Gesetz am Freitag gebilligt hatten, hat nun auch Bundespräsident Steinmeier das Gesetz unterzeichnet.
3: Damit kann der neue Tankrabatt wie geplant am 1. Oktober, also an diesem Donnerstag, in Kraft treten. Wie schon im Frühjahr wird die Energiesteuer auf Diesel und Benzin um 14 Cent gesenkt. Inklusive Mehrwertsteuer ergibt das eine Steuererleichterung um knapp 17 Cent je Liter. Dieses Mal gilt der Rabatt für 3 Monate bis Ende des Jahres, um Autofahrer von den hohen Spritpreisen zu entlasten. Die Kosten von 2,5 Milliarden Euro sollen jeweils zur Hälfte zwischen Bund und Ländern aufgeteilt werden. Diana Kramer, Nachrichtenredaktion.
1: Die Riesenrakete Starship des privaten Raumfahrtunternehmens SpaceX von Tech-Milliardär Elon Musk hat es bei einem außergewöhnlichen Testflug erstmals in eine Umlaufbahn der Erde geschafft. Nach dem erfolgreichen Einlenken in die Umlaufbahn teilte SpaceX allerdings mit, dass das Starship schon nach rund 3 Stunden wieder zur Erde zurückkehren solle, also deutlich früher als geplant.
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1: Zum Wetter, die aktuelle Vorhersage des Deutschen Wetterdienstes. Heute Abend und in der Nacht in der Nordwesthälfte wolkig, vor allem an der Nordsee und an der Grenze zu Benelux noch örtlich Schauer. Ganz im Nordwesten vereinzelt gewittrig, sonst meist trocken. Tiefstemperatur unter den dichten Wolken 16 bis 11 Grad, sonst 11 bis 5 Grad. Morgen im Norden und Nordwesten wolkig, meist aber trocken, sonst nach Nebelauflösung heiter bis sonnig, Höchsttemperatur zwischen 20 und 29 Grad.
0: Das waren die Nachrichten.
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Ihr hört das Porträt bei Radio Ostfriesland und damit mit AM's Einzelstanding begrüße ich euch zur neuesten Ausgabe. Und heute geht's um einen Mann, der mit seiner Musik seit mehr als 5 Jahrzehnten die Welt begeistert. Elton John, Piano, große Melodien, extravagante Brillen und Kostüme, aber vor allem unzählige Hits. Den Anfang machte ein Song, der schon im Titel ziemlich genau beschreibt, was Elton John selbst immer wieder geschafft hat. I'm Still Standing. Sein richtiger Name ist Reginald Kenneth Dwight. Geboren wurde er 1947 in England. Schon als Kind zeigte sich ein außergewöhnliches Talent am Klavier. Der entscheidende Moment kam Ende der 60er Jahre. Elton John lernte den Texter Bernie Taupin kennen. Die beiden wurden zu einem der erfolgreichsten Songwriter-Teams der Musikgeschichte. Ihr erster großer internationaler Erfolg war eine ganz besondere Liebeserklärung. Your Song, jetzt im Porträt bei Radio Ostfriesland.

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Elton John im Porträt bei Radio Ostfriesland. Mit Your Song gelang Elton John Anfang der 70er der internationale Durchbruch. Und schon kurze Zeit später folgte mit Rocket Man der nächste Klassiker. Elton John wurde zu einem der größten Stars seiner Generation. Seine Musik war eingängig, aber gleichzeitig unverwechselbar. Und auch auf der Bühne wurde er immer auffälliger. Große Brillen, glitzernde Kostüme und ein Piano. Elton John wurde zu einer eigenen Marke. 1972 und 73 entstanden dann zwei weitere Klassiker, die wir auch gar nicht weiter benennen dürfen oder brauchen. Die gehören nämlich einfach zur Musikgeschichte dazu. Und die hören wir jetzt hier im Porträt bei Radio Ostfriesland.

Ihr hört das Porträt bei Radio Ostfriesland, heute mit Elton John. Goodbye Yellow Brick Road war 1973 nicht nur ein großer Hit, sondern auch der Titel eines der erfolgreichsten Elton John Alben. Doch hinter der bunten und fröhlichen Bühnenfigur steckten immer auch nachdenkliche Seiten. Candle in the Wind schrieb Elton John ursprünglich über Marilyn Monroe. Viele Jahre später wurde der Song noch einmal weltberühmt in einer neuen Version für Prinzessin Diana. Aber Elton John konnte auch Songs anderer Künstler zu seinem eigen machen.

Elton John im Porträt bei Radio Ostfriesland. Pinball Wizards stammen ursprünglich von The Who. Elton John nahm den Song dann für die Verfilmung des Rockmusicals Tommy auf und hatte damals einen großen Erfolg. Er nahm sich den Song und machte ihn zu seinem eigenen, denn er war der Pinball Wizard. Ende der 70er waren für Elton John eine unglaubliche Erfolgszeit. Dann 1976 zeigte er außerdem, dass er auch gemeinsam mit anderen Künstlern für große Popmomente sorgen konnte. Gemeinsam mit Kiki Dee entstand dann ein echter Klassiker.

Elton John im Porträt bei Radio Ostfriesland. Don't go breaking my heart, das klingt noch leicht und fröhlich. Doch Elton Johns Leben hatte zu dieser Zeit auch schwierige Seiten. In den folgenden Zeiten veränderte sich Elton John dann musikalisch und auch persönlich. Die 80er brachten dann aber neue Hits und ein großes Comeback.

Elton John im Porträt bei Radio Ostfriesland. In den 80er Jahren blieb Elton John ein großer Popstar. Sad Songs und Nikita gehörten zu den bekanntesten Songs dieser Zeit. Doch Elton Johns Karriere war noch lange nicht am Ende. In den 90er Jahren begann für ihn ein neues Kapitel. Und diesmal spielte nicht nur die Popmusik eine große Rolle, sondern auch das Kino. 1994 schrieb Elton John gemeinsam mit dem Texter Tim Rice die Songs für Disneys König der Löwen. Einer davon wurde zu einem weltweiten Klassiker, Can You Feel the Love Tonight, und wurde sogar Oscar prämiert. Das Interessante war, 1995 war er sogar mit zwei weiteren Songs aus dem Film nominiert, Hakuna Matata und The Circle of Life. Er hat sich also selber Konkurrenz gemacht. Bis zu seinem nächsten Oscar-Win 2020 vergingen dann aber 25 Jahre. Jetzt aber hier im Porträt bei Radio Ostfriesland, Elton John mit Can You Feel the Love Tonight?

Und das war auch schon wieder das Porträt bei Radio Ostfriesland heute mit Elton John. Vom jungen Pianisten Reginald Kenneth Dwight über den extravaganten Weltstar bis hin zum Oscar- und Grammy-prämierten Musiker. Elton Johns Geschichte ist auch nach mehr als 5 Jahrzehnten noch lange nicht zu Ende. Und auch das Kino gehört zu seiner Geschichte. Can You Feel the Love Tonight aus König der Löwen und I'm Gonna Love Me Again aus seiner Filmbiografie Rocketman zeigten, dass Elton John auch als Filmkomponist und Filmsongwriter große Erfolge feiern konnte. Wir hören uns in 4 Wochen wieder. Das ist dann Montag, der 23. Oktober, wie immer um 20 Uhr. Und hier geht's gleich mit den Movie Sounds weiter, also bleibt am Sender. Bis gleich.

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1: Ich bin Dirk Zeitler. Im Streit um die Pflegereform erhöht Gesundheitsminister Lindemann den Druck auf Finanzminister Klingbeil. Der CDU-Politiker fordert, dass der Bund mehr als 5 Milliarden Euro an die Pflegeversicherung zahlt. Lindemann will am Mittwoch einen Gesetzentwurf vom Bundeskabinett vorlegen, um ein drohendes Milliardendefizit der gesetzlichen Pflegeversicherung in diesem Jahr zu verhindern. Die SPD droht mit der Blockade eines reinen Spargesetzes. Aus Angst vor digitaler Gewalt ziehen sich viele Frauen im Netz zurück. Laut einer Umfrage im Auftrag des Deutschen Frauenrats schränken 2/3 ihr Online-Verhalten deshalb ein. Bei den 18- bis 29-Jährigen sind es sogar 76%.
2: Manche Frauen posten weniger Fotos, andere ziehen sich komplett aus den sozialen Medien zurück. Besonders stark betrifft das diejenigen, die selbst schon digitale Gewalt erlebt haben. Dazu zählen unerwünschte sexualisierte Nachrichten, Erpressung, Drohungen oder intime Bilder, die ohne Zustimmung verbreitet werden. Selbst die Angst davor verändert also schon das Online-Verhalten. Die große Mehrheit der Befragten fordert deshalb, dass Plattformen Frauen besser schützen und solche Inhalte schnell löschen müssen. Zoe Tassovali, Nachrichtenredaktion.
1: Das hat das Starship von SpaceX noch nie geschafft. Die größte Rakete der Welt hat bei einem Testflug erstmals eine Umlaufbahn um die Erde erreicht. Gestartet war sie am Morgen vom Weltraumbahnhof des Unternehmens von Elon Musk in Texas.
3: Es ging alles schneller als gedacht. Nach 3 Stunden kam das Starship als Flammenball zurück und stürzte in den Pazifik, eine kontrollierte Landung. Warum die Mission verkürzt wurde, sagte SpaceX zunächst nicht. Eigentlich hatte die Rakete die Erde 6-mal umrunden sollen. Das Starship besteht aus 2 Teilen und ist größer als die Freiheitsstatue. Der 70 Meter lange Booster und die 50 Meter lange Kapsel können nach der Rückkehr zur Erde wiederverwendet werden. Viele vorherige Testflüge waren schon schiefgegangen. Aus den USA, Tina Eck.
1: Der extreme Sommer mit Hitze, Dürre und Bränden hat Landwirte in Europa stark getroffen. Der Schaden für den EU-Agrarsektor werde derzeit auf 14 bis 17 Milliarden Euro geschätzt, sagte Agrarkommissar Hansen nach einem Treffen der Minister in Brüssel. Das genaue Ausmaß werde sich zeigen, wenn die Ernte abgeschlossen sei.
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1: Zum Wetter, die aktuelle Vorhersage des Deutschen Wetterdienstes. Heute Abend und in der Nacht in der Nordwesthälfte wolkig, vor allem an der Nordsee und an der Grenze zu Benelux noch örtlich Schauer. Ganz im Nordwesten vereinzelt gewittrig, sonst meist trocken. Tiefsttemperatur unter den dichten Wolken 16 bis 11 Grad, sonst 11 bis 5 Grad. Morgen im Norden und Nordwesten wolkig, meist aber trocken, sonst nach Nebelauflösung heiter bis sonnig, Höchsttemperatur zwischen 20 und 29 Grad.
0: Das waren die Nachrichten.

Mit Burning Down the House von den Talking Heads aus dem neuen Tom Cruise-Film Digger begrüße ich euch zur 674. Movie Sounds hier bei Radio Ostfriesland. Was habe ich heute für euch im Programm? Für den Kultstar Ralf Richter ist viel zu früh der letzte Vorhang gefallen. Ich werde heute mal kurz auf seine Karriere zurückblicken. Dann habe ich den Synchronschauspieler Konrad Bösherz bei der Lehrkon getroffen und mich mit ihm unterhalten. Das Gespräch hören wir gleich und es wird auch sehr interessant. Dann gibt's die neuesten Filme. Shaun der Schafspuk im Kürbisfeld, Corpus Delicti, Digger und The Social Recording. Und dann gibt's natürlich noch viel Musik und damit geht's ja auch direkt weiter bei den Movie Sounds mit dem Thema auf Game of Thrones und danach kommen wir dann auch direkt zu dem Interview mit Konrad Bösherz.

0: Hier bei den Movie Sounds kommen wir jetzt zu Konrad Bösherz. Konrad ist als Synchronsprecher eine bekannte Stimme, die wahrscheinlich jeder schon irgendwann mal gehört hat, ohne unbedingt zu wissen, wer dahinter steckt. Neben seiner Arbeit als Synchronsprecher war er unter anderem auch schon beim Radio tätig. Ich habe bei der Lehrkon vor kurzem die Ehre gehabt, ihn zu treffen oder ein nettes Gespräch mit ihm zu führen. Ich wollte erfahren, wie er eigentlich zum Synchron gekommen ist, welche Projekte ihm besonders am Herzen liegen und natürlich auch, wie es ist, Schauspielern wie Jack Lodren oder Charakteren wie Yugi Motto seine deutsche Stimme zu geben. Hier nun das ganze Interview. Moin Konrad.
1: Moin, hallo, schön, dass ich hier sein darf.
0: Du warst ja unter anderem auch schon beim Radio tätig. Wie bist du ursprünglich zur Sprecher- und Synchronarbeit gekommen? Und wann hast du gemerkt, das könnte genau mein Ding sein?
1: Also, ich habe sozusagen meine Karriere oder meine Arbeit hat damit angefangen, dass ich früher Filme gedreht habe. Ich komme eigentlich ursprünglich vom Film. Und da hat es mich als Kind hin verschlagen, und zwar in den 80ern. Eine gute Freundin meiner Mutter, die war beim Film, und meine Schwester und ich waren sehr, sehr laute Kinder, sehr aufgeweckt, sehr quirlig. Und dann haben wir da so erst so kleine Statisten, Komparsenrollen gemacht und dann halt relativ schnell auch größere Rollen. Und es gibt Filme, wo die Berliner Mauer noch steht, wo ich mit dabei bin. Und dann irgendwann in den frühen 90er Jahren hat mich irgendjemand beim Set mal gefragt, so, du, willst du nicht auch mal Synchron ausprobieren? Habe ich mir gar nichts bei gedacht, war dann halt mal beim Synchron. Da fängt dann immer so mit Kinderensemble an, also kleinen Rollen. Und dann halt auch relativ schnell größere Rollen. Ich habe das immer während der Schule weitergemacht. Also ich war dann, habe mein Abi gemacht, habe immer Synchron gemacht. Und hab mir dann überlegt, was war das andere? Ich wollte Medizin studieren und irgendwie hat mich Synchron immer weiter begleitet. Und irgendwann so Anfang 20 war ich so, das ist eigentlich genau das, was ich machen will. Und genau, und das habe ich jetzt die letzten, ich mache Synchron quasi schon so ziemlich mein ganzes Leben.
0: Wenn man sich so anschaut, wie vielseitig die Arbeit ja ist, die ist ja sehr vielseitig, von Schauspielern über Serien und Anime bis hin zu Hörspielen und anderen Sprecherjobs. Was macht für dich gerade den besonderen Reiz am Synchronsprechen aus?
1: Also was in Synchron schön ist, ist erstens, man arbeitet teilweise an Projekten, die die ganze Welt kennt. Also wenn man in Japan im Urlaub war, kann man dann trotzdem einen Namen fallen lassen, die Leute sind, ah ja, das ist ja interessant. Dann auch, dass es so vielseitig ist, man schlüpft in so viele unterschiedliche Rollen. An einem Arbeitstag ist man der Schurke, der nette Nachbar von nebenan, irgendwie eine verrückte Anime-Figur, vielleicht sogar eine animierte Tasse, man weiß nicht, also alles dabei. Und diese Vielseitigkeit macht schon viel aus, weil wenn man beim Film ist, arbeitet man teilweise wochenlang an einem Projekt und ist halt komplett anders. Mhm.
0: Du hast ja im Laufe deiner Karriere schon unterschiedliche Schauspieler gesprochen, unter anderem Jesse Eisenberger, Jack O'Connell und Barry Keoghan. Gibt es da jemanden, den du persönlich besonders gerne sprichst? Vielleicht nicht, weil die Stimme die Persönlichkeit oder die Art zu spielen besonders auch gut zu dir passt?
1: Es ist eher sowas in der Herausforderung. Zum Beispiel Jesse Eisenberg spreche ich sehr, sehr gern. Und warum? Weil der unglaublich schwierig zu sprechen ist, weil der Sätze immer komplett durchstottert und unterbricht und neu anfängt. Und das ist wirklich eine Herausforderung. Das ist sozusagen technisch herausfordernd. Und ich finde, es auch ein guter Schauspieler. Jack O'Connell liebe ich auch. Der hat zum Beispiel in Blood and Sinners hat er die Hauptrolle, also eine der Hauptrollen dabei, der Bösewicht. Den spreche ich sehr, sehr gerne und finde ich auch richtig gut. Also es gibt so ein paar Leute, die ich richtig cool finde. Aber Jesse Eisenberg macht mir persönlich vielleicht am meisten Spaß, weil es so schwierig ist.
0: Gibt es denn auch hier Schauspieler oder Rollen, bei denen du beim ersten Ansehen dachtest, das wird spannend, den zu sprechen?
1: Ja, zum Beispiel, also, als ich meinen ersten Termin bei Game of Thrones hatte, dachte ich, und da wusste ich nicht so genau, was das ist, und dann wurden da nur Leute weggemeuchelt am Laufen. Und ich dachte mir so, was machen wir hier? Was ist das? Das fand ich schon relativ wild. Aber am Schluss war das natürlich eine total tolle Serie.
0: Da war es ja auch so, da wusste man nicht, wie lange überlebt der überhaupt.
1: Ja, genau. Da hat man sich ja bei jedem gefragt, so, wie lange darf der dabei sein?
0: Was ist für dich beim Synchronisieren die größte Herausforderung? Ist es eher die Emotion des Originals möglichst genau zu treffen, die Lippenbewegung zu beachten oder tatsächlich die Persönlichkeit des Schauspielers zu übernehmen?
1: Das ist natürlich von allem ein bisschen was. Ich finde, das Wichtigste ist, sein Ego ein bisschen rauszunehmen, weil eigentlich beim Synchron gibt es eine tolle Vorlage. Wir leisten quasi eine Art Übersetzungsarbeit. Und wenn du das gut machst, musst du Respekt vor dem Original haben und dich selbst ein bisschen zurücknehmen. Du könntest natürlich immer deine eigene Version machen, aber eigentlich musst du genau hinhören und versuchen mitzunehmen, was schon da ist. Und das fällt einem meistens leicht. Aber manchmal hat man so Tage, wo man merkt, so, man prescht ein bisschen zu weit vor. Dann tut es gut, wenn man nochmal genau hinhört, was da eigentlich schon ist. Und das ist, glaube ich, das Wichtigste beim Synchron.
0: Du arbeitest ja in ganz unterschiedlichen Bereichen. Wenn du dich für einen Bereich entscheiden musst, Was machst du da am liebsten? Kinofilme, Serien, Anime, Hörbücher, Hörspiele? Und was macht genau diese Bereiche für dich besonders?
1: Also ich muss wirklich sagen, dass es in dem Fall so ist, alles, weil das, was halt den Charme ausmacht, ist diese Vielseitigkeit, dass man so viele unterschiedliche Sachen macht. Es sind auch ganz unterschiedliche Spielformen. Es ist so ein bisschen wie eine amerikanische Serie oder ein Anime zu synchronisieren, ist vielleicht so ein bisschen wie Kabuki-Theater spielen und europäisches Theater sind ganz andere Ausdrucksformen, viel stärker. Und das, ich würde sagen, oh, das ist ja vielleicht schlecht gemacht, zum Beispiel, das würde ich gar nicht sagen, es ist einfach eine ganz andere Ausdrucksform von der Intensität, von den Betonungen. Und wenn man das gut machen will, es ist einfach ein anderes Stil. Und das Tolle ist, dass man mehrere Sachen zeitgleich machen darf, dass man so ganz unterschiedliche Aspekte bedienen kann. Ich finde persönlich Hörspiele ganz toll, macht mir unglaublich viel Spaß, weil man ein bisschen seine eigene Note mitgeben kann, aber macht alles Spaß. Also dieser Mix macht sozusagen.
0: Die Abwechslung.
1: Genau, Abwechslung, dass es so viele Facetten hat.
0: Gerade beim Anime ist die Arbeit ja teilweise noch eine ganz andere. Gibt es da Unterschiede in der Herangehensweise, wenn du beispielsweise Anime-Charakter sprichst, im Vergleich zu einem Realschauspieler in einem Kinofilm oder Serie?
1: Ja, also du musst amerikanische Spiele oder sozusagen das westliche Spiel ist inzwischen viel reduzierter. Die Emotionen sind oft klein. Man muss auf die Zwischentöne achten. Wir trauen uns auch weniger große Emotionen. Und zum Beispiel bei Animes ist es so, die Emotionen sollen groß sein. Es ist wie auf einer Theaterbühne, als ob man, da redet man ja auch so laut, wenn man den Letzten in der letzten Reihe erreichen möchte. Und so muss man sich das auch vorstellen. Das ist einfach ein ganz anderes Spiel. Und muss man ganz anders rangehen.
0: Also ein bisschen übertriebener das Ganze machen.
1: Ja, nicht mal übertriebener. Du musst auch so vom Set sozusagen, als ob du eher einen großen Raum füllst. Du musst es gar nicht übertreiben, sondern du bist auf einer anderen Bühne, du bist auf einer anderen Plattform.
0: Gibt es eine Rolle oder so ein Projekt aus deiner bisherigen Laufbahn, an das du dich hier besonders gerne so zurückerinnerst? Vielleicht auch eins, bei dem du während der Aufnahmen besonders viel Spaß hattest?
1: Ich erinnere mich zum Beispiel gerne zurück an die kleinen Supersträuche. Das war die allererste Hauptrolle, die ich gesprochen habe. Da habe ich Pfeiffer gesprochen. Und ich habe die Rolle auch nur gekriegt, weil ich war ein sehr freches, vorlautes Kind. Eigentlich sollte ich auf eine kleinere, andere Rolle gecastet werden. Und ich meine, so, nee, ich will aber auch mal einen Satz auf die Hauptrolle sprechen. Ich meine, so, naja, komm, aha, lass den das machen. Da habe ich die Rolle auch gekriegt. Und das ist bisher, also in der Synchronbranche kennen sich viele Leute. Und das, diese Geschichte wird bis heute gerne erzählt, weil das halt so dreist war und lustig. Ja.
0: Wenn du auf deine bisherige Karriere zurückblickst, gibt es noch einen Schauspieler, eine Figur oder ein bestimmtes Franchise, bei dem du unbedingt dauerhaft die deutsche Stimme übernehmen möchtest?
1: Ich hätte wirklich gerne mal Frodo gesprochen. Ich liebe Herr der Ringe und ich hätte wirklich gerne, also es, vielleicht kommt irgendwann noch ein, ich war damals viel zu jung und das, das wäre gar nicht möglich gewesen und es kann sein, dass ich demnächst schon wieder zu alt bin dafür, aber Frodo hätte ich gerne synchronisiert, ja.
0: Ist auch eine tolle Reihe.
1: Wirklich wunderschön, ja.
0: So, bevor wir jetzt zur letzten Frage kommen, habe ich ein kleines Spiel. Pass auf, ich nenne dir einen Filmtitel, einen Charakter oder einen Darsteller oder einen Sprecher und du antwortest mit einem ganz kurzen Satz.
1: Ja.
0: Yu-Gi-Oh!
1: Wunderschöne Zeit und ganz viele tolle Kollegen, die ich kennengelernt habe.
0: Game of Thrones.
1: Die größte Überraschung, ich war selten so verwirrt bei meinem ersten Termin.
0: Joker.
1: Ich freue mich, was da noch kommen mag.
0: Frank Laubrecht,
1: einer meiner absoluten Lieblingskollegen und einer der coolsten Stimmen, die es überhaupt in Deutschland je gab.
0: Hast du auch schon mit zusammengearbeitet?
1: Ja.
0: Dante's Peak?
1: Ja.
0: Da warst du ja noch Kind.
1: War ich ein Kind, ja.
0: So, zum Abschluss natürlich jetzt eine ganz besondere Frage. Du sprichst ja unter anderem Jack Lodren.
1: Ja.
0: Genau. Aktuell wird ja im Moment so ein bisschen drüber diskutiert, dass er einer der möglichen James-Bond-Kandidaten ist. Angenommen, er würde jetzt tatsächlich nur 007 werden. Könntest du dir vorstellen, ihn auch als Bond auf Deutsch zu sprechen? Oder glaubst du, dass es für die deutsche Bond-Stimme möglicherweise ein eigenes Casting geben wird?
1: Ich glaube, bei einer Bond-Stimme gibt es immer ein eigenes Casting. Ich glaube, dass sie, egal wer da vorher drauf gesetzt war, dass sie da immer ein eigenes Casting machen, sag ich jetzt mal. Ich bin auch wirklich sehr gespannt. Ich finde es nämlich ganz spannend, wer dann am Ende da das Rennen macht. Es gibt hier 1000 Vermutungen und ich weiß nicht, für, für mich ist James Bond immer Sean Connery. Ich weiß nicht, ich bin so alt bin ich schon. Und das heißt, ich zum Beispiel Dietmar macht natürlich den wunderbar. Und es gibt auch alle neuen Bonds, finde ich super. Mhm. Aber ich bin irgendwie noch so, dass ich bin halt so ein Sat.1, frühe 90er-Jahre-Kind. Irgendwie war für mich James Bond immer Sean Connery. Es ist, ich weiß, ich glaube, ich mache damit viele Leute traurig. Ich hoffe, ich trete damit niemanden auf den Schlips, aber bei dir anscheinend auch, oder?
0: Das passt.
1: Ja, das passt schon. Darf man das noch so sagen?
0: Ja, natürlich.
1: Ja, okay. Ne?
0: Ja, Konrad, denn hier vielen Dank, dass du die Zeit genommen hast und uns einen kleinen Einblick in deine Arbeit und deine Erfahrungen als Synchronsprecher gegeben hast. Ich wünsche dir jetzt viel Spaß und Erfolg vor allem natürlich. Und wer weiß, vielleicht hören wir dich ja doch nochmal mit dem Einsatz: Mein Name ist Bond. James Bond.
1: Ich würde es lieben. Nein. Ne?
0: Gut, vielen Dank.
1: Vielen Dank. Vielen Dank, dass ich hier sein durfte und euch ganz viel Spaß noch. Danke.
0: Dankeschön.
1: Ciao, ciao.
0: Ja, das war das Gespräch mit Konrad Bösherz und passend zum Thema James Bond hören wir jetzt natürlich Musik aus einem Sean Connery James Bond Goldfinger von Shirley Bassey hier bei den Movie Sounds bei Radio Ostfriesland. Und auch noch einmal herzlichen Dank an Rocco La Rocca vom Kino Leer und an die Leercon, die es mir ermöglicht haben, das Interview mit Konrad zu führen.

Und hier bei den Movie Sounds kommen wir jetzt zu einer traurigen Nachricht. Es gibt Schauspieler, die spielen eine Rolle. Und dann gibt es Schauspieler, bei denen man manchmal das Gefühl hat, der spielt gar nicht, der ist einfach so. Ralf Richter gehörte ganz sicher zur zweiten Sorte. Mit seinem markanten Gesicht, seiner rauen Stimme und dieser ganz eigenen Mischung aus Direktheit, Ruhrpott-Schnauze und trockenen Humor wurde er zu einem der unverwechselbarsten Gesichter des deutschen Films und Fernsehens. Seine ersten Fernsehauftritte hatte Ralf Richter bereits Ende der 70er Jahre. Einer seiner frühen, bis heute besonders erinnerungswürdigen Auftritte war 1981 im Tatort Duisburg-Ruhrpott, dem ersten Fall mit Götz George als Horst Schimanski. Damit war er früh dort zu sehen, wo er später so überzeugend zu Hause sein sollte. In Geschichten über Menschen, die nicht unbedingt auf der Sonnenseite des Lebens stehen. Sein erster großer Filmauftritt folgte 1981 in Wolfgang Petersens Das Boot. Als Matrose Frensen gehörte Richter zur legendären Besetzung dieses Films und stand neben Schauspielern wie Jürgen Prochnow, Herbert Grönemeyer und Uwe Ochsenknecht vor der Kamera. Es waren Rollen, die zu ihm passten, Typen mit Ecken und Kanten, Kerle, die nicht lange um den heißen Brei herumredeten, und genau dafür liebte ihn das Publikum. Unvergessen sind auch seine Kultrollen in Filmen wie Bang Boom Bang, ein todsicheres Ding, oder Was nicht passt, wird passend gemacht. Ralf Richter konnte den Proleten spielen, und zwar so überzeugend, dass man ihm diese Figuren sofort abnahm. Aber ihn darauf zu reduzieren, würde ihm nicht gerecht werden, denn Richter konnte auch anders. Er spielte düstere, harte und gebrochene Charaktere. Figuren, bei denen hinter der großen Klappe plötzlich etwas Abgründiges oder Verletzliches sichtbar wurde. Und gerade darin lag seine Stärke. Er musste niemandem beweisen, dass er schauspielern konnte. Er war einfach glaubwürdig. Vielleicht auch deshalb, weil Ralf Richter selbst nie den Eindruck machte, als wollte er sich verbiegen. Er nahm kein Blatt vor den Mund, sagte, was er dachte und blieb dabei immer auf seine ganz eigene Art authentisch und ehrlich. Kein glattpoliertes Image, keine künstliche Distanz, sondern ein Schauspieler, der seinen Figuren etwas sehr Echtes mitgab. Ralf Richter war eine dieser Persönlichkeiten, die man nicht so schnell vergisst. Und wenn jetzt seine Stimme und seine unverwechselbare Art fehlen, dann bleibt doch eine ganze Reihe von Filmen und Szenen, in denen er weiterlebt. Wir erinnern uns an einen Schauspieler, der den deutschen Film geprägt hat. Besonders den Film über die kleinen Leute, die Malocher, die Außenseiter und die Typen mit großer Klappe und dem manchmal weichen Kern. Ralf Richter. Mach's gut, Ralf. Und passend zu seinem ersten großen Kinofilm hören wir jetzt Musik aus Das Boot U96 von Klaus Dollinger. Hier bei den Movie Sounds bei Radio Ostfriesland.

Ihr hört die Movie Sounds bei Radio aus Friesland und wir kommen jetzt zur ersten Neuvorstellung des Tages. Und dieses Mal gibt es Tom Cruise mal anders. In Digger spielte Cruise einen der mächtigsten Männer der Welt, der plötzlich vor einer Katastrophe steht, die er selbst mit ausgelöst hat. Jetzt beginnt ein Wettlauf gegen die Zeit und er versucht, die Menschheit zu retten. Regie führte Oscar-Preisträger Alejandro González Iñárritu. Neben Tom Cruise sind unter anderem noch Sandra Hüller, John Goodman, Jesse Plemons, Riz Ahmed und Michael Stuhlbarg dabei. Ab dem 1. Oktober in den ostfriesischen Kinos Digger. Und aus dem Film hören wir jetzt einen Klassiker aus den 80er Jahren. Dire Straits mit Money for Nothing. Hier bei den Movie Sounds bei Radio Ostfriesland.

Ihr hört die Movie Sounds bei Radio aus Friesland und wir kommen jetzt zur nächsten Neuvorstellung. Facebook, Whistleblower und ein Journalist, der einer brisanten Geschichte auf der Spur ist. The Social Recording erzählt die Ereignisse hinter dem sogenannten Facebook-Files. Im Mittelpunkt steht die junge Facebook-Ingenieurin Frances Haugen, gespielt von Mickey Madison. Sie wendet sich an den Wall Street-Journalisten Jeff Howitz, gespielt von Jeremy Allen White. Gemeinsam stoßen sie auf Informationen, die große Folgen haben könnten. Jeremy Strong ist als Facebook-Gründer Mark Zuckerberg dort zu sehen. Regie und Drehbuch kommen von Aaron Sorkin, der bereits für The Social Network das Drehbuch geschrieben hat. The Social Recording, inspiriert von wahren Ereignissen und ohne großes Hollywood-Glamour. Dafür mit einer Geschichte, die direkt in unsere digitale Gegenwart fällt. Ab dem 8. Oktober in den ostfriesischen Kinos und hier bei den Movie Sounds hören wir jetzt Musik von Trent Reznor und Atticus Ross mit ihrer Musik aus The Social Network.

Und hier bei den Movie Sounds kommen wir jetzt zur falschen Regler. Zur dritten Vorstellung im Kino. Was wäre, wenn eine Gesellschaft Gesundheit und Sicherheit über alles stellt und dafür die persönliche Freiheit immer wieder einschränkt? Genau darum geht es in Corpus Delicti, die Verfilmung des Bestsellers von Julie Zenn. In einer nahen Zukunft kontrolliert die sogenannte Methode das Leben der Menschen. Als die Brüder der Wissenschaftlerin Mia Hall des Mordes beschuldigt wird, beginnt sie an diesem scheinbar perfekten System zu zweifeln und gerät damit selbst ins Visier der Mächtigen. In den Hauptrollen sind Hannah Hertzsprung, Damian Hardung, Alexander Fehling, Christian Friedl und Halle-Louise Jones zu sehen. Regie führte Lena Stahl. Ein dystopischer Thriller über Kontrolle, Wahrheit und die Frage, wie viel Freiheit wir für Sicherheit aufgeben wollen. Corpus Delicti ab dem 1. Oktober in den ostfriesischen Kinos. Und Musik gibt's jetzt von Tom Jones mit Keep on Running hier bei den Movie Sounds bei Radio Ostfriesland.

Und wir kommen jetzt zur letzten Neuvorstellung hier bei den Movie Sounds. Sean das Schaf ist zurück und diesmal wird's schaurig. Ein Spuk im Kürbisfeld wartet auf Sean und seine Herde ein haariges Halloween-Abenteuer mit zerstörten Kürbissen, verschwundenen Pharma und jeder Menge Chaos. Ab dem 1. Oktober läuft das mittlerweile dritte große Sean-Kino-Abenteuer, inszeniert von Steve Cox und Matthew Walker in den ostfriesischen Kinos. Also, scharfe Zehen war gestern, jetzt wird's gruselig. Und Musik gibt's jetzt aus einem Klassiker, hier bei den Movie Sounds bei Radio Friesland. Bernard Herrmanns Theme aus Psycho von 1959, das auch im neuesten Sean-Film zu hören sein wird.

Star Wars wird weitergehen. Nach dem Ableger The Mandalorian und Gru nicht der erwartete Erfolg wurde, folgt aber demnächst Starfighter mit Ryan Gosling. Und dann soll nächstes Jahr Episode 10 gedreht werden und die ursprünglichen Ereignisse weitererzählen. Mit Spider-Man-Regisseur John Watts hat man dann einen passenden Mann hinter der Kamera. Mehr ist sonst noch nicht bekannt, außer dass Daisy Ridley als Rey Skywalker zurückkehren wird. Warten wir mal ab, inwieweit die Macht mit uns sein wird. Die Geschichte Sleepy Hollow wurde bereits mehrfach verfilmt. Am bekanntesten ist die von 1999 mit Johnny Depp und von Tim Burton. Jetzt soll die Geschichte neu verfilmt werden. Diesmal aus der Sicht von Katrina Fantassel, die 99 von Christina Ricci gespielt wurde. In der Neuverfilmung übernimmt Sydney Sweeney die Hauptrolle. An ihrer Seite wird dann unter anderem Belmont Camerley zu sehen sein. Lindsay Bear übernimmt Drehbuch und Regie. Und Ende 27, Anfang 28 soll die Neuinterpretation von Sleepy Hollow dann in die Kinos kommen. Musik. 1984 erschien Gremlins, zu dem Chris Columbus das Drehbuch schrieb und den Joe Dante inszenierte. Eine besondere Geschichte als Mix aus Familienfilm, Horror und Satire. 1990 folgte vom gleichen Team eine Fortsetzung. Seitdem warten die Fans auf einen dritten Teil. Jetzt wurde ein Miniteaser veröffentlicht. Gremlins 3 wird kommen. Chris Columbus übernimmt neben Drehbuch jetzt auch die Regie. Nur, man muss noch etwas warten. Der Termin für den Spaß wird der 28. Oktober 2028. Nur eins wird bestimmt fehlen, die geniale Musik von Jerry Goldsmith. Dafür hören wir ihn jetzt mit seinem Thema aus Gremlins von 1984 hier bei den Movie Sounds bei Radio Ostfriesland.

0: Und das war auch schon wieder eine Stunde Movie Sounds bei Radio Ostfriesland. Wir hören uns in 14 Tagen wieder. Das ist dann Montag, der 12. Oktober, wie immer um 21 Uhr. Am Mikrofon verabschiedet sich Erik Jansen und der war auch für den Inhalt verantwortlich. Und wir hören gleich noch Musik aus Sleepy Hollow, Danny Elfman mit seinen Main-Titels.
1: Und damit sind wir am Ende unserer Show. Ladies and Gentlemen, für Ihre Aufmerksamkeit herzlichen Dank.

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1: Ich bin Uli Reitinger. Kurz vor der geplanten Pflegereform liegen Union und SPD weiter über Kreuz. Gesundheitsminister Linnemann fordert Milliarden vom Bund für die Pflegekassen. Die SPD will dagegen auch die private Pflegeversicherung stärker beteiligen.
2: Wirklich viel Zeit bleibt nicht. Den gesetzlichen Pflegekassen droht bis Jahresende schon ein Minus von 4,4 Milliarden Euro. Linnemann will deshalb schon jetzt am Mittwoch einen Gesetzentwurf ins Kabinett bringen und höhere Beiträge verhindern.

0: an. Die SPD droht allerdings, das Gesetz zu blockieren, wenn es dabei nur ums Sparen geht. Sie will außerdem die Kosten für Menschen im Pflegeheim begrenzen. Linnemann lehnt das wiederum ab. Auch beim Geld aus der privaten Pflegeversicherung sieht er verfassungsrechtliche Probleme. Zoe Tassovali, Nachrichtenredaktion.
1: Die Unternehmen in Deutschland werden beim Stellenabbau zurückhaltender. Das Beschäftigungsbarometer des Münchner IFO-Instituts ist im dritten Monat in Folge gestiegen. Die Fachleute sehen darin eine Stabilisierung des Arbeitsmarkts, aber noch keine echte Erholung.
2: Lichtblicke gibt es vor allem bei den Dienstleistern. Dort wollen mehr Unternehmen Personal einstellen als abbauen. Neue Leute suchen zum Beispiel Ingenieurbüros sowie Rechts- und Steuerberatungen. In der Industrie und im Handel werden dagegen mehr Stellen gestrichen. Allerdings gibt es auch Industriebetriebe, die zusätzliche Mitarbeiter suchen, etwa in der Lebensmittelbranche. Bei den Leiharbeitsfirmen wächst ebenfalls die Hoffnung und auf dem Bau hat sich zuletzt kaum etwas verändert. Thomas Bleskin, Nachrichtenredaktion.
1: Der extreme Sommer mit Hitze, Dürre und Bränden hat Landwirte in Europa stark getroffen. Die EU-Kommission schätzt den Schaden für den europäischen Agrarsektor auf 14 bis 17 Milliarden Euro. Das genaue Ausmaß zeigt sich, wenn die Ernte abgeschlossen ist, heißt es nach einem Treffen der EU-Agrarminister in Brüssel. So sei etwa nicht genügend Gras als Futtermittel gewachsen, was Viehhaltern Probleme bereite. In Frankreich hat es heute erneut Riesenproteste an Schulen gegeben. In mehreren Städten gab es Dutzende Verletzte und mindestens 164 Festnahmen. 180 Schulen waren betroffen. Morgen sollen die Proteste weitergehen, dann steht in Frankreich auch ein nationaler Streiktag im öffentlichen Dienst an. Die Proteste richten sich unter anderem gegen die schlechte Ausstattung der Schulen.
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1: Das Wetter, die aktuelle Vorhersage des Deutschen Wetterdienstes. In der Nacht ist es in der Nordwesthälfte wolkig, vor allem an der Nordsee und an der Grenze zu Benelux gibt es noch örtlich Schauer. Ganz im Nordwesten müssen wir mit dem ein oder anderen Gewitter rechnen. Im Rest des Landes bleibt es trocken, bei 5 bis 16 Grad. Morgen dann im Norden und Nordwesten viele Wolken, aber meist trocken. Ansonsten gibt es nach Nebelauflösung viel Sonne. Die Höchsttemperatur liegt morgen zwischen 20 und 29 Grad.
3: Das waren die Nachrichten.

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1: Ich bin Uli Reitinger. Wenige Tage vor dem geplanten Kabinettstermin für eine Pflegereform sind die Fronten zwischen Union und SPD verhärtet. Gesundheitsminister Carsten Linnemann fordert seinen für Finanzen zuständigen Kabinettskollegen Klingbeil zu Milliardenzahlungen des Bundes an die Pflegekassen auf. Die SPD beharrt hingegen auf einer Kostenbeteiligung der privaten Pflegeversicherung, worauf Linnemann wiederum skeptisch reagiert. Ist die Europäische Union ausreichend gewappnet für einen möglichen militärischen Konflikt mit Russland? Offenbar nicht. Ein aktueller Bericht zur Verteidigungsbereitschaft deckt Schwachstellen auf, teilte die EU-Außenbeauftragte Kaja Kallas bei einem Verteidigungsministertreffen in Brüssel mit.
2: Große Lücken gibt es dem Bericht zufolge, und zwar vor allem bei der Luftverteidigung, bei Drohnen und bei den Munitionsbeständen. Es sei viel getan worden, aber noch nicht genug. Bis 2030 müsse die Verteidigungsbereitschaft dringend so verbessert werden, dass Russland keinen Angriff auf einen EU-Staat wagen könne. Kallas sagte, man müsse sich jetzt darauf konzentrieren, die vorhandenen Lücken tatsächlich zu schließen. Aus Brüssel, Dieter Ebeling.
1: Ex-Unionsfraktionschef Jens Spahn zieht sich aus dem Haushaltsausschuss des Bundestags zurück. Eine entsprechende Nachricht an die Unionsabgeordneten im

0: Ausschuss ist öffentlich geworden. Darin schreibt Spahn, alles rund um seine Person werde aktuell so politisiert, dass ein normales Arbeiten kaum möglich sein werde. Zudem merke er, dass sein Rücktritt im Juli noch viel zu frisch sei, um wieder voll durchzustarten, als wäre nichts gewesen. Spahn war an 2 Tagen der vergangenen Sitzungswoche nicht anwesend. Er war offenbar auf Sardinien. Das hatte bei Unionsabgeordneten für Irritationen gesorgt. Das hat das Starship von SpaceX noch nie geschafft. Die größte Rakete der Welt hat bei einem Testflug erstmals eine Umlaufbahn um die Erde erreicht. Gestartet war sie am Morgen vom Weltraumbahnhof des Unternehmens von Elon Musk in Texas.
1: Es ging alles schneller als gedacht. Nach 3 Stunden kam das Starship als Flammenball zurück und stürzte in den Pazifik. Warum die Mission verkürzt wurde, sagte SpaceX zunächst nicht. Eigentlich hatte die Rakete die Erde 6-mal umrunden sollen. Der 70 Meter lange Booster und die 50 Meter lange Kapsel können nach der Rückkehr zur Erde wiederverwendet werden. Aus den USA, Tina Eck.
0: Im Rahmen der Mission wurden nach Angaben von SpaceX auch erstmals Starlink-Satelliten ausgesetzt. Dieser Teil des Tests läuft bislang weitgehend nach Plan.
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0: Das Wetter, die aktuelle Vorhersage des Deutschen Wetterdienstes. In Teilen Deutschlands hält der Spätsommer noch ein bisschen durch. Im Südwesten und Westen steigt die Temperatur bei viel Sonne nochmal auf über 30 Grad. Im Norden und Nordwesten sind zwar mehr Wolken unterwegs, aber auch hier bleibt es trocken. Und auch hier wird es mit 23 bis 29 Grad sehr angenehm. Nur an der See ist es etwas kühler. Am Mittwoch ändert sich an diesem Wettermix zunächst nicht viel. Bei Sonne wird es bis zu 29 Grad warm. Erst in der zweiten Tageshälfte ziehen im Westen Schauer auf.
2: Das waren die Nachrichten.

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1: Ich bin Uli Reitinger. Im Streit um die Pflegereform erhöht CDU-Gesundheitsminister Carsten Linnemann den Druck auf SPD-Finanzminister Klingbeil. Linnemann fordert, dass der Bund mehr als 5 Milliarden Euro an die Pflegeversicherung zahlt. Die SPD verlangt dagegen unter anderem eine Begrenzung der Heimkosten und eine Beteiligung der privaten Pflegeversicherung.
2: Linnemann lehnt beide SPD-Vorschläge ab. Bei einem Finanzausgleich mit der privaten Pflegeversicherung sieht er verfassungsrechtliche Probleme. Ein Deckel bei den Heimkosten ist aus seiner Sicht nicht ausreichend. Stattdessen fordert er vom Bund Gelder, die von der Pflegeversicherung während der Corona-Pandemie für Krisenmaßnahmen ausgegeben wurden, etwa um Mindereinnahmen bei Pflegeeinrichtungen auszugleichen oder Tests zu beschaffen. Linnemanns Argument, solche gesamtgesellschaftlichen Aufgaben hätten aus Steuern bezahlt werden müssen. Am Mittwoch will er seinen Gesetzentwurf ins Kabinett bringen. Thomas Bleskin, Nachrichtenredaktion.
1: Bei einer Serie russischer Angriffe auf die ukrainische Hauptstadt Kiew ist auch eine Klinik getroffen worden. Das hat Präsident Selenskyj auf Telegram gepostet. Zu möglichen Opfern dieses Angriffs machte er keine Angaben. Kurz zuvor war in Kiew das Gebäude der Akademie der Wissenschaften getroffen worden. Nach ukrainischen Angaben gab es dabei 2 Todesopfer. Aus Angst vor digitaler Gewalt ziehen sich viele Frauen im Netz zurück. Laut einer Umfrage im Auftrag des Deutschen Frauenrats schränken 2 Drittel ihr Online-Verhalten deshalb ein. Bei den 18- bis 39-Jährigen sind es sogar 76%.
3: Manche Frauen posten weniger Fotos, andere ziehen sich komplett aus den sozialen Medien zurück. Besonders stark betrifft das diejenigen, die selbst schon digitale Gewalt erlebt haben. Dazu zählen unerwünschte sexualisierte Nachrichten, Erpressung, Drohungen oder intime Bilder, die ohne Zustimmung verbreitet werden. Selbst die Angst davor verändert also schon das Online-Verhalten. Die

0: Große Mehrheit der Befragten fordert deshalb, dass Plattformen Frauen besser schützen und solche Inhalte schnell löschen müssen. Zoe Tassovali, Nachrichtenredaktion.
1: Das höchste Windrad der Welt hat im brandenburgischen Schipkau in der Lausitz seine endgültige Höhe von 365 Metern erreicht. Das teilte das Unternehmen Gicon mit. Mit einer Nabenhöhe von 300 Metern sei die Anlage die höchste Windenergieanlage der Welt und das zweithöchste Bauwerk Deutschlands. Mit den Rotorblättern erreicht das Windrad die 365 Meter. Zum Vergleich, der Berliner Fernsehturm ist nur 3 Meter höher.
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1: Das Wetter, die aktuelle Vorhersage des Deutschen Wetterdienstes. In Teilen Deutschlands hält der Spätsommer noch ein bisschen durch. Im Südwesten und Westen steigt die Temperatur bei viel Sonne nochmal auf über 30 Grad. Im Norden und Nordwesten sind zwar mehr Wolken unterwegs, aber auch hier bleibt es trocken. Und auch hier wird es mit 23 bis 29 Grad sehr angenehm. Nur an der See ist es etwas kühler. Am Mittwoch ändert sich an diesem Wettermix zunächst nicht viel. Bei Sonne wird es bis zu 29 Grad warm. Erst in der zweiten Tageshälfte ziehen im Westen Schauer auf.
2: Das waren die Nachrichten.

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1: Ich bin Uli Reitinger. Eigentlich will die Bundesregierung am Mittwoch die Pflegereform auf den Weg bringen, allerdings sind sich SPD und Union in wichtigen Punkten noch nicht einig. Die SPD fordert, dass die Pflegekosten für die Betroffenen im Heim gedeckelt werden. Und die private Pflegeversicherung soll sich an den Kosten der gesetzlichen Pflegeversicherung beteiligen. SPD-Finanzminister Lars Klingbeil.
2: Wir müssen in der Pflege etwas verändern. Wir müssen doch vorankommen. Aber sehr klar ist auch, wir brauchen Gerechtigkeit auch in der Pflege. Und die Menschen müssen auch spüren, dass mit unseren Veränderungen etwas besser wird. Und ein reines Sparpaket machen wir nicht mit.
1: CDU-Gesundheitsminister Linnemann ist gegen die Deckelung der Heimkosten und die Belastung der privaten Pflegeversicherung. Bundespräsident Steinmeier hat das Bundesverfassungsgericht als Garant einer freiheitlichen Demokratie und als Glücksfall für unsere liberale Demokratie gewürdigt. Bei einem Festakt zum 75-jährigen Bestehen des höchsten deutschen Gerichts sagte Steinmeier in Karlsruhe, es habe maßgeblich dazu beigetragen, dass die deutsche Demokratie eine Erfolgsgeschichte geworden sei.
3: Viele Menschen in unserem Land sorgen sich um unsere Demokratie und unseren Rechtsstaat. Sie sind beunruhigt über das Erstarken von Kräften an den politischen Rändern, die beides, die Demokratie und den Rechtsstaat, als das System diskreditieren und in Frage stellen. Diese Sorgen sind verständlich, aber das Grundgesetz gilt in allen deutschen Ländern.
1: Zu dem Festakt 75 Jahre Bundesverfassungsgericht waren etwa 1000 Gäste eingeladen, darunter Bundeskanzler Merz und Bundestagspräsidentin Klöckner. In der Corona-Pandemie verdiente BioNTech mit seinem Impfstoff Milliarden. Damit ist es vorbei, das Unternehmen muss sparen. Die drei BioNTech-Standorte im rheinland-pfälzischen Idar-Oberstein, im hessischen Marburg und in Tübingen in Baden-Württemberg werden in einiger Zeit schließen. Es hat sich kein Käufer gefunden. Betroffen sind nach Unternehmensangaben rund 1800 Beschäftigte. Die Riesenrakete Starship des privaten Raumfahrtunternehmens SpaceX von Elon Musk hat es erstmals in eine Umlaufbahn der Erde geschafft. Geplant war eigentlich eine rund 10-stündige Mission, bei der die Rakete die Erde 6-mal umrunden sollte. Nach dem erfolgreichen Einlenken in die Umlaufbahn kehrte das Starship allerdings schon nach rund 3 Stunden wieder zur Erde zurück. Warum, wurde nicht gesagt.
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1: Das Wetter, die aktuelle Vorhersage des Deutschen Wetterdienstes. In Teilen Deutschlands, da hält sich der Spätsommer noch ein bisschen. Im Südwesten und im Westen steigt die Temperatur bei viel Sonne auf über 30 Grad. Im Norden und Nordwesten sind zwar mehr Wolken unterwegs, aber auch hier bleibt es trocken und angenehm warm mit 23 bis 29 Grad. Nur an der See ist es etwas kühler. Am Mittwoch ändert sich an diesem Wettermix

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1: Ich bin Uli Reitinger. Der Deutsche Pflegerat hat die schwarz-rote Koalition aufgefordert, die Pläne für eine Pflegereform umfassend zu überarbeiten. Besonders kritisch seien die höheren Hürden beim Zugang zu Pflegegraden und die geplante Streichung des Entlastungsbeitrags bei Pflegegrad 1, sagte Verbandspräsidentin Christiane Vogler dem Redaktionsnetzwerk Deutschland. Die Pflegereform steht aktuell im Mittelpunkt eines Koalitionsstreits. CDU-Gesundheitsminister Linnemann will am Mittwoch einen Gesetzentwurf ins Kabinett bringen. Die SPD droht mit einer Blockade und lehnt ein reines Kürzungspaket ab. Ist die EU ausreichend gewappnet für einen möglichen militärischen Konflikt mit Russland? Offenbar nicht. Ein aktueller Bericht zur Verteidigungsbereitschaft deckt Schwachstellen auf, teilte die EU-Außenbeauftragte Kaja Kallas bei einem Verteidigungsministertreffen in Brüssel mit.
2: Große Lücken gibt es dem Bericht zufolge, und zwar vor allem bei der Luftverteidigung, bei Drohnen und bei den Munitionsbeständen. Es sei viel getan worden, aber noch nicht genug. Bis 2030 müsse die Verteidigungsbereitschaft dringend so verbessert werden, dass Russland keinen Angriff auf einen EU-Staat wagen könne. Kallas sagte, man müsse sich jetzt darauf konzentrieren, die vorhandenen Lücken tatsächlich zu schließen. Aus Brüssel, Dieter Ebeling.
1: Bundespräsident Steinmeier hat das Bundesverfassungsgericht zum 75. Geburtstag als Glücksfall für unsere liberale Demokratie gewürdigt. Bei einem Festakt in Karlsruhe sagte er, das Gericht habe entscheidend dazu beigetragen, dass die Demokratie in Deutschland zu einer Erfolgsgeschichte geworden ist.
3: Neben Bundespräsident Steinmeier, der die Festrede hielt, kamen auch Bundeskanzler Friedrich Merz, Bundestagspräsidentin Julia Klöckner und zahlreiche weitere Vertreter aus der Politik, Justiz und Gesellschaft nach Karlsruhe, um das besondere Jubiläum zu feiern. Bundeskanzler Merz bedankte sich nach der Veranstaltung bei den aktuellen und ehemaligen Richterinnen und Richtern. Sie seien gerade in diesen turbulenten Zeiten eine wichtige Säule unserer Demokratie. Aus Karlsruhe, Jacqueline Melcher.
1: Der ChatGPT-Entwickler OpenAI hat wegen Sicherheitsbedenken die Veröffentlichung eines neuen KI-Modells gestrichen. Unter anderem habe die Software in Tests Nutzer nicht immer ehrlich darüber informiert, welche Aktionen sie unternommen oder nicht unternommen habe, berichtet das Wall Street Journal. Außerdem habe das KI-Modell zum Teil auf eigene Initiative gehandelt, ohne eine Nutzererlaubnis einzuholen.
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1: Das Wetter, die aktuelle Vorhersage des Deutschen Wetterdienstes. Der Spätsommer hält noch ein bisschen durch. Im Südwesten und Westen steigt die Temperatur mit viel Sonne nochmal auf 30 Grad und mehr. Im Norden und Nordwesten sind zwar mehr Wolken unterwegs, aber auch hier bleibt es trocken und mit 23 bis 29 Grad sehr angenehm. Nur an der See ist es etwas kühler. Am Mittwoch ändert sich an diesem Wettermix zunächst nicht viel. Bei Sonne wird es bis zu 29 Grad warm. Erst in der zweiten Tageshälfte ziehen im Westen Schauer durch.
0: Das waren die Nachrichten.